0: Drogenversteck gesprengt. Bei der nächtlichen Aktion hat sie dann mehr als 1,5 Tonnen Kokain sichergestellt. Und ein 14-Jähriger ist in Ried im Bezirk Imst bei einem Motorradtraining schwer verletzt worden. Er war bei einem Sprung auf einer gesperrten Strecke gestürzt. Ein Hubschrauber hat ihn in die Innsbrucker Klinik geflogen. Und jetzt zum Wetter mit Georg Brack.
1: Ein außergewöhnlich warmer Sonntag steht uns bevor. Wir starten in manchen Tälern und Becken allerdings nebelig und bei Temperaturen zwischen meist 8 und 16 Grad in den Tag. Die Nebelfelder lösen sich bald auf, dann scheint für einige Stunden die Sonne, es ziehen aber Schleierwolken durch. Die Temperaturen erreichen heute 21 bis 28 Grad. Gegen Abend kündigt sich dann eine Kaltfront an, die bringt schon vor Sonnenuntergang von Norden her dichtere Wolken und in der Nacht auf Montag etwas Regen. Mit dem Regen frischt außerdem teils kräftiger Nordwestwind auf.
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1: Am Mikrofon Sandra Aigner. Es ist 3 Uhr. Weiterer Stimmungstest für den deutschen Kanzler und CDU-Chef Friedrich Merz. 2 Wochen nach den Landtagswahlen im deutschen Bundesland Sachsen-Anhalt mit einem Triumph der AfD wird heute in Berlin und Mecklenburg-Vorpommern gewählt. In Berlin ist Regina Pöll.
2: Es sind 2 Kopf-an-Kopf-Rennen. Das erste in Mecklenburg-Vorpommern, Ministerpräsidentin Manuela Schwesig von der SPD gegen AfD-Kandidat Leif Erik Holm. Politologin Andrea Römmele.
3: Sie hat letztendlich gesagt, ich bin das Bollwerk gegen Blau, gegen die AfD.
2: Die SPD könnte nun doch Erste werden und künftig mit 2 Partnern weiter regieren. In Berlin lautet das Duell Linke gegen CDU. Die Bürgermeisterpartei ist etwas zurückgefallen. Für Schwarz-Rot wird es nicht mehr reichen, hingegen für ein Linksbündnis. Das brächte einen starken Linksruck. Auch für CDU-Chef und Kanzler Merz steht viel auf dem Spiel. Sollte die CDU in Mecklenburg-Vorpommern an der 5%-Hürde scheitern, dürfte der Druck auf ihn noch viel größer werden.
1: Das Einwegpfand sorgt in Österreich nach wie vor für Probleme, und zwar bei der Rückgabe bei den Automaten, berichtet Daniel Ammerhauser.
4: Von allen großen Handelsketten heißt es auf Anfrage, man nimmt alle in Österreich verkauften Gebinde zurück. Das ist auch in der Pfandverordnung geregelt. Doch immer wieder kommt es vor, dass Gebinde bei Einwurf in die Automaten nicht erkannt werden. Das liegt laut Supermärkten aber nicht daran, dass sie bei der Konkurrenz gekauft worden sind. Sollte das im Markt so kommuniziert werden, ist das eine Falschinformation. Es bleiben nur 3 Gründe. Der Code ist nicht lesbar, das Gebinde ist nicht pfandpflichtig oder es wurde nicht in Österreich gekauft. Gibt es bei Automaten Probleme, muss man sich an das Personal des Supermarktes wenden, denn der Markt selbst ist laut der Pfandverordnung für den Automatenbetrieb zuständig.
1: Der Salzburger Landeshauptfrau-Stellvertreter Stefan Schnöll zieht sich im November aus der Politik zurück und wechselt in die Privatwirtschaft. Das hat die ÖVP am Abend bestätigt. Am Montagabend will sie offiziell die Weichen für die Nachfolge Schnölls stellen. US-Präsident Donald Trump will die Entwicklung künstlicher Intelligenz in den USA weiter beschleunigen, trotz wachsender Warnungen vor KI. Er will nicht, dass die USA bei der Technologie hinter China zurückfallen. Trump kündigt aber einen KI-Zar an, eine Art KI-Beauftragten der Regierung. Und jetzt zum Wetter mit Georg Brack.
5: Recht frisch starten wir zum Teil in diesen Sonntag. Bis zum Nachmittag steigen die Temperaturen aber wieder kräftig. Die Höchstwerte heute 21 bis 28 Grad. Am wärmsten wird es im Flachland im Osten. Dazu gibt's einiges an Sonnenschein heute. Stellenweise halten sich vorerst noch Nebelfelder, die lösen sich aber bald auf und dann ziehen für ein paar Stunden meist nur ein paar Schleierwolken über den Himmel. Im Lauf des Nachmittags werden die von Norden her dichter und in der Nacht auf morgen trifft dann eine Kaltfront ein. Die bringt Regen, kräftige Windböen und wieder spürbar kühlere Luft.
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1: Am Mikrofon Sandra Aigner. Es ist 4 Uhr. Mit der Übergangszeit kommt die erste Erkältungswelle und viele stellen sich wieder die Fragen, soll ich mich heuer gegen Grippe und Corona impfen lassen? Und wenn ja, jetzt gleich oder erst später? Antworten hat Katja Arthofer.
2: Jetzt geht's so richtig los mit den Verkühlungen und jetzt ist auch der richtige Zeitpunkt, sich gegen Corona impfen zu lassen, sagt Maria Paulke Korinek aus dem Gesundheitsministerium.
3: Wir wissen von den letzten Jahren, dass Covid eigentlich das erste im Spätsommer, Herbst kommt. Die Impfung hält einige Monate. Also wenn man sich jetzt impfen lässt, ist man bis Jänner, Februar gut immunisiert.
2: Die Expertin empfiehlt dabei aber nicht nur Älteren oder Risikopatienten, sich gegen Corona impfen zu lassen.
3: Ich werde mich auch selber impfen lassen, einfach weil ich das Risiko vermeiden möchte, dass ich erkranke. Auch das Risiko reduzieren möchte, Long-Covid zu bekommen. Und das ist für jeden empfohlen ab 12 Jahren.
2: Bei der Grippe ist die Situation anders als bei Corona.
3: Dass auch die kleinen Kinder eine ganz besondere Risikogruppe sozusagen sind und hier schwere Verläufe beobachtet werden. Darum ist die Kinderimpfung so wichtig.
2: Und weil die Grippewelle normal erst zu Jahreswechsel komme, reiche hier eine Impfung im November.
1: Das US-Militär hat bei einem Angriff auf ein Schiff in der Karibik 4 mutmaßliche Drogenschmuggler getötet. Seit Beginn der US-Kampagne gegen sogenannte Narkoterroristen sind schon mehr als 220 Menschen gestorben, für Menschenrechtsgruppen außergerichtliche Tötungen. Künstliche Intelligenz hat große Schwierigkeiten, Gegenstände nur anhand ihrer Form oder Silhouetten zu erkennen. Das zeigt eine Analyse mit mehr als 200 KI-Modellen aus den USA. Relevant ist das zum Beispiel für Anwendungen wie autonomes Fahren. 4 Tore, aber kein Sieger. Der GAK und die Wiener Austria trennen sich in der Fußball-Bundesliga mit einem Unentschieden, Mario Valli.
4: Zweimal geführt und zweimal ein Gegentor kassiert. So lässt sich das umkämpfte Duell des GAK mit der Austria zusammenfassen. Die Grazer müssen damit wie die Wiener weiter auf den dritten Saisonsieg warten. GAK-Kapitän und Ex-Austrianer Peter Michal.
5: Ist natürlich bitter, weil der Spielverlauf eigentlich für uns gesprochen hat. Wir waren zweimal in Führung. Das Momentum war eigentlich auf unserer Seite. Das sollte uns nicht passieren, gerade zu Hause. Aber im Großen und Ganzen, glaube ich, geht das 2-2 so in Ordnung.
4: Als Meister der Effizienz glänzte gegen Austria Lustenau. Der Bundesliga-Aufsteiger setzt sich zu Hause mit 2-0 gegen Altach durch und feiert den ersten Erfolg nach 5 sieglosen Ländle-Darbys. Weniger rosig die Situation für Altach. Die Rheindörfler bleiben mit der 6. Niederlage Tabellenletzter.
1: Und jetzt zum Wetter mit Georg Brack.
6: Ein außergewöhnlich warmer Sonntag steht uns bevor. Wir starten in manchen Tälern und Becken allerdings nebelig und bei Temperaturen zwischen meist 8 und 16 Grad in den Tag. Die Nebelfelder lösen sich bald auf, dann scheint für einige Stunden die Sonne, es ziehen aber Schleierwolken durch. Die Temperaturen erreichen heute 21 bis 28 Grad. Gegen Abend kündigt sich dann eine Kaltfront an, die bringt schon vor Sonnenuntergang von Norden her dichtere Wolken und in der Nacht auf Montag etwas Regen. Mit dem Regen frischt außerdem teils kräftiger Nordwestwind auf.
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1: Im Studio Eva-Maria Fuhn. 2 Wochen nach der Landtagswahl in Sachsen-Anhalt und einem Triumph der AfD wird heute in Berlin und in Mecklenburg-Vorpommern gewählt. Beide Wahlen gelten auch als Stimmungstest für Kanzler und CDU-Chef Friedrich Merz. In beiden Ländern stehen Richtungsentscheidungen bevor. Aus Deutschland Regina Pöll.
2: Es sind 2 Kopf-an-Kopf-Rennen. Das erste in Mecklenburg-Vorpommern, Ministerpräsidentin Manuela Schwesig von der SPD gegen AfD-Kandidat Leif Erik Holm. Politologin Andrea Römmele.
3: Sie hat letztendlich gesagt, ich bin das Bollwerk gegen Blau, gegen die AfD.
2: Die SPD könnte nun doch Erste werden und künftig mit 2 Partnern weiter regieren. In Berlin lautet das Duell Linke gegen CDU. Die Bürgermeisterpartei ist etwas zurückgefallen. Für Schwarz-Rot wird es nicht mehr reichen, hingegen für ein Linksbündnis. Das brächte einen starken Linksruck. Die Politologin sagt,
3: es kann ein wirklicher Politikwechsel kommen.
2: Auch für CDU-Chef und Kanzler Merz steht viel auf dem Spiel. Sollte die CDU in Mecklenburg-Vorpommern an der 5%-Hürde scheitern, dürfte der Druck auf ihn noch viel größer werden.
1: Das US-Militär hat bei einem Angriff auf ein Schiff in der Karibik 4 Menschen getötet. Das Schiff sei nachweislich am Drogenhandel beteiligt gewesen, teilte das zuständige Kommando des Militärs auf der Plattform X mit. Der Angriff ist Teil einer im vergangenen Jahr begonnenen Kampagne der Regierung von US-Präsident Donald Trump. Seither wurden in der Karibik und im Ostpazifik mehr als 200 Menschen getötet. Salzburgs Landeshauptfrau-Stellvertreter Stefan Schnöll von der ÖVP verlässt die Politik. Der 38-Jährige wird in die Privatwirtschaft wechseln. Schnöll ist in der Salzburger Landesregierung unter anderem für die Ressorts Verkehr, Tourismus und Kultur zuständig. Der Ausstieg ist für November geplant. Wer Schnöll nachfolgt, soll in den nächsten Tagen entschieden werden. Zum 2. Mal in Folge steht Österreichs Davis-Cup-Team im Finale der besten 8 Nationen. Beim 3:1 im Qualifikationsduell mit Belgien sorgten Lukas Mittler und Neil Oberleitner im Doppel und danach Juri Rodionow im 3. Einzel für die entscheidenden Punkte. Das Finalturnier in Bologna findet vom 24. bis 29. November statt. Das waren die Nachrichten mit Eva-Maria Fohn. Zum Wetter.
4: Da erwartet uns heute noch einmal ein spätsommerlicher Sonntag. Noch ist es zwar größtenteils recht frisch und vereinzelt gibt es etwas Nebel, er löst sich aber bald auf und es wird in ganz Österreich überwiegend sonnig und ausgesprochen warm. Die Temperaturen steigen auf 21 bis 28 Grad. Ganz ungetrübt ist der Sonnenschein aber nicht, es ziehen dünne Wolken durch. Sie werden im Laufe des Nachmittags und am Abend von Norden her etwas mehr, dazu kommt teilweise lebhafter Westwind auf. In der Nacht auf morgen legt der Wind zu und von Tschechien her zieht eine schwache Kaltfront durch, bringt vor allem vom Tiroler Unterland bis nach Niederösterreich etwas Regen. Am Montag selbst kann es in den Alpen zunächst noch stellenweise ein wenig regnen, am längsten in Salzburg und im Tiroler Unterland. Nach und nach lockert es aber überall auf und zumindest zeitweise scheint dann die Sonne. Allerdings bläst vielerorts lebhafter bis kräftiger Nordwestwind und es ist zum Teil deutlich kühler als zuletzt. Die Höchstwerte liegen zwischen 14 Grad in manchen Alpentälern und 24 Grad in Kärnten. So viel zum Wetter mit Jörg Stieber.
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1: Im Nachrichtenstudio begrüßt Sie Tom Brandenberger. Das Einwegpfand sorgt in Österreich nach wie vor für Probleme und Ärger bei den Konsumentinnen und Konsumenten. In den meisten Fällen geht es um die Rückgabe bei den Automaten. Mehr von Daniel Ammerhauser.
2: Von allen großen Handelsketten heißt es auf Anfrage, man nimmt alle in Österreich verkauften Gebinde zurück. Das ist auch in der Pfandverordnung geregelt. Doch immer wieder kommt es vor, dass Gebinde bei Einwurf in die Automaten nicht erkannt werden. Das liegt laut Supermärkten aber nicht daran, dass sie bei der Konkurrenz gekauft worden sind. Sollte das im Markt so kommuniziert werden, ist das eine Falschinformation. Es bleiben nur drei Gründe. Der Code ist nicht lesbar, das Gebinde ist nicht pfandpflichtig oder es wurde nicht in Österreich gekauft. Gibt es bei Automaten Probleme, muss man sich an das Personal des Supermarktes wenden, denn der Markt selbst ist laut der Pfandverordnung für den Automatenbetrieb zuständig.
1: Zwei Wochen nach dem Triumph der rechten AfD bei den Landtagswahlen in Sachsen-Anhalt wird heute in Berlin und in Mecklenburg-Vorpommern gewählt. In beiden Ländern geht es um Richtungsentscheidungen und beide Wahlen gelten auch als weiterer Stimmungstest für Kanzler und CDU-Chef Merz. Die Wahllokale schließen um 18 Uhr, danach werden die ersten Ergebnisse erwartet. Die syrischen Behörden haben nach eigenen Angaben einen ehemaligen General festgenommen, der unter dem gestürzten Präsidenten Bashar al-Assad gedient hatte. Ahmed Mohammed Ismail ist demnach direkt an der Führung militärischer Angriffe auf die Städte Aleppo und Daraa beteiligt gewesen. Während des syrischen Bürgerkriegs von 2011 bis 2024 sind mehr als eine halbe Million Menschen getötet worden. Im Tennis-Davis-Cup hat Österreichs Nationalteam sensationell gegen Belgien gewonnen. Damit schafft es zum zweiten Mal in Folge den Einzug ins Finalturnier der besten Acht. Christoph Ott.
3: Die Österreicher gewinnen gesamt mit 3:1 gegen Belgien. Für den entscheidenden Sieg hat wie schon gegen Ungarn vor einem Jahr einmal mehr Juri Rodionov gesorgt, der daraufhin prompt vom Kapitän und Rekord-Davis-Cup-Spieler Jürgen Melzer als Mr. Davis-Cup bezeichnet wurde.
4: Mr. Davis-Cup bin ich noch nicht. Ich glaube, das ist noch immer der Jürgen. Aber wenn ich so weitermache, kann ich vielleicht der Prinz werden. Aber ja, natürlich, ich bin einfach überglücklich und mich freut es einfach, zu Hause gewonnen zu haben.
3: Die Österreicher schaffen damit erneut den Aufstieg, obwohl im Einzel kein einziger Spieler in den Top 100 steht. Der Erfolgsfaktor ist laut Doppelass Lukas Miedler vor allem der Teamspirit.
5: Wenn man sich die anderen Nationen teilweise anschaut, was die für Kaliber drin haben, die haben wir laut Ranking halt nicht, aber ich glaube, wir sind trotzdem eines der besten Teams und deswegen verdient das zweite Mal zu Bologna.
3: Das Finalturnier steigt dann Ende November.
1: In der Fußball-Bundesliga haben sich der GRK und Austria Wien mit 2:2 getrennt. Das Vorarlberger Derby hat Austria Lustenau mit 2:0 gegen Altach gewonnen. Heute spielen noch Hartberg gegen den LASK, Ried gegen den WRC und Salzburg gegen Sturm Graz. Das waren die Nachrichten mit Tom Brandenberger.
6: Zum Wetter. Ein feiner Spätsommertag erwartet uns vielleicht da und dort jetzt mit etwas Nebel. Auch am Nachmittag sind mehr Wolken mit dabei, aber alles freundlich, heiter und bis 26 Grad warm heute. Sicher unterwegs mit dem Radio Tirol Verkehrsservice. Es ist 6:03. Christoph Braxmar, eine gute Zeit, um unterwegs zu sein, oder?
7: Eine gute Zeit, um unterwegs zu sein. Es gibt nämlich zurzeit keine Störungen auf den Tiroler Straßen. Sie kommen überall problemlos voran.
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6: Einen feinen frühen Sonntag wünsche ich. Heute bei bis 26 Grad, da werden vielleicht jetzt schon Pläne für den Tag gemacht.
9: Der See hat noch 20 Grad, also baden gehen und Radfahren, ja.
10: Wandern und Radfahren, die letzten paar Mal noch.
6: Maria Bettina Bacher hier wünscht Ihnen einen guten Morgen, wenn Sie schon mit dem Auto unterwegs sind, zur Radeltour unterwegs sind vielleicht schon. Und natürlich auch guten Morgen zu Ihnen in die Arbeit oder beim Frühstücken. Schön, dass wir den Sonntag gemeinsam angehen. Das tun wir jetzt mit den Bellamy Brothers.
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Die Reggae Night lassen wir hinter uns. Jetzt geht's hinein in den Sonntagmorgen. Heute der 20. September. Und was muss man wissen von diesem Tag? Heute ist Welttag der Müllsammelaktionen. World Clean Up Day ist ein weltweiter Aktionstag im Rahmen sozialen Handels, so heißt das, bei dem die Umwelt von Müll befreit werden soll. Ganz einfach Aufräumtag. Nationaler Frauenfreundschaftstag. An diesem Tag sollen alle Frauen die Freundschaften feiern, die sie mit anderen Frauen pflegen. Freundschaft ist ein auf gegenseitiger Zuneigung beruhendes Verhältnis von Menschen zueinander, welches sich durch Sympathie und Vertrauen auszeichnet, heißt es zu diesem Nationalen Frauenfreundschaftstag heute. Aber es ist heute auch Weltkindertag. In Österreich wird der Welttag des Kindes am ersten Sonntag nach Schulbeginn im September von den Kinderfreunden gefeiert. Liebe Kinderfreunde, liebe Eltern, Mamas, Papas, am besten die Kinder noch selig schlafen lassen. Nach der ersten Schulwoche haben sie sich das verdient. Und Sie haben sich auch einen ruhigen Sonntagmorgen verdient, ganz sicherlich. 6:12. Stefan Magershausen und Viktor Laszlo jetzt gemeinsam mit Das erste Mal tat's noch weh.

0: Guten Morgen im Sonntag. Bis zu 26 Grad heute. Das superschöne Tirol lockt noch an den See. Vielleicht ja auch noch einmal ein Bikini-Tag heute. Jetzt in der Früh vielleicht die Übergangsjacke, die braucht's. Der Sonntag fängt etwas verhalten an bei den Temperaturen, aber am Nachmittag, da gibt er dann Vollgas. Also für alle, die vom Kasten stehen, was anziehen? Eigentlich das Sommergewand noch einmal, oder? Das kann man nie genug oft heraußen haben in diesem Sommer. Oder haben Sie schon aufgegeben und kurze Hosen und Sommerkleidern schon verräumt?
1: Einige habe ich schon weggeräumt, muss ich zugeben. Aber ich freue mich auch extrem auf den Herbst. Ich bin ehrlich gesagt schon im Herbst drinnen. Deswegen habe ich im Sommer schon goodbye gesagt.
2: Es ist jetzt gerade die Zeit, wo die Sommersachen neben den Wintersachen hängen und alles viel zu eng wird. Ist halt so.
0: Ist halt so. Nehmen wir aber gerne in Kauf, wenn wir noch ein letztes Mal Sommerwochenende im September haben. The River of Dreams. Billy Joel ist schon da. Jetzt um 20 Minuten nach 6. Schönes Aufstehen, Tirol.

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1: Guten Morgen von den Dutch Mountains, wieder zurück im Tal. Es ist gleich 6:30. Wir schauen auf Tirolstraßen. Christoph Paxmacher.
2: Dieser Blick um 6:30 fällt überaus erfreulich aus. Sie kommen nämlich auf allen Hauptverbindungen ohne längere Wartezeiten vor.
1: Gute Fahrt.
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4: Es ist 6.30 Uhr am Mikrofon, Robert Schuler. Guten Morgen. Heute früh gegen 2.15 Uhr wurden in Achenkirch Freiwillige Feuerwehr und Rettung zu einem Lkw-Brand gerufen. Beim Eintreffen der Einsatzkräfte stand die Zugmaschine des Sattelschleppers bereits in Vollbrand. Der 65-jährige Fahrer aus Bulgarien, der zum Zeitpunkt des Brandausbruchs in der Kabine war, konnte sich selbstständig aus dem Fahrzeug befreien. Er erlitt dabei schwere Verbrennungen und musste in die Klinik nach Murnau geflogen werden. Die Brandursache ist noch nicht bekannt. Gestern Vormittag gegen 9 Uhr ist ein unbekannter Täter im Seniorenheim in Wörgl in das Zimmer einer 79-jährigen Bewohnerin eingedrungen und hat mehrere Schubladen durchsucht. Als die Rollstuhlfahrerin versuchte, ihn daran zu hindern, stieß er sie gewaltsam zurück. Die Frau blieb unverletzt, der Mann erbeutete einen dreistelligen Eurobetrag und flüchtete unerkannt. Heute Mittag startet die FAFGA, die Fachmesse für Hotellerie, Gastronomie und Tourismusbranche, in der Messe Innsbruck. Unter dem Motto FAFGA meets Future wird ein breites Angebot für den betrieblichen Alltag mit neuen Formaten rund um KI und Digitalisierung vorgestellt. Diana Feudel berichtet.
5: Welche Technologien verändern die Branche? Welche Produkte sind in Zukunft gefragt? Und vor allem, was kann KI für Betriebe leisten? Diese Fragen beschäftigen bis Dienstag 230 Aussteller und die geschätzt 10.000 Besucherinnen und Besucher. Es werden KI-Lösungen für Gästekommunikation und Telefonie, Buchung, Marketing oder Rezeptionsmanagement präsentiert. Außerdem geht man der Frage nach, wie man als Gastronomie- oder Hotelbetrieb für KI-Systeme sichtbar wird. Klar sei nämlich, in Zukunft wird es kein Unternehmen geben, das von KI unberührt bleibt, unabhängig davon, ob sie der Betrieb selbst aktiv einsetzt oder nicht.
4: Und beim Fußball bleibt Wacker Innsbruck in der zweiten österreichischen Fußballliga zum dritten Mal in Folge ohne Sieg. Der Aufstieger spielte bei Sturm Graz 2 ein 2:2 und gab dabei eine 2:0-Führung aus der Hand. Wacker hält damit bei 11 Punkten und bleibt vorerst auf Tabellenrang 5.
1: Zum Wetter. Körper und Kreislauf, die mögen diese Zeit, wenn es in der Früh ein bisschen frisch ist und am Nachmittag warm, aber nicht zu heiß. Eine Jahreszeit, die nicht belastet. Spätsommer, das ist auch heute angesagt. Mit frischen Temperaturen jetzt in der Früh, 6 Grad messen wir in Holzgau und in Achenkirch, 5 Grad sind es in Nauders und auch in Schmirn. Am wärmsten ist das aktuell bei 11 Grad in Kufstein und in Innsbruck. Der Tag beginnt also frisch, stellenweise mit ein paar Nebelfeldern. Die lösen sich aber rasch auf und dann gehen wir über zu Sonnenschein. Es gibt dann bis zu 26 Grad. Im Laufe des Nachmittags verdichten sich die Wolken, es bleibt aber durchwegs trocken. Das waren die Informationen. Auf den neuesten Stand gebracht, gehen wir jetzt wieder zurück zu den großen Hits. Die Rubettes und Sugar Baby Love gibt's.
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0: Hallo Klaus, Knickerbocker und Biene singen ich will nur zurück zu dir. Guten Morgen heute im Weltkindertag. Was wissen denn Sie noch von früher, als Sie Kind waren?
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0: Vieles aus unserer Kindheit ist uns in bester Erinnerung. Ausflüge, Spielkameraden oder ganz alltägliche Dinge, die einfach selbstverständlich waren. Journalistin Christine Heiden teilt ihre Erinnerungen und was sie geprägt hat heute mit uns.
2: Von Stefan Zweig gibt es das berühmte Buch »Die Welt von gestern«. Ich möchte mit Ihnen in den Morgengedanken dieser Woche von der katholischen Welt von gestern berichten. Sie hat mich geprägt. Vieles habe ich hinter mir gelassen, vieles kam mir altmodisch vor, manches als zu einengend, anderes als zu moralisierend.

Aber ich merke, dass diese Welt viele Spuren in mir hinterlassen hat. Einige lerne ich gerade wieder schätzen. Vielleicht, weil sie fast verloren sind. Ich beginne an unserem Mittagstisch. Da hatte die Großmutter das Kommando. Sie gab das Zeichen für das Tischgebet am Anfang und am Schluss. Ich erinnere mich, dass ich lange nicht verstanden habe, was da gebetet wird. Es wurde schnell in der Mundart in einem Singsang aufgesagt. Ich habe einfach die Laute nachgeahmt. Irgendwann wusste ich, was die Worte bedeuten. Heute erscheint mir das als Bild des Hineinwachsens in die Welt. Wir lernen durch Nachahmen und indem wir denen, die schon etwas können, vertrauensvoll folgen. Wir müssen nicht alles sofort verstehen. Vieles lernen wir langsam zu verstehen, indem wir einfach mitmachen. Das Vertrauen dazu wünsche ich uns.

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1: Im Nachrichtenstudio begrüßt sie Tom Brandenberger. In Russland endet heute die dreitägige Parlamentswahl. Mit Überraschungen ist nicht zu rechnen, die Opposition wurde ausgeschlossen. Der Sieg der Regierungspartei Geeintes Russland von Präsident Putin steht damit schon fest. Kritiker des Ukraine-Krieges wollen aber zumindest symbolisch Zeichen des Protests setzen. Aus Moskau, Carola Schneider.
2: Ein Abstimmungslokal im Süden von Moskau. Viele der Wähler hier wünschen sich Veränderung. Es muss sich etwas ändern, sagt ein Mann. Was jetzt passiert, führt nirgendwo hin. Eine junge Frau wünscht sich, dass es endlich Frieden gibt. Doch die einzige Oppositionspartei im Land, die offen Frieden fordert, Jabloko, wurde von der Wahl ausgeschlossen. Nun suchen kremlkritische Oppositionelle nach anderen Möglichkeiten, wie Kriegsgegner ihre Haltung ausdrücken können. So schlägt die aus der Wahl verbannte Jabloko-Partei vor, die Stimmzettel ungültig zu machen. Prominente Oppositionelle im Exil rufen dazu auf, am heutigen letzten Abstimmungstag um Punkt 12 vor den Wahllokalen zu stehen. Die sich dann bildenden Warteschlangen sollen ein sichtbares Zeichen gegen die Fortsetzung des Kriegs sein.
1: Das US-Militär hat nach eigenen Angaben bei einem Angriff auf ein Schiff in der Karibik 4 mutmaßliche Drogenschmuggler getötet. Seit Beginn der US-Kampagne gegen sogenannte Narkoterroristen sind schon mehr als 220 Menschen gestorben. Menschenrechtsgruppen sprechen von außergerichtlichen Tötungen. Zum Gesetzesentwurf für das Social-Media-Verbot für unter 14-Jährige sind bisher mehr als 160 Stellungnahmen eingegangen. Dass Plattformen wie Facebook, Instagram und TikTok in die Verantwortung genommen werden, wird vielfach begrüßt. Eingemahnt wird aber vor allem der Datenschutz bei der Altersverifikation. Die Begutachtung endet am Montag. Mit der Übergangszeit ist wohl auch die erste Erkältungswelle nicht mehr weit. Und damit stellen sich viele wieder die Frage, soll ich mich heuer gegen Grippe und Corona impfen lassen? Und wenn ja, jetzt gleich oder erst später? Katja Arthofer hat die Antworten.
3: Jetzt geht's so richtig los mit den Verkühlungen und jetzt ist auch der richtige Zeitpunkt, sich gegen Corona impfen zu lassen, sagt Maria Paulke Korinek aus dem Gesundheitsministerium.
4: Wir wissen von den letzten Jahren, dass Covid eigentlich das erste im Spätsommer, Herbst kommt. Die Impfung hält einige Monate. Also wenn man sich jetzt impfen lässt, ist man bis Januar, Februar gut immunisiert.
3: Die Expertin empfiehlt dabei aber nicht nur Älteren oder Risikopatienten, sich gegen Corona impfen zu lassen.
4: Ich werde mich auch selber impfen lassen, einfach weil ich das Risiko vermeiden möchte, dass ich erkranke. Auch das Risiko reduzieren möchte, Long-Covid zu bekommen. Und das ist für jeden empfohlen ab 12 Jahren.
3: Bei der Grippe ist die Situation anders als bei Corona.
4: Dass auch die kleinen Kinder eine ganz besondere Risikogruppe sozusagen sind und hier schwere Verläufe beobachtet werden. Darum ist die Kinderimpfung so wichtig.
3: Und weil die Grippewelle normal erst zu Jahreswechsel komme, reiche hier eine Impfung im November.
1: Das waren die Nachrichten mit Tom Brandenberger.
5: Zum Wetter, Sonnenaufgang 6.58 Uhr, also vor genau 5 Minuten. Und sie kommt vielleicht gerade auch bei Ihnen hinter dem Berggrat hervor. Ja, sie scheint heute fast 10 Stunden lang. Nur vereinzelt liegt noch Nebel jetzt über den Tälern. Der löst sich aber bald auf. Und dann geht's mit einem Mix aus Sonne und Wolken durch den Tag. Am Nachmittag gibt's bis 26 Grad. Radio Tirol Verkehrsservice, da halten wir uns gar nicht lange auf. Es gibt nämlich keine Meldungen aktuell. Gute Fahrt wünsche ich.
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5: Willkommen im Sonntagmorgen. Hoffentlich gut geschlafen, dann ist schon viel gewonnen.
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5: Guten Morgen, es geht mit dem T-Shirt durch den Tag. Heute haben wir noch mal einen Sommertag im schönen Tirol vor uns.
8: Die Sonne genießen und ja, mit Freunden abhängen.
5: Genau. Und passt genau zu diesem Freundinnen-Tag gibt's gleich Queen bei uns. Mit Friends Will Be Friends. Das ist gleich dabei. Die Spider-Murphy-Gang liefert einen ihrer großen Hits in den Sonntagmorgen. Traumhaft. Das Leben ist wie ein Traum. Gleich bei uns in Radio Tirol. Und die Cindy fängt jetzt ganz entspannt an. Optimal am Sonntag.

0: Ich brauche Muffin Gang, das Leben ist wie ein Traum. Eine beste Freundin ist ein ganz besonderer Mensch, mit dem man bedingungsloses Vertrauen, gemeinsame Erlebnisse und ein tiefes Verständnis teilt. Über die gleichen Dinge vielleicht lacht. Eine beste Freundin langt in der Regel. Auch Männer können beste Freundinnen haben. Und man kann auch immer mehr haben.
1: Ich habe zum Beispiel eine Freundin, die habe ich aus der Jugendzeit, die habe ich über 50 Jahre und eine andere habe ich 30 Jahre. Also Freundschaften können gepflegt und sonst würden sie nicht so viele Jahre bestehen.
2: Da passt es einfach, da passt die Chemie, man hat gemeinsame Interessen, gemeinsame Ansichten, da stimmt vieles, vieles überein.
1: Dann sind wir so nahe gekommen, dass wir wirklich eine tiefe Freundschaft haben und uns gerne treffen. Also ich würde sagen, wenn man zwei, drei richtig wahre Freunde hat, das ist dann genug.
3: Das ist so ein Geben und Nehmen einfach. Du weißt, du kannst immer verlassen auf sie.
4: Eine Freundschaft hält alles aus.
0: Die darf einem auch alles sagen, die beste Freundin, auch Unbequemes. Und auch das macht sie so wertvoll. Wir alle brauchen Menschen, die das Schöne in uns sehen. Also auf die besten Freundinnen.

0: sogar, kann man gleich mitfeiern. Waren Sie vielleicht live dabei? Gestern Abend, Gänsehaut-Tennisabend war das. Wir Österreicher sind unter den besten 8 Tennisnationen weltweit. Auch dank diesem Herrn. Guten Morgen.
1: Guten Morgen, hier spricht Juri Rodionow. Ich habe gestern den entscheidenden Punkt für Österreich gegen Belgien geholt und wir haben uns für das Final 8 in Bologna qualifiziert. Vielen Dank fürs Anfeuern und viel Spaß beim Fahren.
0: Großes Tennis im wahrsten Sinne des Wortes haben die Österreicher gezeigt und das Feierpotenzial war auch gewaltig.
2: Und
0: Karaokeabend war angesagt und was sich sonst getan hat rund ums Match und beim Match, auch das noch in dieser Stunde im Radio Tirol. Jetzt beginnen wir diesen Sonntagmorgen sehr fein mit Hauk Coppendale.
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3: Und dann auch die Aussicht auf den wilden Kreisame. Oben ist einfach so idyllisch.
0: Mein Kraftplatz.
4: Wir haben da einen Schrebergarten und wir sind da eine nette Runde, die fest zusammenheben und nett haben eigentlich und lustig haben.
0: Meine Freunde.
5: Die Rose und der Max, der Günther und die Elke, Dietmar Clara, der Richard und die Martha. Und dann haben wir noch
6: eng zwei.
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4: Na, Gott sei Dank nicht.
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2: Guten Morgen. Auf Tirolstraßen sicher unterwegs sind Sie mit dem Radio Tirol Verkehrsservice. Christoph Braxmacher.
3: Ich habe weiterhin nur Erfreuliches zu berichten. Sie kommen auf allen Hauptverbindungen ohne ungewöhnlich lange Verzögerungen voran.
2: Gute Fahrt.
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5: Es ist 7.30 Uhr, am Mikrofon begrüßt Sie Robert Schuler. Heute früh gegen 2.15 Uhr wurden in Achenkirch die Freiwillige Feuerwehr und Rettung zu einem Lkw-Brand gerufen. Beim Eintreffen der Einsatzkräfte stand die Zugmaschine bereits in Vollbrand. Der 65-jährige Fahrer aus Bulgarien, der zum Zeitpunkt des Brandausbruchs in der Kabine war, konnte sich zwar selbstständig aus dem Fahrzeug befreien, er erlitt dabei aber schwere Verbrennungen und musste vom Notarzthubschrauber aber in die Klinik nach Murnau geflogen werden. Die Brandursache ist noch nicht bekannt. Das Fahrzeug ist vollständig ausgebrannt. In Innsbruck beginnt heute Mittag die Fachmesse für Gastronomie, die FAFGA, mit ungefähr 10.000 Besuchern. Vorherrschendes Thema heuer auf der Messe: KI-Systeme im Tourismus. Über 10% der 230 Aussteller kommen aus der KI-Branche. Die Tourismusbetriebe, aber auch ganze Regionen in Tirol hinken laut KI-Experte Georg Hofherr bei diesem Thema massiv hinterher. Dabei würden immer mehr Menschen über KI-Chatbots ihren Urlaub planen.
6: Jeder von uns fragt, wo könnte denn die Reise hingehen? Jetzt ist es unsere Aufgabe für die Hotellerie, sichtbar zu sein. Es sind nur 11% der Betriebe KI-lesbar. Was heißt das? Die Webseiten der Hotels sind auf Personen ausgerichtet, aber nicht darauf ausgerichtet, dass sie KI-Chatbots lesen können. Und das braucht technische und inhaltliche Anpassungen, die man machen muss, um dann auch als Antwort vorzukommen, wenn ein Gast eine konkrete Frage zu einem Hotel stellt.
5: Sagte KI-Experte Georg Hofherr. Laut ihm müssen die heimischen Websites einer Logik folgen und klar Fragen beantworten, die der Kunde dann auch den KI-Chatbots stellt. 7 Bartgeier-Brutpaare gibt es derzeit in Nordtirol, 2 in Osttirol. Lange Zeit war der Bartgeier im Alpenraum verschwunden. Dabei erfüllt er eine wichtige Funktion im ökologischen Kreislauf. Als Aasfresser verwertet er die Reste von toten Tieren. Jeden zweiten Samstag im Oktober findet der internationale Bartgeier-Beobachtungstag statt, wofür Freiwillige gesucht werden. Sie schwärmen ins hochalpine Gelände aus und sind untereinander vernetzt, sagt Elisabeth Weninger vom Bartgeier Management Nordtirol.
7: Wenn jetzt jemand meldet, ich habe jetzt einen Bartgeier gesehen, er fliegt in Richtung Osten. Man ist vernetzt über eine Gruppe und dann bekommt der Nächste diese Nachricht und kann dann, wenn er genau die Uhrzeit notiert, natürlich sagen, okay, das ist der gleiche Vogel, der ist jetzt Richtung Osten zu mir geflogen. Und so kann ich dann eruieren, wie viele Individuen sich wirklich bei uns aufhalten.
5: Sagt die Bartgeier-Beauftragte Elisabeth Weninger. Zum Sport: Die Eishockeyspieler des HCI verlieren auch ihr zweites Saisonspiel gegen die Vienna Capitals gestern Abend in Innsbruck knapp mit 4:5. Innsbruck ging zunächst in Führung und gleichte im Schlussdrittel dann noch einmal zum 4:4 aus, aber die Wiener antworteten nur eine Minute später mit dem entscheidenden Treffer. Für den HCI ist es die zweite knappe Niederlage im zweiten Saisonspiel.
2: Und wir sind beim Wetter. Das Timing passt. Es ist Sonntag und der Spätsommer zeigt uns sein sonniges Gesicht. Simon Hölzl vom Geosphere-Wetterdienst. Guten Morgen.
8: Schönen guten Morgen. 20 bis 25 Grad am Nachmittag. Aktuell noch herbstlich frisch. In Tannheim hat es 5 Grad. In Innsbruck und Lienz 9 bzw. 10 Grad. In Bozen 13 Grad. Dazu gibt es bis in den Nachmittag hinein viel Sonne. Es wird aber nicht wolkenlos sein. Da sind einige hohe Wolkenfelder dabei. Die werden dann vor allem in der zweiten Nachmittagshälfte dann deutlich dichter werden. Und in der Nacht, da trübt es dann auch zeitweise stärker ein. Der morgige Tag startet dann am Alpennordrand im Unterland mit dichter, hochnebelartiger Bewölkung. Da kann es auch leicht rausnieseln. Sonst wird es freundlich sein mit hohen Wolken und auch die Hochnebelwolken, die lockern tagsüber auf. Es wird aber mit 16 bis 21 Grad kühler sein in Osttirol. Da wird es nochmal 24 Grad warm mit Tauernwind. In den Folgetagen geht es mit freundlichem Herbstwetter weiter. Die Temperaturen liegen dann meist so bei 16 bis 21 Grad. Einziger am Donnerstag, da könnten vielleicht mehr Wolken und ein paar Schauer dabei sein.
2: Also auf einen gewaltigen Spätsommersonntag heute.
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0: war eine Jubelstimmung gestern. Gestern hat das österreichische Tennis-Davis-Cup-Team gegen Belgien sensationell mit 3:1 gewonnen. Damit zählt Österreich wieder zu den besten 8 Nationen der Welt. Und das wurde natürlich gestern ordentlich noch gefeiert. Guten Morgen, Christian, auch du warst dabei.
1: Ja, die Party hat direkt im Anschluss an das letzte Match direkt am Center Court begonnen. Einen schönen guten Morgen. Zuerst wurde mal Juri Rodionov, der im Team von allen Bobby genannt wird und den entscheidenden letzten Punkt zum 3:1 Endstand gegen Belgien geholt hat, mal richtig abgefeiert.
2: Unser Bobby, unser Bobby, hey!
1: Im Anschluss haben die Spieler verraten, dass es nach einem Besuch im Prater weit in einer Karaoke-Bar geht. Und da durften laut Österreichs Nummer 1 Rodionov 2 Lieder auf keinen Fall fehlen.
3: Auf jeden Fall I'm from Austria und vielleicht We Are The Champions.
1: Und wie könnte es anders sein, haben die Spieler gleich noch am Platz den Fans eine erste Kostprobe gegeben.
4: Und wenn ihr wollt, sagt ganz allein, I'm from Austria.
1: Und die Frage, wo es für die Österreicher nun zu den Finals Ende November hingeht, wurde sicherheitshalber von Doppel aus Lukas Miedler auch noch einmal für alle geklärt.
0: Und ich mache auch Sensationsgefühl noch, kann man nicht genug haben, noch mehr. I am from Austria zum Mitsingen. Wir gratulieren unserem Tennisteam.

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0: Chicago und If You Leave Me Now im Sonntagmorgen.
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2: Im Nachrichtenstudio begrüßt sie Tom Brandenberger. Am 1. Oktober tritt das neue Untersuchungsprogramm des Eltern-Kind-Passes in Kraft. Die elektronische Version musste wegen technischer Probleme um ein Jahr verschoben werden. Dadurch sind aber 2 Wochen vor der Umstellung nach wie vor viele Fragen offen. Andrea Candiola-Kimmel berichtet.
3: Das klassische gelbe Büchlein bleibt vorerst, aber für alle werdenden Mütter kommen ab 1. Oktober neue Untersuchungen hinzu. Das wirft bei der Kärntner Gynäkologin Gabriele Himmer-Perschak Fragen auf.
4: Wir werden halt diese Zusatzuntersuchungen natürlich mitmachen und dokumentieren. Derzeit müssen wir oder warten wir eigentlich erst auf dieses Zusatzheft. Wir haben es ja bisher noch nicht bekommen.
3: Die Ärztekammer spricht von einem Chaos. Aus dem Gesundheitsministerium heißt es, Frauen, die ab 1. Oktober schwanger werden, bekommen alle Informationen persönlich zugeschickt, auch die für die neuen Untersuchungen notwendigen Zusatzblätter.
2: Die Rekorddürre lässt die Ernte bei vielen Feldfrüchten noch schlechter ausfallen als zuletzt erwartet. Laut Landwirtschaftskammer könnte die Gesamtmenge bei Mais im Vergleich zum 5-Jahres-Schnitt um knapp 30% und bei Sojabohnen um über 50% einbrechen. Auch die Einbußen bei Kartoffeln liegen zwischen 50% und 70%. In Österreich könnte es heuer erstmals in diesem Jahrtausend weniger als 10.000 Asylanträge geben. Bis Ende August gab es 6.512 Anträge. Hochgerechnet auf das Jahr dürfte man damit unter der 10.000er-Grenze bleiben. Laut Innenministerium war das zuletzt 1997 der Fall. 2 Wochen nach dem Triumph der rechten AfD bei den Landtagswahlen in Sachsen-Anhalt wird heute in Berlin und in Mecklenburg-Vorpommern gewählt. In beiden Ländern geht es um Richtungsentscheidungen und beide Wahlen gelten auch als weiterer Stimmungstest für Kanzler und CDU-Chef Merz. Aus Berlin Regina Pöll.
5: Es sind 2 Kopf-an-Kopf-Rennen. Das erste in Mecklenburg-Vorpommern, Ministerpräsidentin Manuela Schwesig von der SPD gegen AfD-Kandidat Leif Erik Holm, Politologin Andrea Römele.
6: Sie hat letztendlich gesagt, ich bin das Bollwerk gegen Blau, gegen die AfD.
5: Die SPD könnte nun doch Erste werden und künftig mit 2 Partnern weiter regieren. In Berlin lautet das Duell Linke gegen CDU. Die Bürgermeisterpartei ist etwas zurückgefallen. Für Schwarz-Rot wird es nicht mehr reichen, hingegen für ein Linksbündnis. Das brächte einen starken Linksruck. Auch für CDU-Chef und Kanzler Merz steht viel auf dem Spiel. Sollte die CDU in Mecklenburg-Vorpommern an der 5%-Hürde scheitern, dürfte der Druck auf ihn noch viel größer werden.
2: Die Wahllokale schließen um 18 Uhr, danach werden die ersten Ergebnisse erwartet. Und in Russland endet heute die 3-tägige Parlamentswahl. Präsident Wladimir Putin will sich dabei seinen Kriegskurs gegen die Ukraine bestätigen lassen. Die Opposition wurde von der Wahl ausgeschlossen. Ein klarer Sieg von Putins Partei Geeintes Russland ist damit auch diesmal fix. Das waren die Nachrichten mit Tom Brandenberger.
0: Und wir sind beim Wetter. Die Übergangsjacke, das Herbstteil für den Tiroler Morgen. Es ist jetzt frisch 8 Grad in Kirchdorf oder 7 Grad in Galtür und 8 Grad auch in Tannenheim, nur einstellig. Wärmer ist es schon oben auf den Bergen, die berühmte Inversionslage mit 10 Grad jetzt in der Früh am Hahnenkamm oder mit 11 Grad am Patscherkofel. Ansonsten aber alles 1A, wir erwarten einen Top-Sonntag mit viel blauem Himmel. Etwas wolkiger als jetzt wird dann der Nachmittag sein, aber immerhin bis zu 26 Grad heute. Sicher unterwegs mit dem Radio Tirol Verkehrsservice. Guten Morgen und gute Fahrt ins Auto. Wir haben heute Morgen keine Meldungen, noch keine Störungen. Gott sei Dank, so kann es weitergehen.
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0: Guten Morgen. Es ist Sonntag, aber das muss ich jetzt ansprechen. Wir sind gestresst. Das Stressniveau in Österreich ist im vergangenen Jahr, so eine Studie, deutlich angestiegen. 70% der Befragten sagen oft oder sogar sehr oft gestresst zu sein. Besonders in der Arbeit mit 54% wird sie als Hauptstressfaktor genannt. Also gut zum einen einmal, dass Wochenende ist und Entstressen ist angesagt. Vielleicht eine kleine Tour, von der wir dann unter der Woche zehren können.
8: Was ich sehr gern mache, dass ich mir vorstelle, wie war jetzt die letzte Wanderung auf dem Berg auf hier? das holt mich wieder runter und danach denke ich wieder, ja, Leben ist wunderschön.
0: Das Leben ist wunderschön in unserem schönen Bundesland. Sie finden sicher was, wo Sie entspannen und erholen können heute. Bei mir ist es zum Beispiel auch die Musik, die mich entspannt. Kann ja sein, dass zum Beispiel Daniel Boone und Beautiful Sundays hier runterkommen lässt, den hören wir gleich. Oder auch Udo Jürgens, auch er ist gleich dabei. Jetzt fangen die Gypsies an.
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0: Guten Morgen.
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0: A beautiful Sunday on Daniel Boom. Maria Bettina Bacher hier. Ich nehme Sie mit nach Schmieren. Da geht's ins hintere Wipptal hinein. Wenn ich durchgehe durchs Tal und dabei Chören zuhören kann, das gibt es heute in Schmieren bei der Chorwanderung von 11 bis 16 Uhr. Peter Knauseder erklärt uns, wie wir am besten hinkommen und wer dabei ist.
1: Ja, grundsätzlich fährt man mit dem Auto rein bis nach Schmirn, Ortsteil Doldern. Dort, von dort wird man schon betreut. Ja, da gibt es dann 5 Stationen, 3 Bauernhöfe und 2 Gasthäuser, wo die regionalen Spezialitäten angeboten werden. Und an jeder dieser Stationen singen abwechselnd 2 Chöre. Viele Chöre machen ihren Jahresausflug bei uns, weil wir könnten das also für 200 Leute ja gar nicht finanzieren. Aber wir haben einen Chor aus Sardinien, die habe ich mal irgendwo gehört, habe sie angeschrieben und die sind jetzt schon das dritte Mal bei uns dabei.
0: Da gibt es also die Chor-Stammgäste und Chöre aus Tirol, Südtirol, der Schweiz und Bayern. Und wenn dann zum Schluss alle gemeinsam singen, ich habe das einmal miterlebt, mega, vergisst du nie. Und dann das Panorama da drinnen, das kommt noch dazu. Eintritt und Parkplatz frei. Man kann aber auch öffentlich anreisen mit dem Zug nach St. Jodok und dann weiter mit dem Bus nach Schmieren.
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0: Lichter Christina Stürmer bei uns in Radio Tirol. Vielen lang schon ein Licht, nämlich dieses schöne Licht im Spätsommer, wenn die Berge näher rücken. Spätsommer überhaupt eine Zeit, wo wir in Tirol viele Fans davon gefunden haben.
1: Also ich finde eigentlich, dass es jetzt schöner ist wie im Sommer selber.
2: Dass es nicht ganz so heiß ist wie im Hochsommer.
3: Wir haben es wunderschön da, wandern, Radl fahren.
4: Und dass man auf den Berg gehen kann, ohne dass es zu heiß ist.
5: Ja, zum Unternehmen ist natürlich ideal.
6: Irgendwie schauen, dass man in die Natur kommt, spazieren gehen, Radl fahren, mit dem Hund unterwegs sein.
7: Viel an der frischen Luft sein.
0: Genau, das tun wir in diesem Wochenende. Schöner Spätsommertag. 5 Minuten vor 8:30 gleich alle Informationen und das Wetter.

0: You can't hurry love. Phil Collins ist das bei uns in Radio Tirol. Und jetzt um halb gibt's alle Informationen für Sie. Christoph Baxmacher aus dem Radio Tirol Verkehrsservice hat gerade noch alle Verkehrskameras durchgeklickt.
1: Und da ist weit und breit kein Stau zu sehen. Es gibt zurzeit keine längeren Verzögerungen. Sie kommen somit überall problemlos voran.
0: Gute Fahrt.
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3: Um 8.30 Uhr mit Robert Schuler. Guten Morgen. Heute Mittag startet die FAFGA, die Fachmesse für die Hotellerie, Gastronomie und Tourismusbranche in der Messe Innsbruck. Unter dem Motto FAFGA meets Future wird ein breites Angebot für den betrieblichen Alltag mit neuen Formaten rund um KI und Digitalisierung vorgestellt. Diana Feudel berichtet.
4: Welche Technologien verändern die Branche? Welche Produkte sind in Zukunft gefragt? Und vor allem, was kann KI für Betriebe leisten? Diese Fragen beschäftigen bis Dienstag 230 Aussteller und die geschätzt 10.000 Besucherinnen und Besucher. Es werden KI-Lösungen für Gästekommunikation und Telefonie, Buchung, Marketing oder Rezeptionsmanagement präsentiert. Außerdem geht man der Frage nach, wie man als Gastronomie- oder Hotelbetrieb für KI-Systeme sichtbar wird. Klar sei nämlich, in Zukunft wird es kein Unternehmen geben, das von KI unberührt bleibt, unabhängig davon, ob sie der Betrieb selbst aktiv einsetzt oder nicht.
3: Gestern Vormittag gegen 9 Uhr ist ein unbekannter Mann im Seniorenheim in Wörgl in das Zimmer einer 79-jährigen Bewohnerin eingedrungen und hat mehrere Schubladen durchsucht. Als die Rollstuhlfahrerin versuchte, ihn daran zu hindern, stieß er sie gewaltsam zurück. Die Frau blieb unverletzt. Der Mann erbeutete einen dreistelligen Eurobetrag und flüchtete unerkannt. Ein 52-jähriger Paragleiter ist gestern Vormittag bei einem Unfall in Ginzling im Zillertal schwer verletzt worden. Der Mann war gemeinsam mit einem 38-jährigen Deutschen auf den großen Löffler aufgestiegen und von dort sind die beiden mit Gleitschirmen ins Tal geflogen. Beim Landeanflug prallte der 52-Jährige mit hoher Geschwindigkeit und den Füßen voran gegen einen Stein. Der Österreicher musste schwer verletzt von der Besatzung eines Notarzt-Schubschraubers geborgen und in das Krankenhaus Kufstein geflogen werden. Knapp 12.000 Gesundheitsberatungen hat die Leitstelle Tirol heuer über die Gesundheitshotline 1450 durchgeführt. Das ist eine deutliche Steigerung gegenüber dem Vorjahr und auch im Sinne des Erfinders. Schließlich soll die Gesundheitshotline mithelfen, das Gesundheitssystem zu entlasten. Leitstellengeschäftsführer Bernd Nockler erklärt, wann die 1450 gewählt werden sollte.
5: Wie der Slogan sagt, wenn es weh tut, ist das die richtige Kontaktstelle. Also wenn ich weiß, ich habe jetzt ein Wehwehchen, sei es jetzt ein Insektenbiss oder mir ist gerade schlecht, ich habe Kopfschmerzen, ich habe vielleicht Erbrechen, aber mir ist selber klar, dass ich jetzt nicht einen Rettungsdienst brauche, dann ist die Gesundheitsberatung die erste Stelle und um das qualifizierte Personal, das dann eben zur Verfügung steht, kann das sehr, sehr gut einschätzen, was dann letztlich für einen medizinischen Anknüpfungspunkt der ideale ist.
3: Dann gäbe es eben Tipps zur Selbstversorgung oder aber die Empfehlung, doch einen Arzt aufzusuchen und die Information, welcher gerade offen hat, so Nockler.
0: Und das Wetter macht uns beste Sonntagsstimmung, bevor der Schalter umgelegt wird. Auf Herbst noch ein paar schöne Spätsommertage. Jetzt in der Früh alle Messstationen fast wolkenlos, melden die. Und die Temperaturen so um die 10 Grad. 10 Grad in Landeck, in Innsbruck, Kufstein, Reuter, Lienz, Meierhofen. Einheitlich alles bei 10 Grad. Auf den Bergen oben ist es jetzt schon mild, so eine Inversionslage heute. Und untertags mit viel Sonne gibt es bis zu 26 Grad am Nachmittag. Da allerdings wird es etwas wolkiger sein, aber alles harmlos. Es bleibt auch heute trocken. Und morgen am Montag, da geht's auch wieder sonnig weiter. Allerdings wird es schon etwas wechselhafter sein. Es bleibt aber warm mit bis zu 22 Grad. Und jetzt wieder auf den neuesten Stand gebracht, zurück in den Musikmorgen. Bei uns gibt's gleich Matu mit You Never Walk Alone, Austria 3, die Freunde an diesem Freundinnentag und Big in Japan jetzt für uns in Radio Tirol. Ich bin die Maria Bettina, wünsche Ihnen einen feinen Sonntagmorgen. Schön, dass wir den gemeinsam verbringen.

0: Guten Morgen, Tirol. Viertel vor neun. Tennis Österreich ist im Freudentaumel. Beim Davis Cup ist gestern der Sprung in die besten acht der Welt geschafft worden. Wir dürfen mitspielen bei dem Finale im November in Bologna. Und das, also wir sind bei den besten acht, aber wir haben keinen Herren unter den Top 100 drinnen. Das heißt, Tennis-Nachwuchs braucht es dringend. Und da war in Hall das Tennis- und Racquetfest für Kinder gestern. Die jungen Besucherinnen und Besucher haben vieles ausprobiert, erste Schläge gewagt und verschiedene Ballspielsportarten kennengelernt. Katharina Bednatz berichtet.
1: In Hall rollt der Ball und der Name ist Programm. Beim Kinder-Tennis- und Racquetfest ist geschlagen, gespielt und ausprobiert worden.
2: Also ich war in der Hüpfburg, ich war in die Dingsdala drin, ich habe Parkour gemacht, ich habe das Mini-Tischtennis und Tennis gespielt.
3: Also wir haben Tischtennis gespielt und auch mit den Kugeln da. Also es war richtig lustig.
4: Der Trainer hat mir einen Ball zugeworfen und nachher habe ich den in den Tennisschläger einfach zurückkatapultiert.
1: Dass sich auch Anfängerinnen und Anfänger gleich wohlfühlen, ist beim Fest besonders wichtig gewesen. An den Stationen haben Tennisgeübte die Kinder begleitet, Tipps gegeben und sie einfach ausprobieren lassen. Im Mittelpunkt ist dabei nicht das perfekte Spiel, sondern die Freude an der Bewegung gestanden, sagt Organisatorin Marina Hatzl.
5: Bei uns geht es um die Kinder und um die Jugendlichen und wir wollen einfach sagen, dass Sport verbindet und Kindern und Jugendlichen Bewegung näher bringen,
1: sagt die Organisatorin. Auch Martin Legner ist nach Hall gekommen. Der achtfache Paralympics-Teilnehmer hat sich Zeit für die jungen Tennisfans genommen. Einige haben die Gelegenheit gleich genutzt und ihn selbst zum Match herausgefordert, auch wenn gegen den Profi kaum etwas zu holen gewesen ist.

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9: Im Nachrichtenstudio begrüßt sie Tom Brandenberger. Für den Gesetzesentwurf zum Social-Media-Verbot für unter 14-Jährige endet morgen die Begutachtung. Bis jetzt sind mehr als 160 Stellungnahmen eingegangen. Dass Kinder beim Umgang mit Social Media geschützt werden sollen, wird vielfach begrüßt. Mehr von Nina Lehmann.
10: Positiv vermerkt wird vor allem, dass Plattformen in die Verantwortung genommen werden und bei süchtig machenden Funktionen der Netzwerke angesetzt wird. Die Zugangssperre für Kinder unter 14 Jahren ist ein bedeutsamer Schritt, um junge Menschen in einer besonders sensiblen Entwicklungsphase zu schützen, meint etwa der Berufsverband österreichischer Psychologinnen und Psychologen. Die Fachstelle für Suchtprävention Vivid betont, dass das Schutzalter bis 14 Jahre nicht ausreichend ist, denn das Gehirn entwickelt sich bis zum Alter von 25 Jahren. Manche Organisationen mahnen vor allem den Datenschutz bei der Altersverifikation und teils die Einbeziehung von Messenger-Diensten ein. Das zuständige Ministerium prüft jetzt dann alle eingegangenen Kritikpunkte und Vorschläge. Der Entwurf wird schließlich basierend auf diesem Feedback überarbeitet.
9: Salzburgs Landeshauptfrau Stellvertreter Stefan Schnöll von der ÖVP verlässt die Politik. Der 38-Jährige wird in die Privatwirtschaft wechseln. Schnöll ist in der Salzburger Landesregierung unter anderem für die Ressorts Verkehr, Tourismus und Kultur zuständig. Wer ihm nachfolgt, soll in den nächsten Tagen entschieden werden. Die drei deutschen Autobauer verlieren im Vergleich zur internationalen Konkurrenz weiter am Boden. Laut einer aktuellen Analyse sanken die Umsätze von Volkswagen, Mercedes-Benz und BMW in der ersten Jahreshälfte auf rund 284 Milliarden Euro, ein Minus von 2,9%. 15 der insgesamt 19 untersuchten Autokonzerne konnten dagegen ihre Umsätze steigern. Bei einem ukrainischen Drohnenangriff auf Moskau sind nach russischen Angaben 2 Menschen ums Leben gekommen. Zudem sei eine Ölraffinerie in der russischen Hauptstadt getroffen worden. Der Angriff ereignete sich am letzten Tag der russischen Parlamentswahlen. Die Angaben sind nicht unabhängig überprüfbar. Mit Drohne und künstlicher Intelligenz gegen Weinkrankheiten. Am Joanneum Research forscht ein Team daran, kranke Rebstöcke schneller zu erkennen, damit sie sich nicht ausbreiten. Anke Mandl berichtet.
11: Eine Drohne fliegt über die Weinreben und macht hochauflösende Bilder von den Blättern. Im nächsten Schritt werten die Forschenden die Bilder aus und markieren darauf kranke oder auffällige Stellen. Mit diesen Aufnahmen trainieren sie die KI. Sie soll später erkennen, ob und welche Krankheit eine Rebe hat. Denn die frühe Erkennung ist entscheidend, sagt Projektleiter Peter Schallauer.
12: Es gibt bestimmte Krankheiten, wo das kritisch ist, dass man das früh weiß. Zum Beispiel goldgelbe Vergilbung ist so eine Krankheit. Und das Ziel ist, dass sie im Winter eine Unterstützung haben, jetzt möglichst frühzeitig gegen Weinkrankheiten vorgehen zu können.
11: Durch das System müssen Winzer künftig nicht mehr selbst jeden einzelnen Rebstock kontrollieren. Das Forschungsprojekt läuft noch und ist aktuell auf 3 Jahre angelegt.
9: Das waren die Nachrichten mit Tom Brandenberger.
13: Und wir sind beim Wetter. Heute ein traumhafter Spätsommertag, bis in den Nachmittag hinein viel Sonne. Dann allerdings werden die Wolken dichter, aber es bleibt im ganzen Land trocken und es wird bis zu 26 Grad warm heute. Sicher unterwegs sind Sie mit dem Radio Tirol Verkehrsservice, Christoph Braxmacher.
14: Geduld brauchen Sie aktuell im Unterland auf der 12. Interlautobahn, Fahrt Richtung Deutschland. Da warten Sie aktuell 15 Minuten vor dem Autobahngrenzübergang Kufstein-Käfersfelden.
13: Kommen Sie sicher ans Ziel. Wünsche gute Fahrt. Es ist super schön da draußen. Wahnsinn, tolle Spätsommerstimmung. Grüß Gott im Vormittag. Guten Morgen an den Frühstückstisch. Die Sonne scheint herein. Der Sommer bäumt sich noch einmal auf.
15: Ja, besser geht's auch nicht, oder?
16: Das ist mehr wie toll.
15: Na ja, was wissen wir? Gefällt auch dir auch, oder?
13: Ja, freilich. Natürlich gefällt uns allen, oder? Und wir gehen unbeschwert hoffentlich hinein in den letzten Sommersonntag. Am Mittwoch fängt ja dann auch der astronomische Herbst an. Bis dahin lassen wir es uns gut gehen und hören jetzt Paul Young und Love of the Common People.
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0: Beschwingt, was genau für den Song, oder? Ramlammer Ding Dong in Radio Tirol.
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0: Wenn wir ein Nest für unseren Nachwuchs machen, dann ist das Schönste grad gut genug. Das rosa-hellblaue Babyzimmer, sehr entzückend. In der Tierwelt ist man da nicht ganz so wählerisch. Da wird der Nachwuchs auch einmal in die Jauchegrube gelegt. Radio Tirol-Biologin Silvia Hirsch heute mit der Mistbiene.
2: Man kann anhand von Insektenlarven die Gewässergüte bestimmen. 1 bis 2 ist eine sehr gute Gewässergüte, das ist Trinkwasser. Und dort findet man Insektenlarven wie von Eintagsfliegen, Steinfliegen oder auch Lidmücken. Jetzt gibt es aber auch Insektenlarven, die in der Gewässergüte 5 leben. Gewässergüte 5 kann man sich so vorstellen, das sind Jauchegruben, Sickergruben oder der Schlamm entlang von Deichen. Das bedeutet viele Nährstoffe, aber kaum Sauerstoff zum Atmen. Die Larven, die das aushalten, sind die Rattenschwanzlarven von der Mistbiene. Sie haben so einen knapp 2 cm langen rundlichen Körper und dann ein fast doppelt so langes Saugrohr, mit dem sie Sauerstoff aus der Luft holen können. Weil das Saugrohr 4 cm lang und dünn ist, sind sie auch zu ihrem Namen gekommen, nämlich Rattenschwanzlarven. Das fertige Insekt heißt zwar Mistbiene, ist aber keine Biene, sondern eine Schwebfliege und die leben nicht mehr im Mist, sondern auf Blüten.
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3: Grüß Gott ins Auto, sicher unterwegs sind Sie mit dem Radio Tirol Verkehrsservice. Christoph Braxmeier jetzt.
4: Geduld brauchen Sie weiterhin im Unterland auf der 12. Hinterlautobahn in Fahrtrichtung Deutschland. Aktuell warten Sie vor dem Autobahngrenzübergang Kufstein-Kiefersfelden 10 Minuten.
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6: Am Mikrofon begrüßt Sie Robert Schuler. In Karres ist die Freiwillige Feuerwehr derzeit bei einem Brand im Großeinsatz. Im Westen des Dorfes brennt das Wirtschaftsgebäude eines Bauernhofes. Laut Feuerwehrkommandant konnte das Wohngebäude geschützt werden. Personen wurden nicht verletzt. Inwieweit Tiere in Mitleidenschaft gezogen wurden, ist derzeit noch nicht bekannt. In der Halle befanden sich Maschinen und Heuballen. Im Einsatz stehen derzeit die Freiwilligen Feuerwehren Karres, Arzlen-Pitztal und Imst mit rund 70 bis 80 Einsatzkräften. In Innsbruck beginnt heute die Fafga, die Fachmesse für Gastronomie, Hotellerie und Tourismus, mit ungefähr 10.000 Besucherinnen und Besuchern. Das vorherrschende Thema sind heuer KI-Systeme im Tourismus. Über 10% der 230 Aussteller kommen aus der KI-Branche. Die Tourismusbetriebe, aber auch ganze Regionen in Tirol hinken laut KI-Experte Georg Hofer bei diesem Thema massiv hinterher. Dabei würden immer mehr Menschen ihren Urlaub mit Hilfe von KI-Chatbots planen.
7: Jeder von uns fragt, wo könnte denn die Reise hingehen? Jetzt ist es unsere Aufgabe für die Hotellerie, sichtbar zu sein. Es sind nur 11% der Betriebe KI-lesbar. Was heißt das? Die Webseiten der Hotels sind auf Personen ausgerichtet, aber nicht darauf ausgerichtet, dass sie KI-Chatbots lesen können. Und das braucht technische und inhaltliche Anpassungen, die man machen muss, um dann auch als Antwort vorzukommen, wenn ein Gast eine konkrete Frage zu einem Hotel stellt.
6: Laut dem Experten müssen die heimischen Websites einer Logik folgen und klar Fragen beantworten, die der Kunde den KI-Chatbots stellt. 7 Bartgeier-Brutpaare gibt es derzeit in Nordtirol, 2 in Osttirol. Lange Zeit war der Bartgeier im Alpenraum verschwunden. Dabei erfüllte er eine wichtige Funktion im ökologischen Kreislauf. Als Aasfresser verwertete er die Reste von toten Tieren. Jeden zweiten Samstag im Oktober findet der internationale Bartgeier-Beobachtungstag statt, wofür Freiwillige gesucht werden. Sie schwärmen ins hochalpine Gelände aus und sind untereinander vernetzt, sagt Elisabeth Weninger vom Bartgeier Management Nordtirol.
8: Wenn jetzt jemand meldet, ich habe jetzt einen Bartgeier gesehen, er fliegt in Richtung Osten. Man ist vernetzt über eine Gruppe und dann bekommt der Nächste diese Nachricht und kann dann, wenn er genau die Uhrzeit notiert, natürlich sagen, okay, das ist der gleiche Vogel, der ist jetzt Richtung Osten zu mir geflogen. Und so kann ich dann eruieren, wie viele Individuen sich wirklich bei uns aufhalten.
6: Sagt die Bartgeier-Beauftragte Elisabeth Weninger. Und in Tristach in Osttirol mussten gestern Abend 2 tschechische Kletterer aus einer Wand geborgen werden. Die beiden Männer waren am Vormittag über die sogenannte Petauer Verschneidung auf den Gamskopf aufgestiegen. Sie erreichten erst gegen 20 Uhr den Gipfel und mussten sich im Dunkeln abseilen. Da sie keine Stirnlampen hatten, verständigten sie einen Bekannten auf der Karlsbader Hütte. Der setzte die Rettungskette in Gang. Bergretter stiegen auf, der Notarzt-Hubschrauber barg schließlich die beiden aus der Wand und brachte sie unverletzt ins Tal.
3: Zum Wetter. Viel Sonne heute und bis 26 Grad am Nachmittag. Am Nachmittag allerdings wird es wolkiger, aber es sind keine Gewitter oder Regenschauer in Sicht. Also optimal für einen Ausflug auf den See oder in die Höhe. In 2000 Metern Höhe hat es übrigens zu Mittag 11 bis 15 Grad, also auch noch sehr angenehm. Morgen am Montag hält sich das Spätsommerwetter noch mit Sonne und bis 22 Grad am Nachmittag. Zurück zu den großen Hits. Talk Talk, It's My Life und auf einen wunderbaren Sonntag für Sie.
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0: Sound of Silence in Radio Tirol. Heute ist es ruhig. Viele Kinder schlafen auch noch, ausschlafen nach dieser ersten Schulwoche. Morgen schon die zweite Woche des Jahres. So schnell geht's. Wie waren die erste?
1: Ich habe jetzt neue Lehrer und eine neue Klasse auch. Neue Freunde auch noch. Und ja, ich finde es ganz schön.
2: Gut, sehr, sehr gut.
3: Cool.
2: Sehr schön in der Schule. Die Lehrerinnen sind richtig nett. In Mathe macht es auch richtig Spaß.
3: Sehr nett.
0: Voll nett. Dann soll es bitteschön so weitergehen in den Rest des Schuljahres. Der Rest des Sonntages, der wird sehr sonnig und angenehm, fein. Bei uns geht es bald in den Radio Tirol Gottesdienst um 10. Davor allerdings jetzt was ganz, was Feines. Leonard Cohen.

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1: Eine beste Freundin.
2: Ich habe zum Beispiel eine Freundin, die habe ich aus der Jugendzeit, die habe ich über 50 Jahre.
1: Ist ein ganz besonderer Mensch.
2: Und eine andere habe ich 30 Jahre.
1: Mit dem man bedingungsloses Vertrauen und ein tiefes Verständnis teilt.
2: Freundschaften können gepflegt und sonst würden sie nicht so viele Jahre bestehen.
1: Die darf einem auch alles sagen, die beste Freundin, auch Unbequemes.
3: Es ist so ein Geben und Nehmen einfach. Du weißt, du kannst immer verlassen auf sie.
1: Auch das macht sie so wertvoll.
4: Eine Freundschaft hält alles aus.
1: Auch Männer können beste Freundinnen haben.
5: Da passt es einfach, da passt die Chemie, man hat gemeinsame Interessen, da stimmt vieles, vieles überein.
1: Allen besten Freundinnen und auch den Freunden, wie wir gehört haben, einen super schönen Sonntag.
0: Wir freuen uns, dass Sie mit uns in den Tag starten.

Einen guten Vormittag aus Wien. In den ORF-Regionalradios und im Programm ORF3 übertragen wir jetzt einen ökumenischen Gottesdienst des Ökumenischen Rates der Kirchen in Österreich aus der Methodistenkirche in Wien Fünfhaus. Was ist der Mensch? Ein Gottesdienst zur Schöpfungszeit, lautet das Motto. Die evangelisch-lutherische Bischöfin Cornelia Richter, der armenisch-apostolische Bischof Tiran Petrosian und der römisch-katholische Erzbischof von Wien Josef Grünwiedl werden gemeinsam das Evangelium auslegen. Mit dabei sind weiters der evangelisch-reformierte Pfarrer Thomas Hennefeld, Majorin Heidi Opplinger von der Heilsarmee, Pfarrer Hannes Dämon von der altkatholischen Kirche, Hirte Walter Hessler von der Neuapostolischen Kirche, der rumänisch-orthodoxe Priester Cesar Marksteiner Ungureanu und für die gastgebende methodistische Kirche Pastorin Antje Klein und Superintendent Stefan Schröckenfuchs. Für die Musik sorgt das Diözesankonservatorium der Erzdiözese Wien.

Wunderbar. So viele Mitwirkende aus den verschiedenen Konfessionen sind an diesem ökumenischen Gottesdienst beteiligt. Wir sehen und hören, Ökumene in Österreich ist vielfältig. Ökumene bedeutet auch, in aller Verschiedenheit gemeinsam feiern. Und dies tun wir in diesem Gottesdienst. Wir feiern im Namen des dreieinigen Gottes. Im Namen Gottes des Vaters und des Sohnes und des Heiligen Geistes. Amen. Herzlich willkommen, liebe Gemeinde, liebe Geschwister aus der Ökumene, im Radio, am Bildschirm, hier in diesem Kirchensaal. Herzlich willkommen zum Gottesdienst des Ökumenischen Rates der Kirchen in Österreich in der Schöpfungszeit. Im Namen der beiden gastgebenden Gemeinden, der deutschsprachigen und der englischsprachigen Gemeinde, der Evangelisch-Methodistischen Kirche in Wien, darf ich Sie und euch als Pastorin alle in unserem Kirchensaal begrüßen. Hier feiern wir an jedem Sonntag Gottesdienst, auf Deutsch und im Anschluss auf Englisch. Die Evangelisch-Methodistische Kirche ist heute eine Weltkirche. Ihre Wurzeln hat sie vor etwa 300 Jahren in England. Damals und heute ist für uns wichtig, wir leben aus Gottes Liebe und Gnade. A heartfelt welcome to all of you. How beautiful it is to be able to celebrate together with our ecumenical sisters and brothers today, together as humans in God's creation.

0: beten wir gemeinsam mit Worten aus dem Psalm 8.
1: Herr, unser Herrscher, wie herrlich ist dein Name in allen Landen, der du zeigst deine Hoheit am Himmel.
0: Aus dem Mund der jungen Kinder und Säuglinge hast du eine Macht zugerichtet um deiner Feinde willen.
1: Wenn ich sehe die Himmel deiner Handwerk, den Mond und die Sterne, die du bereitet hast.
0: Was ist der Mensch, dass du seiner gedenkst, und des Menschen Kind, dass du dich seiner annimmst?
1: Du hast ihn wenig niedriger gemacht als Gott. Mit Ehre und Herrlichkeit hast du ihn gekrönt.
0: Du hast ihn zum Herrn gemacht über deiner Hände Werk. Alles hast du unter seine Füße gelegt.
1: Schafe und Rinder allzumal, dazu auch die wilden Tiere.
0: Die Vögel im Himmel und die Fische im Meer und alles, was die Meere durchzieht.
1: Herr, unser Herrscher, wie herrlich ist dein Name in allen Landen.

Gott, du unser liebender Vater, du hast alles geschaffen, das Sichtbare und das Unsichtbare, und inmitten all dessen uns Menschen nach deinem Ebenbild. Du vergisst uns Menschen nicht, du bist da. Du kennst unsere Gedanken, unsere Wünsche und unsere Ängste. Lass uns staunen über das Gute, das du in die Welt, in deine Schöpfung gelegt hast, damit wir achtsam mit allem umgehen, was du uns anvertraut hast. Herr, manchmal fühlen wir uns klein und unbedeutend. Manchmal fragen wir uns bei all dem Leid in der Welt, ob da unser Leben überhaupt zählt. Dann erinnere uns bitte daran, dass wir in deinen Augen wertvoll sind. Schenke uns den Mut, unsere Gaben einzusetzen, anderen zu helfen und Frieden zu schaffen. Liebender Gott, lass uns heute deine Nähe spüren, in der Schönheit deiner Schöpfung, in einem freundlichen Wort, in einem Menschen, der uns annimmt, und in der Gewissheit, dass du da bist und wir bei dir immer willkommen sind. Darum bitten wir dich, verbunden mit deinem Sohn Jesus Christus. Amen.

Jesus hat mit seinen Gleichnissen und Geschichten immer wieder Bilder in den Köpfen von Menschen entstehen lassen. Wir hören und sehen heute auch ein solches Gleichnis. Es ist das Gleichnis vom barmherzigen Vater und seinen beiden Söhnen. Ungefähr so, wie es der Evangelist Lukas überliefert hat. Ein Mann hatte zwei Söhne. Der jüngere Sohn kam zu seinem Vater und sagte: Gib mir meinen Anteil am Erbe. Da teilte der Vater den Besitz unter den beiden Söhnen auf. Ein paar Tage später ging der Sohn und machte den ganzen Besitz zu Geld. Dann zog er fort in ein weit entferntes Land. Dort führte er ein verschwenderisches Leben und verprasste das ganze Geld. Als er alles Geld ausgegeben hatte, da brach in dem Land eine große Hungersnot aus. Und auch er begann zu hungern. Da bat er einen der Leute dieses Landes um Hilfe. Und der schickte ihn hinaus aufs Feld, die Schweine zu hüten. Er versuchte sich seinen Hunger an dem Futter der Schweine zu stillen, aber die Schweine gaben ihm nichts ab. Da ging der Sohn in sich und dachte: Wie viele Arbeiter hat eigentlich mein Vater? Und alle haben sie mehr als genug Brot. Aber ich komme hier vor Hunger um. Ich will zurückgehen und zu meinem Vater sagen: Vater, ich bin vor dir und vor Gott schuldig geworden. Ich bin es nicht mehr wert, dein Sohn genannt zu werden. Nimm mich als einen deiner Arbeiter in den Dienst.

Liebe Schwestern und Brüder, was ist der Mensch? Diese Frage steht heute über unserem Gottesdienst. Was ist der Mensch? Das Evangelium erzählt uns von einem jungen Menschen, der seinen eigenen Weg gehen will. Er sagt zu seinem Vater: Vater, gib mir meinen Anteil am Erbe. Er möchte frei sein. Er möchte selbst entscheiden. Er möchte weg. Und der Vater lässt ihn gehen. Der Sohn zieht in ein fremdes Land. Dort verliert er nach und nach alles. Sein Vermögen, seine Sicherheit, seine Würde. Und schließlich verliert er auch den Blick dafür, wer er selbst eigentlich ist. Vielleicht ist es eine wichtige Frage für uns heute. Was geschieht mit dem Menschen, wenn er seine Beziehungen verliert? Der junge Mann hat sich vom Vater entfernt. Er hat sich von seiner Heimat entfernt. Er hat seine Gemeinschaft verlassen und am Ende steht er allein da. Aber dann heißt es, da ging der Sohn in sich. Das ist ein ganz kurzer Satz, aber vielleicht ist es der wichtige Satz dieses Abschnitts. Er geht in sich. Er schaut sein Leben ehrlich an und er erkennt, so kann es nicht weitergehen. Liebe Schwester und Brüder, diese Bewegung brauchen wir als Menschen und als Gemeinschaft. Auch wir können uns von unserem Ursprung entfernen. Wir können vergessen, dass wir unser Leben nicht selbst gemacht haben. Wir sind Geschöpfe. Und wir haben das Leben empfangen. Und auch die Schöpfung ist nicht unser Besitz, über den wir grenzenlos verfügen können. Die Erde ist uns anvertraut. Wenn wir die Schöpfung nur als Ressource sehen, als etwas, was wir benutzen, verbrauchen oder besitzen können, dann verlieren wir etwas Wesentliches. Nämlich das Bewusstsein, dass wir selbst Teil dieser Schöpfung sind. Der Mensch steht nicht außerhalb der Schöpfung. Wir sind Atem und Erde. Wir sind angewiesen auf Wasser, auf Nahrung, auf Luft, auf andere Menschen. Unser Leben ist miteinander verbunden. Darum ist die Frage, was ist der Mensch? Auch eine ökumenische Frage, denn keine Kirche kann diese Frage allein beantworten. Wir brauchen einander. Wir hören aufeinander. Wir beten miteinander. Und wir tragen gemeinsam Verantwortung für Gottes Schöpfung. Der verlorene Sohn beginnt seinen Weg zurück mit einem einfachen Schritt. Er geht in sich. Vielleicht ist das auch für unsere Schöpfungszeit ein wichtiger Anfang. Nicht zuerst große Worte, nicht zuerst große Programme, sondern innehalten und ehrlich fragen. Wie lebe ich? Was brauche ich wirklich? Was verbrauche ich? Wem bin ich verbunden? Und was habe ich von Gott empfangen, das ich weitergeben und bewahren soll? Der Sohn sagt schließlich, ich will zu meinem Vater gehen. Das ist der Beginn der Umkehr, wieder nach Hause zu gehen. Vielleicht bedeutet Schöpfungsverantwortung auch genau das, nach Hause zu finden, zu Gott, zu unseren Mitmenschen und zu dieser Erde, die uns anvertraut ist.
Und vielleicht ist Ökumene ein solcher Weg nach Hause. Wir kommen aus unterschiedlichen Traditionen. Wir haben unterschiedliche Geschichten und Erfahrungen. Aber wir entdecken neu, dass wir gemeinsam vor Gott stehen und auch gemeinsam Verantwortung für diese eine Welt tragen. Was ist der Mensch? Der Mensch ist nicht Herr über alles. Der Mensch ist Geschöpf Gottes. Ein Geschöpf, das sich verirren kann. Ein Geschöpf, das umkehren kann. Und ein Geschöpf, das lernen kann, in Gemeinschaft zu leben. Mit Gott, mit den Menschen und mit der ganzen Schöpfung. Der verlorene Sohn geht in sich. Vielleicht ist das auch unsere Einladung in diese Schöpfungszeit. Innehalten, umkehren und immer wieder neu lernen, dankbar als Teil von Gottes Schöpfung zu leben. Amen.

Der jüngere Sohn machte sich also auf den Weg zurück zu seinem Vater. Der Vater sah ihn schon von Weitem entfernt kommen und war in seinem Innersten zutiefst bewegt. Er lief ihm entgegen, umarmte und küsste ihn. Der Sohn aber sprach zu ihm: Vater, ich bin vor Gott und vor dir schuldig geworden. Ich bin es nicht wert, noch dein Sohn genannt zu werden. Doch der Vater, der rief schnell die Diener herbei und sagte ihnen: Geht und holt das schönste Gewand aus dem Haus und zieht es ihm an und steckt einen Ring an seinen Finger und Sandalen auf seine Füße. Und dann holt das gemästete Kalb und schlachtet es. Lasst uns feiern, wir wollen ein Fest feiern und uns freuen. Denn mein Sohn war tot und er ist wieder lebendig. Er war verloren und er ist wiedergefunden. Und sie begannen zu feiern.

Der junge Mann hat sich vom Vater entfernt. Er hat sich von seiner Heimat entfernt. Er hat seine Gemeinschaft verlassen. Und am Ende steht er alleine da. Es ist eine Szene, die uns zu Herzen geht, weil sie tausendfach vorkommt in allen Gesellschaften, in großen und kleinen Familien, in Reichen und Armen und sogar in Königshäusern. In unserem Bibeltext wird die Szene mit dem Vater und seinen beiden Söhnen erzählt, weil es in ihr um das Erbe geht. Im Kontext der biblischen Erzählungen folgt das meist dem patriarchalen Recht. Heute kennen wir die Szene ebenso gut zwischen Vätern und Töchtern oder Müttern und Söhnen oder Müttern und Töchtern. Heute wäre der Sohn vermutlich kein Schweinehirt, sondern vielleicht alkoholsüchtig oder drogenabhängig. Aber egal in welcher Konstellation, die Szene ist ikonisch, weil sie uns ans Herz greift. Auf der einen Seite ist da der Sohn, der, da hast du völlig recht, Bruder Petrosian, der Sohn, der seine Gemeinschaft, seine Familie und seine Beziehungen verloren hat und nun alleine dasteht. Und wir wissen, ohne Gemeinschaft kann kein Mensch leben. Gott sei Dank findet er in unserer Erzählung die Kraft, in sich zu gehen. Auf der anderen Seite ist da der Vater. Auch er geht in sich, stelle ich mir vor. Nur, dass dieser Moment bei ihm nicht erzählt wird, weil er ihn offenbar kaum braucht. Die Erzählung stellt uns eher ein sekundenschnelles In-sich-Gehen vor, einen Moment des Erkennens und der sofortigen emotionalen Entscheidung. Das ist mein Sohn, mein Gott, der da, dieser abgerissene Kerl ist mein Sohn. Der Vater hätte auch beim Abgerissenen und Elenden stehen bleiben können, dann wäre er vielleicht entsetzt zurückgewichen und hätte die Tür zugeschlagen. Aber nein, er spürt nur diesen einen Satz, das ist mein Sohn. Was ihm damit gelingt, ist die direkte, unmittelbare Anerkennung des Menschen, der da auf ihn zukommt. Und seine entscheidendste Reaktion ist die der Vergebung. Auch die muss er interessanterweise gar nicht mehr aussprechen. Stattdessen fällt er dem Sohn um den Hals und küsst ihn. Und mit diesem Kuss ist alles gesagt. Der Sohn bekennt noch seine Schuld, aber auch diese Worte hätte der Vater vielleicht gar nicht mehr gebraucht, zumindest nicht in diesem Moment des Wiedersehens. Denn sein Sohn war tot und ist wieder lebendig. Er war verloren und ist wiedergefunden. Wir wissen zwar, dass die Geschichte ein Nachspiel hat, weil es ja auch noch den zweiten Sohn gibt, der sich nun übervorteilt sieht, weil er alles gegeben hat, weil er dem Vater die Treue gehalten hat und nun zusehen muss, wie sein Bruder einfach so wieder daherkommen darf, als ob nichts gewesen wäre. Wir ahnen, dass es dazu noch eine Aussprache wird geben müssen. Aber bleiben wir jetzt noch einen Moment beim Innehalten und der Vergebung, für die es nicht immer Worte braucht, sondern auch Zeichen. Zeichen der ehrlichen Zuwendung, des aufrichtigen Willkommens, der unverstellten Anerkennung. Wo immer das geschieht, ist es ein Anlass zum Feiern, so wie heute in diesem ökumenischen Gottesdienst. Wie schön wäre es, wenn wir diese Gemeinschaft der ehrlichen Zuwendung in unseren Kirchen leben würden und weit darüber hinaus, draußen auf den Straßen und Plätzen, in Stadt und Land, in den Regionen, in den Nationen und in Europa. Wie schön wäre es, wenn diese Gemeinschaft der ehrlichen Zuwendung zu unserem gemeinsamen Lebensethos würde. Dann
wären Momente des Innehaltens und der Vergebung möglich. In Gottes Schöpfung sind sie möglich. Wir können uns in unserem Menschsein regenerieren, täglich neu, einfach so umkehren, einander vergeben und auf das achten, was uns geschenkt ist. Pflanzen, Tiere, Mitmenschen. Denn wir sind, Gott sei Dank, Teil seiner Schöpfung.

Als der Vater schon mit dem jüngeren Sohn feierte, da war der ältere Sohn noch draußen auf dem Feld bei der Arbeit. Als er zurück zum Haus kam und sich näherte, da hörte er Musik und Tanz. Und er rief einen der Diener herbei und fragte: Was ist denn da los? Und der Diener antwortete ihm: Dein Bruder ist zurückgekehrt. Dein Vater hat das gemästete Kalb schlachten lassen, weil er ihn gesund wieder hat. Da wurde der ältere Sohn zornig und er wollte nicht ins Haus. Doch der Vater kam zu ihm heraus und er redete ihm gut zu. Aber der ältere Sohn sprach zu ihm: Wie viele Jahre diene ich dir schon? Nie bin ich dir auch nur einmal ungehorsam gewesen. Aber mir hast du nie ein Ziegenböckchen geschenkt, das ich mit meinen Freunden feiern kann und mich freuen kann. Aber jetzt kommt der da, dein Sohn daher. Der hat dein Vermögen mit Huren verprasst. Jetzt kommt er zurück und du lässt gleich das gemästete Kalb bei ihm schlachten. Da sprach sein Vater zu ihm: Mein lieber, lieber Sohn, du bist doch immer bei mir. Und alles, was mir gehört, gehört auch dir. Aber jetzt müssen wir doch feiern und uns freuen, denn dein Bruder war tot und er ist wieder lebendig. Der war verloren. Und jetzt ist er wiedergefunden.

Aber jetzt müssen wir uns freuen und ein Fest feiern, sagt der Vater zu seinem älteren Sohn. Ob der sich aber wirklich freut und ins Haus hineingeht, um mitzufeiern, das erfahren wir im Lukas-Evangelium nicht mehr. Das Gleichnis endet offen. Offen bleibt auch, wie viele Schriftgelehrte und Pharisäer, Jesus wollte sie ja mit diesem Gleichnis überzeugen und ihnen sagen, Gott ist barmherzig, wie viele dieser Menschen sich Jesus zugewendet haben. Manche meinen, das Gleichnis vom barmherzigen Vater sei die schönste Erzählung der Bibel. Größe und Elend des Menschen kommen in diesem Gleichnis vor und damit auch die Frage, was ist der Mensch? Die Krone oder die Dornenkrone der Schöpfung? Wir Menschen sind manchmal so wie der jüngere Sohn. Wir verlieren uns selbst, wir vergeuden, wir verschleudern unser Kapital. Wie viel hat die Menschheit schon verprasst und zerstört, weil sie so wie der jüngere Sohn im Gleichnis ein verschwenderisches, ein zügelloses. Wir sind manchmal so wie der jüngere Sohn. Wir verlieren uns selbst, wir vergeuden, wir verschleudern unser Kapital. Wie viel hat die Menschheit schon verprasst und zerstört, weil sie so wie der jüngere Sohn im Gleichnis ein verschwenderisches, ein zügelloses Leben

zugleich selbstgerecht, anständig, aber auch unbarmherzig, korrekt und eifrig und zugleich trotzig und frustriert. Schon so viele Jahre habe ich dir gedient, Vater, sagt der ältere Sohn. Und jetzt das? Nicht einmal ein Ziegenbock. So lange schon bemühen wir uns, liebe Schwestern und Brüder, um Nachhaltigkeit, um die Bewahrung der Schöpfung. Aber zahlt sich unser Engagement aus? Was haben wir davon? Wozu das alles? Von einem großen Erfolg oder von Grund zum Feiern? Keine Rede. Nicht einmal ein Ziegenböcklein. Mit Blick auf den barmherzigen Vater, der ja im Zentrum dieses Gleichnisses steht, blitzt ein Hoffnungsstrahl auf. Dem Jüngeren, der heimkommt, um sich zu entschuldigen, läuft der Vater entgegen und umarmt ihn. Und zum Älteren, zum trotzigen Sohn, geht er hinaus und redet ihm gut zu. Jesus verkündet uns einen entgegenkommenden und einen nachgehenden Gott, der keines seiner Kinder verlieren will, der mit allen Geschöpfen ein Fest feiern will. Was ist der Mensch? Papst Franziskus hat diese Frage für sich einmal so beantwortet: Ich bin ein Sünder, den Gott angeschaut hat. Ich möchte im Blick auf das Gleichnis, das wir gehört haben, präzisieren: Ich bin ein Sünder, den Gott barmherzig und voller Liebe angeschaut hat. Was ist der Mensch? Die Krone oder die Dornenkrone der Schöpfung? Mark Twain hat einmal gesagt: Mir bereiten nicht die unverständlichen Bibelstellen Bauchweh, sondern diejenigen, die ich verstehe. Ich kenne das Gleichnis vom barmherzigen Vater seit meiner Volksschulzeit und ich nehme an, vermutlich geht es vielen so. Es ist eine sehr bekannte Bibelstelle. Ich meine auch, dass ich ganz gut verstehe, was Jesus mir da sagen will. Er zeigt mir ein menschenfreundliches Gottesbild. Er lädt mich ein zur Umkehr. Umkehr vom Ich, mich, meins. Zum Du, Wir, Unser. Umkehr vom Konsumieren zum Bewahren. Von einer selbstgerechten Korrektheit zur Barmherzigkeit. Und von der Betroffenheit und vom Jammern über die Zerstörung der Schöpfung zum Engagement und zur konkreten Tat. Im Vertrauen auf den barmherzigen Gott des Lebens, der wie ein guter Vater, wie eine liebende Mutter seine Kinder und alle seine Geschöpfe nicht verlieren, sondern retten und bewahren will. Amen.

Das Glaubensbekenntnis, das wir heute miteinander sprechen, ist jenes vom Zweiten Ökumenischen Konzil in Konstantinopel aus dem Jahr 381. Es ist das einzige ökumenische Bekenntnis, das alle Kirchen und Konfessionen miteinander verbindet. Wir glauben an den einen Gott, den Vater, den Allmächtigen, der alles geschaffen hat, Himmel und Erde, die sichtbare und die unsichtbare Welt, und an den einen Herrn Jesus Christus, Gottes eingeborenen Sohn, aus dem Vater geboren vor aller Zeit, Gott von Gott, Licht vom Licht, wahrer Gott vom wahren Gott, gezeugt, nicht geschaffen, eines Wesens mit dem Vater. Durch ihn ist alles geschaffen, für uns Menschen und zu unserem Heil ist er vom Himmel gekommen, hat Fleisch angenommen durch den Heiligen Geist von der Jungfrau Maria und ist Mensch geworden. Er wurde für uns gekreuzigt unter Pontius Pilatus, hat gelitten und ist begraben worden, ist am dritten Tage auferstanden nach der Schrift und aufgefahren in den Himmel. Er sitzt zur Rechten des Vaters und wird wiederkommen in Herrlichkeit, zu richten die Lebenden und die Toten. Seiner Herrschaft wird kein Ende sein. Wir glauben an den Heiligen Geist, der Herr ist und lebendig macht, der aus dem Vater hervorgeht, der mit dem Vater und dem Sohn angebetet und verherrlicht wird, der gesprochen hat durch die Propheten und die eine heilige, allgemeine und apostolische Kirche. Wir bekennen die eine Taufe zur Vergebung der Sünden. Wir erwarten die Auferstehung der Toten und das Leben der kommenden Welt. Amen.

0: Lass uns zu Gott beten, der uns und die ganze Schöpfung in Liebe trägt.
1: Gott des Lebens, du hast uns diese Erde geschenkt. Hilf uns, gut auf sie aufzupassen. Wir bitten dich für die Wälder und Meere, für Tiere und Pflanzen, für sauberes Wasser und gute Luft. Wir bitten dich für Menschen, die unter Hitze, Dürre, Überschwemmungen oder andere Folgen des Klimawandels leiden. Hilf uns, nicht alles zu verbrauchen. Zeig uns, was wir anders machen können. Gib uns den Mut und die Kraft, wirklich etwas zu verändern. Lass uns daran denken, diese Erde gehört nicht nur uns, sie ist unser gemeinsames Zuhause. Wir bitten dich, erhöre uns.
2: Gott, du kommst uns entgegen, wenn wir uns verirrt haben. Rufe auch uns, deine Kirche in ihrer ökumenischen Vielfalt, zur Umkehr. Oft ziehen wir Grenzen zwischen uns und anderen. Erinnere uns daran, was uns verbindet. Wir trinken aus demselben Wasser. Wir atmen dieselbe Luft. Wir beten unter demselben Himmel. Schenke uns Mut, gemeinsam zu handeln. Lass uns nicht nur von Bewahrung sprechen. Hilf uns, anders zu leben. Lass uns nicht nur Schuld benennen. Zeige uns Wege der Versöhnung. Lass uns nicht nur zur Veränderung rufen. Hilf uns, selbst zu beginnen. Führe uns vom Ich zum Wir, vom Festhalten zum Teilen, von der Gleichgültigkeit zur Verantwortung. Wir bitten dich, erhöre uns.
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0: Barmherziger Gott, nimm unsere Bitten an und führe uns auf den Weg des Lebens und des Friedens. Amen. Beten und singen wir gemeinsam jenes Gebet, das uns unser Herr Jesus Christus gelehrt hat.

Danke, dass wir heute gemeinsam Gottesdienst feiern konnten. Es ist schön, so vielfältig, viele Menschen aus verschiedenen Konfessionen, aus verschiedenen Gemeinden sind hier zusammengekommen. Wir haben Musik zusammengetragen und gehört, es ist ein buntes Mosaik. Gott ist großzügig, lädt ein, geht uns nach. Ich hoffe sehr, dass wir uns bald wiedersehen, dass wir weiter miteinander feiern. Der nächste Fernsehgottesdienst wird am 27.09. um 10 Uhr in ORF 3 übertragen. Es ist ein römisch-katholischer Fernsehgottesdienst aus Obereich bei Bruck an der Mur. Sie zu Hause sind jetzt herzlich eingeladen, an den Telefonen mit uns in Kontakt zu kommen. Rufen Sie uns an unter der Telefonnummer 0800 100 22 60, kommen wir miteinander ins Gespräch. Gott ist großzügig, haben wir gehört, und das können wir alle auch sein, auch von zu Hause aus. Es gibt auch die Möglichkeit, eine Kollekte zu feiern. Im Internet unter www.gottesdienst.at finden Sie die Möglichkeit. Sie können der Diakonie oder der Caritas spenden. Herzlichen Dank dafür.

0: Und nun lasst uns in diesen Sonntag gehen mit dem Segen Gottes.
1: Das war die Übertragung eines ökumenischen Gottesdienstes aus der Methodistenkirche in Wien Fünfhaus. Vertreter und Vertreterinnen von 9 christlichen Konfessionen haben miteinander gefeiert. Für die Musik sorgten Schüler und Schülerinnen sowie Lehrende des Diözesankonservatoriums der Erzdiözese Wien unter der Leitung von Michael Kucharko. Tonmeister war Robert Pawlitzka, Übertragungsleitung Veronika Hoferstein und Martin Groß. Falls Sie im Anschluss anrufen möchten, hier noch einmal die Telefonnummer 0800 122 60 0800 122 60.
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3: Im Nachrichtenstudio begrüßt Sie Tom Brandenberger. Die F-35 aus den USA, auch als Tarnkappenbomber bekannt, gilt als eines der modernsten Kampfflugzeuge der Welt. Teile eines solchen Jets könnten nun in den Händen Chinas sein. Das berichtet die Plattform Politico. Teresa Kulowitsch berichtet.
4: Der F-35 gilt als der modernste Kampfjet der Welt, mit Funktionen wie Tarnkappentechnologie, um unter fremden Radar schwer erkennbar zu sein. Und auch Infrarotkameras, die die Außenumgebung im 360-Grad-Blick für den Piloten filmen und ihm direkt an den Helm übertragen. Teile dieser US-Rüstungstechnik könnten nun in den Händen Chinas sein, wie die Plattform Politico berichtet. Demnach sei etwa eine Cockpithaube mit der Tarnkappentechnologie auf dem Weg von Australien in die USA über Hongkong umgeleitet worden. Seitdem fehlt von den Teilen jede Spur. Eine Untersuchung im US-Kongress soll den Fall nun prüfen, denn es ist nicht das erste Mal, dass Wartungsteile auf dem Weg in die USA verschwinden. Zwischen 2018 und 2023 sind etwa 1 Million Ersatzteile verschwunden, wie der US-Rechnungshof in einem Bericht festhält.
3: Bei russischen Angriffen auf die Region Kiew sind nach ukrainischen Angaben 4 Menschen getötet worden, darunter 3 Kinder. Eine Mutter und ihre beiden 3 Jahre alten Kinder kamen demnach ums Leben, als eine Drohne ihr Wohnhaus traf. Ein Mädchen starb zudem im Krankenhaus nach einem weiteren Drohnenangriff. 2 Wochen nach dem Triumph der rechten AfD bei den Landtagswahlen in Sachsen-Anhalt wird heute in Berlin und in Mecklenburg-Vorpommern gewählt. In beiden Ländern geht es um Richtungsentscheidungen und beide Wahlen gelten auch als weiterer Stimmungstest für Kanzler und CDU-Chef Merz. Die Wahllokale schließen um 18 Uhr. Die Dürre lässt die Herbsternte noch schlechter ausfallen als erwartet. Laut Landwirtschaftskammer bricht der Ertrag bei Kartoffeln um 50-70% ein, bei Zuckerrüben um mehr als 50%. Ein deutliches Minus gibt es auch bei Mais und Soja. Nicht nur Fans des britischen Popstars haben mit Spannung auf diesen Auftritt gewartet. Ed Sheeran hat gestern in Philadelphia sein erstes Konzert nach dem Rauswurf von US-Rapper Macklemore und dem Absprung aller seiner Voracts gegeben und sich erstmals dazu geäußert. Nina Lehmann berichtet.
5: Ich bin es gewohnt, dass meine Musik kritisiert wird, so Sheeran. Aber in dieser Woche habe ich Kritik zu etwas viel Wichtigerem bekommen. Ich musste schwierige Entscheidungen treffen. Und ich mache Fehler und es tut mir so, so leid.
6: I'm making mistakes and I'm so, so sorry.
5: Er wolle, dass seine Konzerte sichere Orte für alle seien. Er wolle seine Fans nicht enttäuschen und deswegen sei er hier und mache mit seiner Tour weiter. Anschließend verurteilt der Brite sowohl das Hamas-Massaker im Oktober 2023 in Israel als auch das israelische Vorgehen im Gazastreifen scharf. Vor dem Konzert hat es Angst vor Ausschreitungen gegeben. Tatsächlich hat sich vor dem Stadion eine kleine Gruppe pro-palästinensischer Demonstranten versammelt. Von größeren Unruhen ist nichts bekannt.
3: Das waren die Nachrichten mit Tom Brandenberger.
7: Das Radio Tirol Wetterservice. Heute ist es spätsommerlich. Viel Sonnenschein, bis zum Nachmittag teilweise blauer Himmel, Höchstwerte zwischen 20 und 26 Grad. In der Nacht auf morgen, speziell im Unterland, ein paar dickere Wolken mit dabei, da sind ein paar Regentropfen nicht ganz ausgeschlossen. Der Blick in die neue Woche, morgen am Montag, halten sich in Nordtirol am Vormittag noch ein paar Wolken, vor allem im Außerfern und im Unterland kann stellenweise ein bisschen Regen mit dabei sein, ansonsten ist es trocken. Morgen nicht mehr ganz so warm, Höchstwerte zwischen 21 und 23 Grad. Und um 4 Minuten nach 11 fragen wir bei Christoph Fragsmacher, wie ist die Lage auf den Tiroler Straßen?
8: Probleme gibt es vor allem im Unterland. Auf der 12. Interautobahn fahrt Richtung Deutschland. Da brauchen Sie aktuell eine halbe Stunde länger. 20 Minuten länger unterwegs sind Sie auf der B69 der Zillertalstraße, talauswärts. Da gibt es dichten Verkehr von Fügen bis Wiesing. Und ein Plus von 15 Minuten müssen Sie einplanen auf der B72 der Walchseestraße von Durchholzen bis Niederndorf.
7: Gute und sichere Fahrt.
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7: Ich habe vor einer Minute bei unserer Musikliste ein neues Wort kennengelernt. Da steht Marmeladenglasl-Moment. Hat wahrscheinlich irgendwas mit dem Herbst zu tun. Schätze ich jetzt einmal, ist ein neuer Song von Ina Regen. Den spielen wir gleich nach den Beach Boys. Sloop John B. Schönen Sonntag.

Sonntagvormittag bei uns in Tirol. Traumwetter vom Außerfern nach Kufstein, von Osttirol bis ins Oberland. Und es gibt eine Band aus Schweden, die seit Jahrzehnten einfach für gute Laune sorgt. Weil es ist eigentlich egal, was man spielt von ABBA. Ich glaube, es macht grundsätzlich gute Laune. Und das passt doch super zu einem Sonntag, oder? Und genau deswegen spielen wir jetzt für Sie ABBA mit Take a Chance on Me in Radio Tirol.

11 Uhr und 21 Minuten am 20. September. Und in Innsbruck, da schauen viele Menschen immer wieder zum Fenster oder auf der Straße und denken sich, was ist denn da schon wieder los? Der Hintergrund, die Stadtschützenkompanie St. Nikolaus Maria Hilf feiert heute 55. Wiedergründungsjubiläum. Da wird eine alte Kanone herausgebracht und immer wieder abgefeuert. Jetzt wissen wir alle Bescheid. Und der nächste Song kommt von der Elisa Lien. Das Beste an mir bist du in Radio Tirol.

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0: Sandra singt über Maria Magdalena. Im Studio beim einen Mikro ist der Sebastian Peter Wolfgang. Und im Verkehrsservice dürfen wir es verraten, den Zweitnamen. Christoph Praxmann.
1: Meinen, ja, sicher.
0: Christoph Karl.
1: So ist es.
0: Sehr schön. Es ist jetzt genau 11:30. Christoph Karl Praxmacher und das Aktuelle von Tirol Straßen.
2: Geduld brauchen Sie weiter im Unterland auf der 12. der Interlautobahn in Fahrt Richtung Deutschland. Vor dem Autobahngrenzübergang Kufstein-Kiefersfelden brauchen Sie nun eine halbe Stunde länger. Ein Plus von 20 Minuten müssen Sie einplanen auf der B72 der Walchseestraße von Durchholzen bis Niederndorf.
0: Und wenn Sie was entdecken, was wir den anderen Autofahrerinnen und Autofahrern weitersagen sollen, Unfallstau oder Blitzer, einfach Stern 300 wählen. Gute Fahrt und einen feinen Sonntag mit Radio Tirol.

0: Wir von Radio Tirol sind Ihr persönlicher Veranstaltungskalender. Da haben wir jetzt etwas in Innsbruck für Sie. Um 13.15 Uhr, um 12:15 geht's los und es dauert bis in die Abendstunden. Tete ist ein Fest am Platz zur Saisoneröffnung vom Tiroler Landestheater in Innsbruck. Überall im Rund ums Landestheater geht's da heute rund. Irene Gierkinger, die Chefin, was steht denn da bei euch alles am Programm?
1: Ja, bei uns am Tater ein Fest am Platz, das diesmal unter dem Motto Treffen wir uns bei den Tönen steht, geht es ganz viel um Programmvorschau für die kommende Saison. Wir werden in den verschiedensten Bereichen zeigen, was das Publikum in der kommenden Saison erwartet. Und es geht eben ganz viel um Musik. Man kann einerseits mitsingen, unser Chor macht auch ein Konzert. Es gibt Kuschelkonzerte für die ganz Kleinen. Es ist überhaupt ein Programm für alle Altersklassen. Es gibt eben auch Workshops, wo Kinder und Jugendliche mitmachen können, wo man sich auch als Erwachsener ausprobieren kann. Das Tanzensemble gibt ein Probetraining und wir haben eben auch eine ganz tolle Programmpräsentation von unserem Schauspielprogramm.
0: Grundsätzlich muss man quasi Tickets kaufen, die dann aber nichts kosten, über eure Homepage. Da gibt es noch ein paar Restkarten. Wenn man jetzt kein Ticket im Vorfeld sich reserviert, man sollte trotzdem unbedingt vorbeikommen, oder?
1: Ja, unbedingt vorbeikommen. Wie gesagt, es gibt auch ganz viele Attraktionen, wo man keine Zielkarten braucht. Es ist der ganze Platz bespielt. Wir haben mit sehr vielen Kooperationen auch vom Haus der Musik Stände und kleinere Initiativen aufgebaut. Es gibt auch einen Maskentisch, wo man sich schminken lassen kann. Also es ist für jede Frau und jeden Mann was dabei. Für alle, die jetzt keine Zählkarten vorab sich geholt haben, es ist immer noch ein kleines Kontingent eben dann auch für Publikum vor Ort vorhanden. Am besten einfach immer hingehen, beziehungsweise auch zur Kasse, die ist geöffnet und durchgehend, und dann kann man sich für die meisten Veranstaltungen hoffentlich eben auch noch kurzfristig das eine oder andere Ticket holen. Wir haben auch um 19 Uhr unser großes Festkonzert mit dem Tiroler Symphonieorchester Innsbruck im Großen Haus. Auch da ist es so, dass es noch Resttickets gibt. Also einfach vorbeikommen und sowieso staunen und schauen, was wir alles bieten. Ich möchte mich auch sehr herzlich bei den Kooperationspartnern bedanken. Also die Nutzerinnen im Haus, der Musikchorverband, Blasmusikverband sind alle mit dabei. Wir spielen im Kreuzgang vom Volkskundemuseum, spielen MusikerInnen vom TSOI und eben der ganze Vorplatz und unsere Häuser sind geöffnet und es wurdelt.
0: Es wurdelt. Wir wünschen viel Erfolg, toi toi toi, an alle Künstlerinnen und MusikerInnen, die da mitmachen, und einen wunderschönen Tag euch rund ums Landestheater.
1: Danke vielmals und wir freuen uns auf viel Besuch.

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1: Es ist 12 Uhr. Sie hören die Glocken der Pfarrkirche der Heiligen Anna in Pill bei Schwaz in Tirol.

0: Die Gemeinde Pillnahe Schwarz mit dem Ortsteil Hochpilberg auf über 1300 Metern wird erstmals in einem schriftlich verfassten Urteilsspruch in einem Rechtsstreit zwischen dem Innsbrucker Widmar den Helbling und dem Kloster in Stams im Jahre 1283 urkundlich als in Monte Pulle erwähnt und deutet auf ein Gebiet am Wasser hin, da der Ortskern sowohl nahe am Inn liegt, als auch vom Pillerbach durchflossen wird. Im Herzen der Gemeinde thront der Sakralbau der katholischen Pfarrkirche der Heiligen Anna. Die historische Kirche, erbaut zwischen 1516 und 1518, bietet eine beeindruckende Architektur. Mit gotischen Portalen und einem barocken Turmaufsatz ist sie ein wunderbares Beispiel für die Verschmelzung verschiedener Kunststile. Berühmt sind die Fresken von Christoph Anton Meyer aus dem 18. Jahrhundert und ein seit dem 16. Jahrhundert unverändertes Kreuz auf dem Hochaltar. Sie beherbergt auch eine bedeutende Glockensammlung, darunter eine von Hans Christoph Löffler aus dem 16. und eine weitere von Heinrich Reinhard aus dem 17. Jahrhundert.
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2: Willkommen zum Mittagsjournal. Das sind unsere Themen. Die Herbsternte in Österreich fällt noch schlechter aus als erwartet. Bei den Landtagswahlen in den deutschen Bundesländern Berlin und Mecklenburg-Vorpommern wird ein Kopf-an-Kopf-Rennen erwartet. Im Journalstudio begrüßt Sie Konstantin Hahn. Die große Trockenheit im heurigen Jahr und ihre Auswirkungen auf die Landwirtschaft zeigen sich jetzt in vollem Ausmaß. Die Schäden in der Herbsternte sind noch schlimmer als befürchtet. Das gilt quasi für ganz Österreich und für so gut wie alle Herbstkulturen. Felix Nowak mit den Einzelheiten.
3: Besonders drastisch ist die Lage bei den Kartoffeln. Landwirtschaftskammerpräsident Josef Moosbrugger erwartet Ernteeinbußen von bis zu -70%.
4: Wir haben die Sorge, dass Anfang des Jahres keine österreichischen Kartoffeln mehr vorhanden sind.
3: Doch nicht nur sie sind betroffen, sondern alle Herbstkulturen. Einbußen zwischen 30% und 50% beim Mais. Bei Soja könnte es noch etwas schlimmer werden. Bei den Zuckerrüben sind es bis zu 70% weniger als im Fünfjahresschnitt. Die staatlichen Dürrehilfen seien daher lebensnotwendig. Dazu kommen Auszahlungen für versicherte Flächen. Allerdings betont Moosbrugger,
4: dass letztendlich der Großteil des Schadens die Bauern selbst zu tragen haben, trotz dieser deutlichen Unterstützungsmaßnahmen.
3: Minimal besser als befürchtet sieht es übrigens beim Getreide aus. Regional gibt es aber auch hier Ausfälle von mehr als der Hälfte.
2: Heuer sind bisher rund 6.500 Asylanträge in Österreich gestellt worden. Hochgerechnet auf das gesamte Jahr dürfte es heuer weniger als 10.000 Asylanträge geben. Laut Innenministerium war das zuletzt vor fast 30 Jahren, im Jahr 1997, der Fall. Die meisten Anträge kommen weiterhin von Menschen aus Syrien und Afghanistan. Meistens handelt es sich um Kinder von bereits in Österreich lebenden Asylberechtigten. In Deutschland laufen heute zwei Landtagswahlen, in Mecklenburg-Vorpommern und in Berlin. Beide Wahlen versprechen Richtungsentscheidungen. In Mecklenburg-Vorpommern liegt in den letzten Umfragen die SPD nur einen Prozentpunkt vor der AfD. In der Hauptstadt Berlin zeichnet sich ein Dreikampf zwischen den Linken, CDU und der AfD ab. Aus Berlin Regina Pell.
5: Wer ins Rote Rathaus einziehen soll, dazu hört man vor der Stimmenabgabe Unterschiedliches.
6: Ich bin Autofahrer, deswegen wenn dann eine CDU, da könnte durch einen Wechsel gehen. Ja.
5: Schwarz-Rot dürfte in Berlin keine Mehrheit mehr bekommen. In Umfragen hat zuletzt die Linke geführt, teilweise mit radikalen Forderungen wie Enteignungen. Sie könnte künftig mit den Grünen und der SPD regieren. Mit der AfD will keine Partei koalieren, auch nicht in Mecklenburg-Vorpommern. Dort hat Ministerpräsidentin Manuela Schwesig von der SPD den AfD-Kandidaten Leif Erik Holm in Umfragen noch knapp überholt. Die CDU muss hier um den Einzug zittern und damit im Bund auch Parteichef und Kanzler Friedrich Merz um die eigene Zukunft.
2: In der heimischen Fußball-Bundesliga steigt heute das Spitzenspiel dieser Runde, Salzburg gegen Sturm Graz. Salzburg will dabei zu Hause eine starke Serie verteidigen, Wolfgang Eichinger.
7: Salzburg ist unter dem neuen Trainer Danny Röhl noch unbesiegt. 13 Spiele, 10 Siege, 3 Unentschieden. Also das Selbstvertrauen der Bullen stimmt. Zuletzt ja auch noch der Sieg beim Europa-League-Auftaktspiel in Sofia.
8: Wir freuen uns jetzt mit dem 1-0 im Gepäck, natürlich auch zum nächsten Spitzenspiel.
7: Aber Salzburg mag Sturm in letzter Zeit nicht wirklich. 6 Spiele in Folge gegen die Grazer nicht gewonnen.
8: Ja, eine sehr intensive Partie wird kommen. Sturm hat jetzt schon zuletzt auch gezeigt, dass sie sehr stabil sind, verteidigen sehr gut, sehr leidenschaftlich, sehr aggressiv.
7: Bei Sturm Graz könnten mit Spielmacher Kitaischwili, Walci und Mitschatter 3 wichtige Spieler heute ausfallen. Spielbeginn ist um 17 Uhr. Ab 14.30 Uhr hat Meister LASK in Hartberg mit einem Sieg die Chance, wieder die Tabellenführung zu übernehmen. Und Ried trifft heute auf Wolfsburg.
2: Das war das Mittagsjournal mit Konstantin Hahn.
9: Das Radio Tirol Wetterservice. In Galtür messen wir 17 Grad, in Innsbruck sind es 20 Grad, in Obergurgl 13, in Seefeld 16 und dann schauen wir noch nach Lienz, da sind es 19 Grad. Mit viel Sonnenschein steigt das Thermometer heute am Nachmittag auf bis 26 Grad. Dazu gibt es die nächsten Stunden noch viel Sonnenschein. In Richtung Abend werden die Wolken langsam mehr. Es bleibt heute untertags noch trocken. Das ändert sich mitunter in der Nacht. Da kann es speziell im Unterland ein paar Regentropfen geben. Morgen Montag gibt es in Nordtirol in der Früh und am Vormittag noch einige Restwolken. Die lösen sich dann auf und dann gibt es wechselhaftes Wetter, Sonne und Wolken. Morgen nur ein paar Regentropfen in der Früh, am ersten im Außerfern oder im Unterland. Und es wird morgen nicht mehr ganz so warm. Die Höchstwerte 16 bis 23 Grad. Gleich 7:07, sicher unterwegs mit dem Radio Tirol Verkehrsservice und Christoph Praxmacher.
10: Da brauchen Sie viel Geduld im Unterland auf der A12 der Interautobahn beim Autobahngrenzübergang Kufstein-Kiefersfelden. Brauchen Sie mittlerweile 40 Minuten länger. Ein Plus von 20 Minuten müssen Sie einplanen auf der A13er Brennerautobahn in beiden Fahrtrichtungen zwischen Schönberg und Innsbruck. 20 Minuten länger unterwegs sind Sie auf der Walchseestraße von Durchholzen bis Niederndorf sowie auf der B77 der Seefelder Straße in Richtung Deutschland von Seefeld Nord bis zur Grenze bei Scharnitz. Und viele Autofahrer sind auch heute auf der Fernpassstrecke unterwegs. Richtung Deutschland brauchen sie eine halbe Stunde länger. Von Nassereit bis zum Fernpass. Dieser Stau recht zurück bis auf die Mirminger Straße.
9: Liebe Grüße in den Autos bei uns in Tirol. Wir wünschen gute Nerven und eine gute Fahrt, wo immer Sie unterwegs sind. Und kurz nach 12, guten Appetit am Sonntag.
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1: Neuer Song bei uns in Radio Tirol, das war der Peter Maffay, gemeinsam mit dem ein bisschen jüngeren Sänger Johannes Oerding. Der Song Dir gehört die Welt. Mary Hopkin, Those Were the Days, ein paar Jahrzehnte schon alt. Der nächste große Hit in Radio Tirol.

0: Bestens informiert, was bei uns im Land in Tirol alles passiert, sind Sie immer bei der ORF Radio Tirol Mittagsinformation um 12:30. Und da geht's heute bei den Tiroler Touristikern und Gastronomen zur künstlichen Intelligenz, Robert Schuler.
1: Die ist eines der Hauptthemen bei der heute Vormittag in Innsbruck eröffneten FAFCA, der Fachmesse für Tourismus und Gastronomie. Da stellen sich viele die Frage, wie ist mein Tourismusbetrieb für die KI überhaupt auffindbar?
0: Und Tirol hat die Bartgeier im Visier.
1: Genau, im Oktober ist wieder Bartgeier-Beobachtungstag und meine Kollegin Helena Fröhlich hat anlässlich dessen mit der Bartgeier-Beauftragten des Landes Tirol gesprochen.
0: So klingt der Bartgeier?
1: Es klingt mehr nach Ente.
0: Da frisst er, glaube ich, die Knochen von der Ente. Mehr über den Bartgeier und den Themen aus Tirol gleich bei uns in Radio Tirol in 12 Minuten um 12:30.

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0: Raindrops Keep Falling on My Head in Radio Tirol um 1:01. Sicher unterwegs sind Sie mit dem Radio Tirol Verkehrsservice. Da gibt es einiges an Reiseverkehr bei uns auf Tirolstraßen. Christoph Braxmacher.
1: Beginnen wir mit dem Überblick im Unterland auf der 12. Interlautobahn Richtung Deutschland. Da warten Sie vor dem Autobahngrenzübergang Kufstein-Kiefersfelden aktuell eine halbe Stunde. Eine Viertelstunde länger unterwegs sind Sie auf der 13er Brenner-Autobahn in beiden Fahrtrichtungen zwischen Schönberg und Innsbruck. Ebenfalls 15 Minuten mehr brauchen Sie auf der B972 der Walchseestraße von Durchholzen bis Niederndorf. Ein Plus von 10 Minuten müssen Sie einplanen auf der B977 der Seefelder Straße in Richtung Deutschland von Seefeld Nord bis zur Grenze bei Scharnitz. Und 20 Minuten länger unterwegs sind Sie im dichten Urlaubereiseverkehr auf der 479 der Fernpassstraße in Richtung Deutschland von Nazareth bis zum Fernpass. Dieser Stau reicht zurück auf die B189, die Mirminger Straße.
0: Und aktuell wird geblitzt auf der B182 der Brennerstraße zwischen Kirs am Brenner und dem Brennerpass. Danke fürs Melden.
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3: Herzlich willkommen um 12.30 Uhr. Wie können Tirols Tourismusbetriebe für die KI sichtbarer werden? Eines der Themen auf der heute eröffneten Tourismusmesse FAFCA. Für den Bartgeier-Beobachtungstag im Oktober werden noch Freiwillige gesucht. Das Wetter bringt morgen Sonne und Wolken. Es wird weniger warm als am Wochenende.
2: Im Studio Robert Schuler.
3: In Innsbruck ist am Vormittag die FAFCA, die Fachmesse für Gastronomie und Tourismus, eröffnet worden. 10.000 Besucherinnen und Besucher werden bis Dienstag erwartet. Eines der beherrschenden Themen heuer ist künstliche Intelligenz im Tourismus. Mehr als 10% der 230 Aussteller kommen so auch aus der KI-Branche. Die Tourismusbetriebe, aber auch ganze Regionen in Tirol hinken laut dem Tiroler KI-Experten Georg Hofer massiv hinterher. Wie bereit, wie KI-fit sind die heimischen Tourismusbetriebe tatsächlich, hat Wolfgang Böhmer den Experten gefragt.
4: Also Menschen verwenden das. Jeder tut es von uns, fragt, wo könnte denn die Reise hingehen? Jetzt ist es unsere Aufgabe für die Hotellerie, sichtbar zu sein. Es sind nur 11% der Betriebe KI-lesbar. Was heißt das? Die Webseiten der Hotels sind auf Personen ausgerichtet, aber nicht darauf ausgerichtet, dass sie KI-Chatbots lesen können. Und das braucht technische und inhaltliche Anpassungen, die man machen muss, um dann auch als Antwort vorzukommen, wenn ein Gast eine konkrete Frage zu einem Hotel stellt.
5: Wie muss meine Webseite aufgebaut sein, dass es funktioniert? Und wer macht mir das?
4: Die Inhalte müssen einer Logik folgen auf Fragen, die wir Menschen KI-Chatbots stellen. Ich rede mit einem KI-Chatbot und das Hotel braucht auch einen KI-Chatbot, der dann die Fragen der KI automatisch und individuell beantwortet. Können wir Hunde haben im Zimmer? Ja, nein. Haben wir Zustellbetten für Kinder? Ja, nein. Ganz banale Fragen, die nämlich der User im KI-Chatbot stellen wird, wenn er seinen individuellen Urlaub auswählt. Das ist das Erste. Das Zweite ist, dass ich auch eine Direktbuchung dann über KI-Systeme, Chatbots zulasse.
5: Wie viel Prozent der Gäste, die nach Tirol, nach Österreich kommen, verwenden ein Chatbot zur Information und vielleicht idealerweise zur Buchung? Und wie sind wir darauf vorbereitet?
4: Also aktuell sind das rund 40%, die sich mit dem KI-Chatbot über ihre Reise informieren. Wir müssen sie jetzt technisch und inhaltlich so anpassen, dass die individuellen Fragen, die ich einem KI-Chatbot stelle, auch von der Webseite oder der digitalen Plattform des Hotels individuell beantwortet werden.
5: Kurze Frage, klingt sehr aufwendig, sehr kompliziert, sehr teuer. Wie ist das in der Praxis?
4: Wenn man heute eine professionelle Webseite hat und diese KI-Readiness machen will, dann ist das eine handwerkliche Arbeit. Die kann man sich vorstellen wie ein Upgrade von einer Webseite.
3: Sagt Georg Hofer im Gespräch mit Wolfgang Böhmer. Einen Bericht über die Eröffnung der FAFCA sehen Sie auch heute Abend bei uns im Fernsehen in Tirol heute. Heute früh gegen 2.15 Uhr wurden in Achenkirch Freiwillige Feuerwehr und Rettung zu einem Lkw-Brand gerufen. Beim Eintreffen der Einsatzkräfte stand die Zugmaschine bereits in Vollbrand. Der 65-jährige Fahrer aus Bulgarien, der zum Zeitpunkt des Brandausbruchs in der Kabine war, konnte sich zwar selbstständig aus dem Fahrzeug befreien, er erlitt aber schwere Verbrennungen und musste vom Notarzthubschrauber in die Klinik nach Murnau geflogen werden. und vor kurzem brandaus gegeben wurde in Karres. Dort hat am Vormittag das Wirtschaftsgebäude eines Bauernhofes im Westen des Dorfes gebrannt. Die Freiwilligen Feuerwehren Karres, Arzl im Pitztal und Imst konnten ein Übergreifen der Flammen auf das Wohnhaus verhindern. Personen wurden keine verletzt. Die Halle samt dort gelagerten Heuballen und Maschinen musste gelöscht werden. Die Ursache des Brandes ist noch nicht bekannt. 7 Bartgeier-Brutpaare gibt es derzeit in Nordtirol, 2 in Osttirol. Lange Zeit war der Bartgeier im Alpenraum verschwunden. Dabei erfüllt er eine wichtige Funktion im ökologischen Kreislauf. Als Aasfresser verwertet er die Reste von toten Tieren. Jeden zweiten Samstag im Oktober findet der internationale Bartgeier-Beobachtungstag statt. Helena Fröhlich berichtet.
6: Wenn der Bartgeier seine Flügel im schroffen, felsigen hochalpinen Gelände ausbreitet, ist das beeindruckend. 3 Meter Spannweite misst der Greifvogel. Die Mär vom bösen Geier hatte dazu geführt, dass er im Alpenraum vollkommen ausgerottet war, schildert Biologin Elisabeth Weninger.
7: Man muss wirklich keine Angst haben vor dem Bartgeier. Die Menschen haben geglaubt, der Bartgeier stiehlt Lämmer oder sogar Kinder. Und das ist einfach nicht der Fall. Also er ernährt sich wirklich nur von Aas, toten Tieren.
6: 1913 wurde der vorerst letzte Bartgeier im Alpenraum im Aostatal erschossen. Erst 1986 glückte die erste erfolgreiche Auswilderung. Bartgeier sind in der Ökologie eine Gesundheitspolizei.
7: Sie fressen ja nur Aas, also sie ernähren sich rein von toten Tieren. Der Bartgeier ist sogar noch spezieller, er frisst Knochen. Und dadurch, dass sie eben das ganze Aas wegräumen, schauen sie, dass wir in unserer Umwelt weniger Krankheitsausbrüche haben und sie schließen einfach den ökologischen Kreislauf,
6: sagt Elisabeth Weninger vom Bartgeiermanagement Nordtirol. Derzeit gibt es 7 Brutpaare in Nordtirol, zum Beispiel im Lechtal, im Pitztal und im Kaunertal. 2 weitere Brutpaare leben in Osttirol. Wo genau die Horste sind, ist streng geheim.
7: Sie brüten im Hochwinter. Das bedeutet, wenn jetzt da eine Störung stattfindet, dann kann es sein, dass der Bartgeier das Ei verlässt. Und da reichen schon 15 Minuten aus, dass das Ei unterkühlt und der Jungvogel stirbt.
6: Elisabeth Weninger betreibt das Monitoring und sammelt Daten über die Bartgeiervorkommen in Nordtirol. Diese werden mit vielen europäischen Ländern geteilt. Für den internationalen Bartgeier-Beobachtungstag heuer am 10. Oktober werden wie jedes Jahr Freiwillige gesucht. Sie helfen, Bartgeier zu sichten und einen Überblick über die Individuen zu bekommen.
3: Und wir kommen zum Sport. Heute Nachmittag österreichischer Zeit hat die Jenbacherin Christina Schweinberger ihren ersten Einsatz bei der Rad-Weltmeisterschaft in Montreal. Die 29-Jährige ist bereit für die relativ flache Zeitfahrstrecke, die aber aufgrund der Distanz durchaus anspruchsvoll ist, wie Schweinberger sagt.
8: Es wird ein Tagesrennen, weil es relativ lang ist, also knapp 40 Kilometer. Ja, ich freue mich voll, also dass sich das jetzt echt noch ausgegangen ist, trotz der Handgelenksverletzung. Bin ich echt voll dankbar und froh, dass ich da sein kann. So.
3: Sagt Schweinberger, die nach ihrem bei der Tour de France erlittenen Handgelenksbruch wieder rechtzeitig fit für die Straßenrad-Weltmeisterschaft geworden ist.
0: Das Radio Tirol Wetterservice. Spätsommerlich geht's durch diesen Sonntagnachmittag. Viel Sonnenschein und 20 bis 26 Grad am Thermometer. Wolken werden in Richtung Abend mehr. Es sollte aber heute trocken bleiben. Das ändert sich unter Umständen in der Nacht auf morgen. Da kann speziell im Unterland ein paar Regentropfen geben. Morgen am Montag starten wir in Nordtirol teilweise mit Nebel und Morgenwolken in die neue Woche hinein. Im Außerfern und im Unterland kann stellenweise ein bisschen regnen. Es lockert dann mehr und mehr auf. Untertags gibt's immer wieder ein paar Sonnenstunden. Es wird nicht mehr ganz so warm, 16 bis 23 Grad. Der Höchstwert morgen am Montag.

Eine Woche ist es her. Tatort, es war Telfs am Abend und mittendrin ein Weltstar, Alvaro Soler, auf der Bühne im Kuppelzelt. Und passend an diesem Wochenende, Spätsommerwetter, es wird jetzt spanisch. Hier ist Alvaro Soler in Radio Tirol mit La Cintura.

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2: Im Nachrichtenstudio ist Konstantin Hahn. In Russland geht am Abend die dreitägige, im Zeichen des Ukraine-Kriegs stehende Parlamentswahl zu Ende. Die Ukraine hat währenddessen in der Nacht einen der bisher schwersten Drohnenangriffe auf Russland geflogen. 2 Menschen sind dabei gestorben. 400 weitere Menschen mussten aus einem Hochhaus in Sicherheit gebracht werden. Theresa Kulowitsch berichtet.
3: Moskau ist in Rauch gehüllt, nachdem die Ukraine in der Nacht um die 1600 Drohnen nach Russland geschickt hat. Jede dritte davon in Richtung Hauptstadt. Deren Bürgermeister spricht von einem beispiellosen Angriff und wirft der Ukraine vor, die heute zu Ende gehende Parlamentswahl stören zu wollen. Gelungen sei das nicht. Die Wahllokale haben heute früh zu den Tönen der Nationalhymne wie geplant geöffnet. Auf Videos ist jedenfalls zu sehen, wie eine Ölraffinerie in Brand steckt. Auf Social Media bestätigt der ukrainische Präsident die Angriffe. Eine der wichtigsten Anlagen der russischen Ölindustrie sowie eine Logistikanlage wurden getroffen, schreibt Zelensky. Aber auch die Ukraine steht weiterhin massiv unter Beschuss, darunter auch die Region um die Hauptstadt Kiew. Russland spricht davon, das Lager eines Drohnen- und Raketenherstellers getroffen zu haben. Angriffe hat es auch am Hafen von Odessa gegeben.
2: Der Iran signalisiert Bereitschaft zur Beendigung des Krieges mit den USA. Grundlage sei das im Juni abgeschlossene Rahmenabkommen, sagt der Generalsekretär des Nationalen Iranischen Sicherheitsrats gegenüber dem Nachrichtensender Al Jazeera. Bedingungen seien eine Beendigung des Kriegs an allen Fronten, die Freigabe eingefrorener Vermögenswerte sowie ein Ende der US-Seeblockade. Der Iran wiederum werde sich um eine sichere und gebührenfreie Durchfahrt von Handelsschiffen in der Straße von Hormus bemühen, sagt er. Teheran warte nun auf eine Antwort von US-Präsident Donald Trump. In Österreich werden nach wie vor zu wenige Getränke in Mehrwegflaschen verkauft. Das zeigt ein neuer Bericht des Klima- und Umweltministeriums. Adam Michalek.
4: Rund 22% der im Lebensmittelhandel verkauften Getränke sind im vergangenen Jahr in Mehrwegverpackungen verkauft worden. Somit gibt es eine leichte Steigerung. Das festgelegte Ziel im Abfallwirtschaftsgesetz waren aber 25%. Bis zum Jahr 2030 soll der Anteil an Mehrwegflaschen sogar auf 30% steigen. Spitzenreiter beim Recycling ist das Bier. Laut Ministeriumsbericht gibt es hier mit rund 63% die meisten Mehrwegverpackungen. Schlusslicht sind Saft und Limonaden mit nur etwa 4%.
2: Mit der Übergangszeit in den Herbst kommt auch die erste Erkältungswelle. Fachleute raten dazu, sich jetzt gegen Corona impfen zu lassen. Aus den letzten Jahren wisse man, dass Covid im Spätsommer beginne, sagt die Infektiologin Paulke Korinek. Eine Grippeimpfung reicht wiederum im November, weil die Grippewelle gewöhnlich erst zum Jahreswechsel kommt. Das waren die Nachrichten mit Konstantin Hahn.
5: Wir sind damit beim Wetter. Viel Sonnenschein in ganz Tirol und Höchstwerte bis zu 26 Grad am Nachmittag. In Richtung Abend kommen ein paar Wolken auf, es sollte aber heute trocken bleiben. In der Nacht auf morgen können im Unterland bei dickeren Wolken dann ein paar Regentropfen mit dabei sein. Das ist auch morgen in der Früh und am Vormittag so, da kommt es außer Fern noch dazu. Teilweise gibt es ein paar dickere Wolken in der Früh. Die lockern dann mehr und mehr auf und am Mittag und Nachmittag gibt es auch ein paar Sonnenstunden. Morgen nicht mehr ganz so warm, Höchstwerte in Tirol zwischen 16 Grad im Lienzer Becken und nein, zwischen 16 und 21 Grad in Nordtirol im Lienzer Becken, dort wird es am wärmsten, gehen sich bis zu 23 Grad aus. Sicher unterwegs sind Sie mit dem Radio Tirol Verkehrsservice. Reiseverkehr auch heute am Sonntag. Und bei der Ausreise auf der A12 Kufstein-Kiefersfelden 40 Minuten Wartezeit in Richtung Deutschland. Eine Viertelstunde im Stau warten Sie auf der Brennerautobahn in beiden Richtungen zwischen Schönberg und Innsbruck. Auch 15 Minuten Stau auf der Walchseestraße von Durchholzen bis Niederndorf. Und circa 20 Minuten Stau derzeit auf der Fernpassstraße Richtung Deutschland von Nassereit bis zum Fernpass. Der Stau reicht bis auf die B189 zurück, in der Folge dann immer wieder Stau bis zum Grenztunnel. Also auch da noch einmal auf jeden Fall 15 Minuten dazu rechnen. Wir wünschen gute Nerven und eine gute und sichere Fahrt.
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6: Ja, hallo, grüß euch, wo auch immer es her seid, ihr her seid. 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

0: Kurz nach 13 Uhr. Wir dürfen Sie jetzt einladen auf eine Reise ins Tiroler Dialektarchiv.
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0: Heute bei uns im Gespräch die Tiroler Dialektforscherin Yvonne Katrein von der Uni Innsbruck. Wie soll man da jetzt Hallo, Grüß Gott, Christi sagen mit einer Dialektforscherin?
2: Ja, kann man sich aussuchen. Ich weiß selbst nicht genau, aber wahrscheinlich ist Christi das Beste.
0: Christi. Gibt es eigentlich ein Sie im Dialekt?
2: Eher nicht. Nein, also sobald man jemanden im Dialekt sieht, kommt das irgendwie ganz schräg rüber. Mhm. Ja, da muss man dann tatsächlich Standardsprache sprechen, wie ich es jetzt gerade versuche. Was gar nicht so einfach ist, über Dialekte zu sprechen und dann in der Standardsprache zu sprechen. Aber ja, da muss man dann einfach ein anderes Register ziehen, um das überhaupt möglich zu machen, im Kopf sozusagen. Natürlich ist es möglich, aber im Kopf ist es schwierig.
0: Ist es dann okay, wenn wir jetzt ein bisschen Dialekt sprechen, vielleicht dazwischen,
2: ja,
0: dass wir im folgenden Interview per Du sind?
2: Ja, natürlich, unbedingt.
0: Du kommst aus welchem Tiroler Tal?
2: Ich komme aus dem Bad Znauntal, aus Ischgl ganz genau.
0: Was ist das Besonderste an diesem Dialekt?
2: Das Besonderste ist gleich gesagt, das betrifft nämlich nur das Bad Znauntal und das Stanzertal. Die haben zuweilen ein ganz helles A, zum Beispiel in Wörtern wie Leiter, da heißt es nicht Lauter, sondern es heißt Laterer.
0: Later.
2: Genau, also da heißt es Brat und Lat und Star, wo man sonst schon eben Brat und Starn und Lord, also ich bin was Lord zum Beispiel, wo man das sonst so sagt, ist in Bad Znaun und so. Und im Stanzertal. Und übrigens, das darf ich nicht vergessen, das ist natürlich auch im Osttiroler und Südtiroler Bustertal so.
0: Ah, spannend. Ein ganz besonderes Charakteristikum gibt es im Stubaital. Es geht nach Fulpmes und ihr habt aktuell auch eine Arbeit über das R, was dort quasi einzigartig ist, oder?
2: Für Tirol ist es auf jeden Fall einzigartig, in dieser ausgeprägten Form nämlich. Also in Neustift gibt es das auch, aber weniger ausgeprägt. Und in Fulpmes ist es recht ohrenfällig, dieses R, das da als R daherkommt, eben, das klingt so amerikanisch. Ich habe da eine Studie gemacht dazu, wo ich den Leuten unter anderem Audioaufnahmen vorgespielt habe. Also die mussten zuerst einmal sagen, was sind denn charakteristische Tiroler Dialekte für dich? Und da kam unter anderem auch häufig Fulpmes oder das Stubaital dann, manche differenzieren da nicht so. Da habe ich den Leuten dann auch das vorgespielt, einzelne Audioaufnahmen, unter anderem von Fulpmes. Und das Interessante war, dass die Hälfte derer, die gesagt hat, Fulpmes, das hat einen charakteristischen Dialekt, die haben das aber dann beim Hörbeispiel gar nicht gekannt. Also die haben es dann falsch zugeordnet. Die haben dann im besten Fall noch Wipptal gesagt, aber ansonsten gab es dann teilweise auch Leute, die gesagt haben, das ist irgendwo im Unterland, weil der sagt da nämlich nicht nur irate, sondern der sagt auch washed und herrscht's. Und das war für manche Leute, hat es unländerisch geklungen. Das heißt tatsächlich auch washed, aber eben ohne das R drinnen. Ja, manche haben es sogar ins Osttirol getan. Also das habe ich sehr spannend gefunden, dass Leute da glauben, etwas zu kennen, was sie dann in Wahrheit in der Realprobe gar nicht kennen. Das zeigt eigentlich auch gewisse Stereotype, die da so im Umlauf sind. Man weiß, die Fulpmer reden komisch. Oder man weiß eben, sie reden komisch, aber was genau das ist, weiß man nicht so genau. Oder man kann es eben dann tatsächlich in der Realität gar nicht erkennen.
0: Das, was ihr von der Uni auf jeden Fall herausgefunden habt, es wird immer weniger, das Fulpmer-R, oder?
2: Das Fulpmer-R wird tatsächlich etwas weniger im Laufe der Generationen. Man passt sich da, also vor allem die Jungen daneben, sehr viel stärker jenem R an, das man im Großraum Innsbruck produziert, das ich jetzt von dir auch höre beispielsweise. Ja, das kann ich eben nicht so gut. Ich verwende dieses Zungenspitzen-R und deines ist eher weiter im Rachen hinten. genau. Und die Jungen passen sich halt da an eine zentraltirolische Aussprache an. In ganz Europa betrifft das die Dialekte. Die werden an großräumigere Varianten angepasst. Also das nivelliert sich sozusagen ein bisschen, ja. Aber das heißt nicht, dass die Dialekte verschwinden, denn gleichzeitig verändert sich auch die Standardsprache wieder. Also es wird immer ein gewisser Abstand bleiben eigentlich.
0: Sagt Dialektforscherin Yvonne Katrein im Interview, warum außerfernerisch Sprechen im Alpachtal mitunter zu drastischen Verwechslungen führen kann, das hören wir gleich hier in Radio Tirol nach Peter Kent. It's a real good feeling. Englisches R war das.

0: Heute bei uns im Gespräch, bei Ihr Einsatz bitte, ist die Tiroler Dialektforscherin Yvonne Katrein aus dem Bad Snauntal. Wir in Innsbruck zum Beispiel, wir sprechen das R ganz hinten unten aus, haben wir gerade gehört. Die in Bad Snauna, die rollen das vorne. Da gibt es mitunter große Unterschiede.
1: Ja, noch. Auch das ist, glaube ich, im Fluss. Ich habe keine Studie dazu, aber es sind so persönliche Wahrnehmungen. Das rutscht, wenn ich so sagen darf, auch weiter nach hinten, auch in Bad Snauna. Und ich sage deshalb auch, weil das auch wieder eine Tendenz ist, die in ganz Österreich und im deutschsprachigen Raum ganz generell zu sehen ist, dass diese sogenannten Apikalen, diese Zungenspitzen, R, zugunsten dieses R, des velaren Zäpfchen R, zurückgehen, weil das einfach prestigeträchtiger ist. Wenn ich erinnern darf an eine Radiosendung, hören wir uns eine Radiosendung aus den 30er Jahren an, da hört man die Siebsche Aussprache mit diesem R, mit diesem Zungenspitzen R, noch sehr, sehr häufig von den Radiomoderatoren. Ich glaube, da muss ich nicht mal gendern. Und das ist heute nicht mehr der Fall. Also heute, glaube ich, ist im Sprechtraining dieses R, das hinten produziert
0: wird. Wird eher hinten angesetzt, ja.
1: Das ist eben prestigeträchtiger. Ob das aus dem bundesdeutschen Raum kommt, weiß ich gar nicht, aber es ist einfach prestigeträchtiger. In der Schweiz im Übrigen aber nicht, da ist es genau umgekehrt.
0: Da bleibt es vorne, das R.
1: Ja, da ist das prestigeträchtigere das, was vorne ist, und wenn man das R hinten hat, dann kommt das erstens ein bisschen hochnäsig daher. Also man bewundert es schon, weil wer kann das schon, aber es ist eigentlich hochnäsig. Und in den rätoromanischen Räumen klingt es dann auch ebenso nach romanisch, also sagt man, dann bist du gar kein Deutsch sprechender. Genau, also es ist überall ein bisschen unterschiedlich, aber prinzipiell eher so, dass das R, das hinten ausgesprochen wird, im Vormarsch ist.
0: Dialektwörter können auch zu Verwunderung und Missverständnissen führen. Was gibt es da zum Beispiel für Wort im Bad Snauna?
1: Ganz auf die Schnelle fällt mir das Wort Verzur ein. Das ist jetzt aus meinem Dialekt, weil ja, auf die Schnelle gefragt. Verzur, das hat schon manchmal zu Missverständnissen geführt, weil Verzur bedeutet in meinem Dialekt, im Bad Snaunerischen, schließlich. Jetzt kannst du es den Verzur lassen. Jetzt kannst du es dann schließlich am Ende mit der Zeit lassen. Und das klingt so ähnlich wie Vorzur, wobei die Betonung tatsächlich ja unterschiedlich ist, aber die Leute checken das dann oft trotzdem nicht. Und Vorzur, das bedeutet dann nach und nach, zitzelweise sozusagen. Ja, das kann dann im syntaktischen Kontext ja, verwechselt werden. Jetzt kannst du den Verzur lassen, jetzt kann ich es zitzelweise lassen? Na, das ist eigentlich nicht damit gemeint.
0: Verzur geht's bei uns gleich weiter, um kurz nach 13:30 mit Yvonne Katrein vom Tiroler Dialektarchiv und ihrem Einsatz rund um die Tiroler Sprache.

Es ist kurz vor 13:30. Sicher unterwegs sind Sie mit dem Radio Tirol. Verkehrsservice, da gibt's Reiseverkehr am Sonntagnachmittag. Ein Plus von 30 Minuten circa bei der Ausreise nach Deutschland auf der A12 Kufstein-Kiefersfelden. 15 Minuten warten heißt es auf der A13 Brennerautobahn in beiden Richtungen zwischen Schönberg und Innsbruck. Circa 20 Minuten Stau gibt's auf der Walchseestraße von Durchholzen bis Niederndorf. Und auch länger dauert's heute auf der Fernpassstraße Richtung Deutschland von Nassereith bis zum Fernpass. Der Stau reicht bis auf die B189 zurück. In der Folge dann immer wieder Stau bis zum Grenztunnel Füssen. Also da heißt es Geduld haben. Der Blick noch nach Bayern, großes deutsches Eck, Autobahn 8 Salzburg Richtung München. Bei Rohrdorf ist wegen Bauarbeiten nur eine Fahrspur frei. Auch da gibt es Staunen plus von auf jeden Fall 40 Minuten. Gute Nerven, wo immer Sie in Tirol unterwegs sind oder an der Grenze. Und eine gute Fahrt da, wo es geht. Gleich geht's weiter bei uns heute bei Ihr Einsatz bitte. Die Tiroler Dialektforscherin Yvonne Katrein. Gleich geht's in Runde 3 des Interviews.

0: Das ist einzigartig bei uns in Tirol. Die Sprache, die Dialekte. Und darüber dreht sich's heute bei uns in Radio Tirol. Zu Gast im Interview ist Yvonne Katrein vom Tiroler Dialektarchiv.
1: Wenn man dir so zuhört, wenn es ums Thema Dialekt geht, hört man raus, dass es eine richtige Leidenschaft ist. Das klingt fast so, wenn es mehr wie einfach nur ein Beruf auf der Uni ist.
2: Ja, das stimmt. Ich habe mir heute gedacht, wie ich so hergefahren bin mit dem Radl, habe ich mir gedacht, ist eigentlich total schön. Ich kann das machen, was ich eigentlich schon immer wollte. Ich habe Germanistik studiert, weil mich unter anderem, muss ich schon sagen, aber unter anderem, weil mich Dialekte interessiert haben. Und habe dann eine Lehrveranstaltung mal besucht bei meinem netten Professor, meinem lieben Professor Max Ziller. Und der hat dann die richtige Leidenschaft in mir geweckt, weil ich da gemerkt habe, das kann man tatsächlich zurückverfolgen auf frühere Sprachstufen und kann da schon sagen, dass es damals schon anders war. Oder ich kann sehen, dass es in manchen Dialekten immer noch gleich ist wie damals im Mittelhochdeutschen vor 800 Jahren und noch mehr. Also das hat mich dann wirklich angefangen, sehr brennend zu interessieren und zu faszinieren. Und es ist eben schön, dass ich das dann tatsächlich verfolgen konnte.
1: Das sind zum Beispiel Einsätze auch, wenn es darum geht, bei Vorträgen irgendwie das Thema Dialekt unter die Menschen zu bringen, oder? Und das ist ja immer was wahrscheinlich auch ein bisschen die Besucherinnen und Besucher fordert, weil Dialekt ja nicht 100% 1:1 einzuordnen ist, oder?
2: Ja, richtig. Um jetzt darauf zurückzukommen, auf meine Leidenschaft, genau das gefällt mir auch so gut, dass ich diese Leidenschaft dann auch mit anderen Leuten teilen kann. Und das fällt dann immer auf fruchtbaren Boden, weil ich da grundsätzlich diese Leidenschaft mit vielen anderen Leuten, namentlich auch Tirolerinnen und Tirolern, teilen kann. Denen dann manche Dinge erklären zu können, dass die Aha-Erlebnisse haben, aber gleichzeitig von denen auch zu lernen. Das ist ein Geben und Nehmen. Ja, ich bin keine Expertin in dem Sinn, sondern die Expertinnen und Experten sitzen dann jeweils vor mir. Wenn ich im Ötztal einen Vortrag halte, dann sitzen die ExpertInnen im Publikum, in Wahrheit. Ja. Es ist ein Geben und Nehmen und man lernt gegenseitig voneinander. Das ist eine schöne Sache.
1: Noch ein Aha-Erlebnis jetzt. Gibt es irgendein Wort in einem besonderen Dialekt oder irgendetwas, was im einen Dialekt das komplett andere heißt, wie im anderen Tal? Ja. Oder noch irgendeine Besonderheit? Wenn es darum geht, als Dialektforscherin auf einer Party kurz einmal 3 Minuten Aufmerksamkeit zu kriegen.
2: Ob ich jetzt da so was Partytaugliches bringen kann? Die Außerferner sind ja bekannt dafür, das Wort hinunter als Acher auszusprechen. Also die gehen irgendwo Acher, wenn sie hinuntergehen. Darum werden die manchmal auch als Archikrakte bezeichnet. Aber wenn jetzt ein Außerferner auf einen Alpacher oder eine Alpacherin treffen würde, dann würden die zu 100% sich missverstehen mit diesem Wort, weil Acher, allerdings nasaliert, bedeutet in Alpbach, auch in der Wildschönau, herein. Also komm herein. Chiem Acher und Chiem Acher heißt einfach was anderes in unterschiedlichen Regionen Tirols, obwohl es kaum hörbar unterschiedlich ausgesprochen wird, aber eigentlich fast gleich. Ja.
1: Aber ihr Dialektforscher kommt dann drauf, dass die im Alpbachtal ein bisschen mehr durch die Nase das aussprechen.
2: Genau, also wir kommen nicht drauf, das wissen die Leute selbst auch. Wir können sie dann darauf aufmerksam machen, dass das der Unterschied wäre, anhand dessen man das hören könnte. Aber das geht natürlich oft unter. So ein feines Gehör muss man mal haben, dass man eben das dann im Kontext Acher, also Acher und Acher.
1: Ah, da war jetzt ein kleiner Unterschied zu hören.
2: Ja, genau.
1: Das eine ist hinunter und das andere ist hinein.
2: Genau, in jeweils unterschiedlichen Regionen Tirols.
1: Wozu das wohl schon geführt hat, wenn sich wer aus dem Außerfern im Alpbachtal oder umgekehrt aufgehalten hat. Wir haben begonnen, uns zu begrüßen im Dialekt, würde gern auch im Dialekt auf Wiederhören, auf Wiederschauen, Pfiati sagen. Gibt es da irgendwelche Besonderheiten, wie wir das jetzt umsetzen können?
2: Ja, da kann ich leider mit besonderen Besonderheiten aufwarten. Es ist einfach, ich glaube, in ganz Tirol einfach Pfiati, Pfiat vielleicht noch.
1: Aber Pfiati zieht sich quasi durch. Mhm, ja. Mit Pfiati kann man sich als Tiroler zu erkennen geben. Beim Verabschieden.
2: Man kann sich wahrscheinlich als im süddeutschen Raum Wohnender zu erkennen geben. Natürlich kann es auch Tschüss sein. Also
1: oh, das geht ja gar nicht.
2: Manchmal, ich habe schon oft Tschüss gesagt zu jemandem. Vielleicht auch gerade extra. Aber das wollen wir natürlich überhaupt nicht hören. Nein, in Tirol müssen wir Pfiati sagen.
1: Schon. Das ist jetzt haben alle wieder einen höheren Puls, oder?
2: Richtig. Und ich hoffe, du schneidest jetzt nicht raus. Nicht, dass da noch steht, in Tirol muss man Pfiati sagen und sonst sagt die Katrin nichts.
1: Vielen Dank für den Einblick in den Tiroler Dialekt und den Einsatz rund um die Dialektforschung. Yvonne Katrein von der Uni Innsbruck Innsbruck. Danke für den Besuch und alles, alles Gute für die Zukunft.
2: Gerne. Danke für die Einladung und Pfiat, denke ich.

Walking in Memphis. Radio Tirol am Sonntagnachmittag, 2:05. Gleich gibt es wieder die Nachrichten. Bis dahin spielen wir noch Radio Gaga von Queen. Ich bin der Sebastian Bossert, sehe schon durch unser Studio-Glasfenster die Isabella Krasnitzer kommen. Winke einmal. Hallo Isabella. Übernimmt das Studio und begleitet sie weiter am Sonntagnachmittag. Bis bald in Radio Tirol und ein schönes Wochenende.

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3: Im Nachrichtenstudio ist Konstantin Hahn. Beim Gesetzesentwurf für das Social-Media-Verbot für unter 14-Jährige endet morgen die Begutachtung. Bis jetzt sind mehr als 160 Stellungnahmen eingegangen. Unterschiedliche Organisationen begrüßen meist das Vorhaben zum Schutz von Kindern. Mehr von Nina Lehmann.
4: Positiv vermerkt wird vor allem, dass Plattformen in die Verantwortung genommen werden und bei süchtig machenden Funktionen der Netzwerke angesetzt wird. Die Zugangssperre für Kinder unter 14 Jahren ist ein bedeutsamer Schritt, um junge Menschen in einer besonders sensiblen Entwicklungsphase zu schützen, meint etwa der Berufsverband österreichischer Psychologinnen und Psychologen. Die Fachstelle für Suchtprävention Vivid betont, dass das Schutzalter bis 14 Jahre nicht ausreichend ist, denn das Gehirn entwickle sich bis zum Alter von 25 Jahren. Manche Organisationen mahnen vor allem den Datenschutz bei der Altersverifikation und teils die Einbeziehung von Messenger-Diensten ein. Das zuständige Ministerium prüft jetzt dann alle eingegangenen Kritikpunkte und Vorschläge. Der Entwurf wird schließlich basierend auf diesem Feedback überarbeitet.
3: In den ostdeutschen Bundesländern Berlin und Mecklenburg-Vorpommern werden heute die Landesparlamente neu gewählt. Seit 8 Uhr können die Menschen ihre Stimmen abgeben. Die Wahllokale sind bis 18 Uhr geöffnet. Umfragen lassen erneut ein Debakel für die CDU von Bundeskanzler Friedrich Merz erwarten, über dessen bevorstehende Ablöse seit Tagen heftig spekuliert wird. Einen ungewöhnlichen Einsatz hat die Freiwillige Feuerwehr Alkofen im Bezirk Everding bewältigt. Ein Reh war bei einem Feldweg in einen bis zu 7 Meter tiefen Brunnenschacht gestürzt. Eine Spaziergängerin hatte die Einsatzkräfte alarmiert, als sie das schreiende Tier bemerkt hatte. Ein Retter seilte sich ab und konnte das Reh festhalten. Mit einer Motorwinde wurden Retter und Reh nach oben gezogen. Das Reh hat nach der Rettung offensichtlich unverletzt die Flucht ergriffen. Einen neuen österreichischen Rekord gibt es im Halbmarathon. Die Niederösterreicherin Julia Mayer läuft als erste Österreicherin unter 1 Stunde und 11 Minuten. Wolfgang Eichinger.
5: 1 Stunde, 10 Minuten und 54 Sekunden ist die neue österreichische Rekordzeit im Halbmarathon bei den Frauen. Diese Zeit erzielt Julia Mayer bei der Straßenlauf-Weltmeisterschaft in Kopenhagen. Die Niederösterreicherin wird im Endklassement 38.
6: Das war das schwierigste Rennen, was ich je gehabt habe. Bin aber sehr zufrieden, weil mit österreichischem Rekord und unter 71 Minuten, das nehme ich gern mit. Ich glaube, 10. Europäerin, bin richtig happy.
5: Und es war ein Halbmarathon der Rekorde. Die Weltmeisterin Agnes Getic aus Kenia läuft 21 Kilometer in 1 Stunde, 54 Minuten und 15 Sekunden. Und bei den Herren gewinnt erstmals seit 30 Jahren kein Afrikaner bei der Halbmarathon-Weltmeisterschaft. Der Schwede Andreas Almgren holt sich mit Europarekord den WM-Titel.
3: Das waren die Nachrichten mit Konstantin Hahn. Zum Wetter.
7: In den nächsten Stunden bleibt es im Großteil Österreichs überwiegend sonnig mit vorerst nur dünnen Wolkenfeldern. Erst am Abend trübt es sich von Norden her ein. Bei teils lebhaftem Westwind ist es für die Jahreszeit außergewöhnlich warm. Die Temperaturen liegen aktuell zwischen 19 Grad in Arriach und 28 Grad in Bad Vöslau. Morgen Montag im Großteil Österreichs eine sehr windige Mischung aus Sonne und Wolken. Dazu am Vormittag noch ein paar Regenschauer. Im Süden dagegen trocken und überwiegend sonnig. Damit ihr bis zu 24, sonst nur noch 13 bis 20 Grad. So viel zum Wetter von Michael Mattern.
8: Und Sie unterwegs, da sind Sie mit dem Radio Tirol Verkehrsservice und da ist im Land noch einiges los im Reiseverkehr. Am Autobahngrenzübergang Kufstein-Kiefersfelden 10 Minuten Wartezeit bei der Ausreise nach Deutschland. Bis zu 15 Minuten mehr Fahrzeit haben Sie auf der A13, der Brenner Autobahn in beiden Richtungen zwischen Schönberg und Innsbruck. 20 Minuten mehr auf der Walchseestraße, der B172 von Durchholzen bis Niederndorf. 30 Minuten Zeitverlust auf der Fernpassstraße Richtung Deutschland. Deutschland, von Nassereit bis zum Fernpass. Bei Biberwier gibt es eine Unfallstelle, der Verkehr wird wechselweise angehalten und in der Folge dann immer wieder Stau bis zum Grenztunnel Füssen. Hier weitere 20 Minuten plus. Und der Blick nach Bayern, Autobahn A8, Salzburg Richtung München. Bei Rohrdorf ist wegen Bauarbeit nur eine Fahrspur frei. Es gibt Stau bis Fraßdorf zurück und ein Plus von 30 Minuten. Viel Geduld, gute und vor allem sichere Fahrt. Meine Musik, mein Radio. Schönen Sonntag. So lasst ihn uns doch genießen, geradezu zelebrieren den güldenen Spätsommer mit all seinen langsam ins Gelbe changierenden Farben. Einen wunderbaren Tag mit den goldenen Tönen hier von Radio Tirol.
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0: Wanda Jackson und haben sie eine Party gehabt gestern Abend? Ja, schön. Es ist ein mächtiger Berg. Er schaut ja von unten aus wie ein Vulkan. Aber seine runde Kuppe, die ist ja gar nicht rund. Nein, also als ich das erste Mal da oben gewesen bin, war ich total erstaunt am Patschakofel. Oben geht man nämlich über Hügel, durch kleine Täler, über sanfte Moospolster, an herrlichem Almrausch vorbei, durch schöne Zirbenwälder und schroffe Felsen. Und ganz oben, da thront die Königin der Sendeanlage. Und die Sendeanlage am Patschakofel, die wird heuer 70. Ab 1956 hat sie zuerst das Radio und später dann auch das Fernsehprogramm des ORF in die Haushalte gebracht. Ein Mann, der die Geschichte des Senders in den ersten Jahrzehnten ganz besonders geprägt hat, ist der Altranzer Ferdinand Heisjackl. Er war lange Zeit Stationsleiter am Innsbrucker Hausberg und hat am Gipfel besondere Höhen und Tiefen erlebt. Mehr von Benedikt Kapferer.
1: Es war ein besonderer Aufbruch in ganz neue Höhen mit völlig neuen Technologien. Das Radioprogramm auf UKW, also Ultrakurzwelle, und das Fernsehen eröffnen ab Mitte der 1950er Jahre ein neues Kapitel in der Rundfunkgeschichte, erinnert sich Ferdinand Heisjackl.
2: Es war alles neu, es war alles im Aufschwung.
1: Kurz nach der Matura und der Ausbildung zum Elektrotechniker startet Heisjackl 1958 am Sender. Wenn es einmal einen technischen Fehler oder Ausfälle gibt, bekommt er die Reaktionen schnell zu spüren.
2: Wenn wir wirklich ausgefallen sind, sind aber sehr wenig ausgefallen, muss ich sagen, haben wir sehr starke Rückmeldungen gekriegt. Zum Beispiel, hört mal auf, da oben zu schnapsen. Gell? Wir möchten schon, dass wir weise sind.
1: Im Turnusdienst verbringen er und andere Techniker teilweise mehrere Tage im Sendegebäude auf über 2200 Metern Seehöhe.
2: Gott sei Dank haben wir eine nette Unterkunft gehabt, die ganz neue kleine Zimmerchen mit wirklich schönen Schlafmöglichkeiten. Also gut, schöne Küche. Das war gut aufeinander, das muss ich sagen, das war fein, ja.
1: Als sich Drachenflieger vor seiner Unterkunft in die Tiefe stürzen, packt ihn auch die Neugier. Eines Tages hebt er selbst ab und fliegt mehrere hundert Male heim nach Altranz zu seiner Familie, fast direkt vor die Haustür.
2: Ja, ich habe meine Frau angerufen, fallweise, aber fallweise auch nicht, weil es ganz regelmäßig war. Ja, wenn das Wetter schön war, dann bin ich mit dem Flieger trotzdem draußen gelandet. Ja, das war ganz normal. Es war nichts dabei.
1: Erzählt Heisjackl, seit einem Sturz ist er nicht mehr mit dem Drachen geflogen. Die Technik in all ihren Facetten fasziniert den 87-Jährigen aber nach wie vor.
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0: Musik von Tina Rainford in Radio Tirol musste ich ausspielen, weil so schön kurz nach 2:30 und sicher unterwegs. Da sind Sie mit dem Radio Tirol Verkehrsservice. Am Autobahngrenzübergang Kufstein-Kiefersfelden gibt es noch 10 Minuten Wartezeit bei der Ausreise nach Deutschland. Bis zu 15 Minuten mehr Fahrzeit auf der A13 der Brenner-Autobahn in beiden Richtungen zwischen Schönberg und Innsbruck. 30 Minuten Zeitverlust auf der Fernpassstraße Richtung Deutschland von Nassereit bis zum Fernpass und in der Folge dann immer wieder Stau bis zum Grenztunnel Füssen. Hier weitere 10 Minuten plus und in Bayern auf der Autobahn A8 Richtung Salzburg Richtung München. Bei Rohrdorf ist wegen Bauarbeiten nur eine Fahrspur frei. Es gibt Stau bis Fraßdorf zurück und Sie verlieren in etwa 30 Minuten. Gute und sichere Fahrt. Willkommen am Sonntag, willkommen zurück von einer Woche Kalamata oder Korfu. Oder Kalabrien. Ah, im Süden am Stiefel und am Sporn, da war es und ist es auch noch ein bisschen unbeständig und nass. Bei uns malt hingegen der späte Sommer noch in prächtigen Bildern und irgendwie zieht es uns schon fast magisch raus.
1: Ja, zum Unternehmen ist natürlich ideal.
2: Irgendwie schauen, dass man in der Natur kann spazieren gehen, Radl fahren, mit dem Hund unterwegs sein.
3: Viel an der frischen Luft sein.
0: Ja, genussvollen 20. September.
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0: wunderschönen Sonntagnachmittag. Ob drinnen oder draußen an der Sommerluft. Picknickdecke, Badetasche, Zecherln im Wasser. Schaffen wir die Sommer 25 Grad Marke noch heute? Naja, das könnte sich schon noch ausgehen. Es ist ja noch nicht drei. Und naja, also 24,8 Grad haben wir doch auch schon in Landeck. Der malerische Tramser Weiher, der von oben ja ausschaut wie ein süßes Herzerl, der wird sicher ein beliebter Treffpunkt heute sein. Ebenso der Herzsee, der Walchsee oder der Reitersee im Alpachtal, wo wir ja mit unserer Radio Tirol Sommerfrische waren.
1: Ja, besser geht's auch nicht, oder?
2: Das ist mehr wie toll.
1: Naja, was wissen mehr? Gefällt auch die auch, oder?
0: Aber ja. Und Music Vibes jetzt.

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2: Und gleich ist es 3.

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1: Im Nachrichtenstudio ist Konstantin Hahn. Heute ist der letzte von drei Abstimmungstagen der laufenden Parlamentswahl in Russland. Der Sieg der Regierungspartei steht dabei schon fest. Auf dem Stimmzettel finden sich nur kremlnahe Parteien, die den Angriffskrieg gegen die Ukraine unterstützen. Die kriegskritische Opposition darf nicht antreten. Sie will aber zumindest symbolisch Zeichen des Protests setzen, Carola Schneider in Moskau.
2: Ja, die Opposition hat dazu aufgerufen, heute um Punkt 12 zum Wahllokal zu kommen. Die Warteschlangen genau zu dieser Zeit sollten dann ein stiller Protest sein gegen die Fortsetzung des Kriegs. Ich war zu dieser Zeit in einem Wahllokal im Zentrum von Moskau, aber dort war die Warteschlange kurz, nur rund 15 Menschen. Und laut Medienberichten war es auch in anderen Wahllokalen nicht viel anders. Vielleicht haben einfach viele Regimekritiker Angst, öffentlich ein Zeichen gegen den Krieg zu setzen, oder sie haben die völlig gesteuerte Wahl einfach boykottiert. Aber die wenigen, die zum stillen Protest gekommen sind, haben mir erzählt, dass das für sie sehr wichtig war. Denn es gäbe in Russland einfach keine anderen legalen Möglichkeiten mehr, sich öffentlich gegen den Kriegskurs von Präsident Putin zu äußern.
1: ÖGB-Chef Wolfgang Katzian zeigt wenig Verständnis für die Personaldebatte über SPÖ-Obmann Andreas Babler. Mit dem Auswechseln einer Person würde sich kein einziger Umfragewert verbessern, sagt Katzian in der ORF-Pressestunde. Auch für Änderungen bei den Pensionen kann sich ÖGB-Chef Katzian nicht erwärmen. In der Demokratischen Republik Kongo ist ein Impfprogramm gegen Ebola angelaufen. In der Provinz Ituri, dem Zentrum des Seuchenausbruchs, wurden zunächst Freiwillige aus dem medizinischen Personal geimpft. 20.000 Menschen sollen im Rahmen der Studie folgen. Getestet wird der Impfstoff Ervebo. Es soll untersucht werden, ob dieser gegen die im Kongo grassierende Ebola-Variante wirksam ist. Das Einwegpfand sorgt in Österreich nach wie vor für Probleme und Ärger bei Konsumentinnen und Konsumenten. In den meisten Fällen geht es um die Rückgabe bei den Automaten, die oft nicht reibungslos läuft. Mehr von Daniel Ammerhauser.
3: Von allen großen Handelsketten heißt es auf Anfrage, man nimmt alle in Österreich verkauften Gebinde zurück. Das ist auch in der Pfandverordnung geregelt. Doch immer wieder kommt es vor, dass Gebinde bei Einwurf in die Automaten nicht erkannt werden. Das liegt laut Supermärkten aber nicht daran, dass sie bei der Konkurrenz gekauft worden sind. Sollte das im Markt so kommuniziert werden, ist das eine Falschinformation. Es bleiben nur drei Gründe. Der Code ist nicht lesbar, das Gebinde ist nicht pfandpflichtig oder es wurde nicht in Österreich gekauft. Gibt es bei Automaten Probleme, muss man sich an das Personal des Supermarktes wenden, denn der Markt selbst ist laut der Pfandverordnung für den Automatenbetrieb zuständig.
1: Das waren die Nachrichten mit Konstantin Hahn.
4: Zum Wetter. Im Süden bleibt es in den nächsten Stunden noch überwiegend sonnig, sonst schieben sich von Norden her allmählich immer mehr Wolken vor die Sonne. Extrem warm ist es aber überall fast noch einmal sommerlich. In den Landeshauptstädten hat es aktuell zwischen 23 Grad in Klagenfurt und 28 Grad in Wien. In der kommenden Nacht von Norden her Regenschauer und Abkühlung. Morgen Montag dann bei kräftigem Wind abwechselnd sonnig und bewölkt mit ein paar Regenschauern am Vormittag. Im Süden jedoch trocken und überwiegend sonnig. Damit ihr bis zu 24, sonst nur noch 13 bis 20 Grad. So viel zum Wetter von Michael Mattern.
5: Und sicher unterwegs, da sind Sie mit dem Radio Tirol Verkehrsservice und einiges ist noch los. Bis zu 20 Minuten mehr Fahrzeit auf der A13 der Brenner Autobahn Richtung Innsbruck zwischen Schönberg und Innsbruck. Auf der Autobahn A8 in Bayern, Salzburg Richtung München bei Rohrdorf, da ist wegen Bauarbeiten nur eine Fahrspur frei. Es gibt Stau bis Fraßdorf zurück und Sie verlieren eine halbe Stunde. Und in Südtirol eine halbe Stunde mehr Fahrzeit auf der Brenner Autobahn Richtung Bozen zwischen dem Brenner und der Mautstelle Sterzing. Gute und sichere Fahrt.
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5: 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Ja, zweiter Tag die Wiesen, ein Wochenende voller Feste, auch bei uns in Tirol. Und so edel aufgebrezelt in Tracht. Gott, gibt's da so schöne Dirndln schon, Trachten, Kleider, Mieder, wow. Und auch die Männer sind schick gekleidet. Zum Schick hoffentlich auch eine gute Portion Spaß heute. Schöne Sonntagsstunden wünsche ich noch.
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0: Diese Welt war schön, diese Welt ist schön und die Welt des Lesens, oh, die kann so spannend sein. Krimi lesen? Sie lesen es gerne? Okay, dann kennen Sie Herbert Dutzler. Ganz genau. Das ist nämlich der Schöpfer der spannenden Alt-Aussee-Krimis und das muss man schon sagen, damit hat er wirklich eine der kultigsten Krimireihen des Landes Österreich geschaffen. Jetzt verschlägt es ihn tatortmäßig nach Tirol. Tramezzini und Triumphpforte, so heißt sein erster im Heimann Verlag erschienener Innsbruck-Krimi und es soll nicht sein letzter sein. Bei einem Krimi-Stammtisch im Raika gab Herbert Dutzler Einblick in seine literarischen Ermittlungsarbeiten. Eva Rottensteiner.
1: Stock schläft schlecht. So hätte, wenn es nach dem Autor gegangen wäre, der Innsbruck-Krimi heißen sollen. Doch der Verlag entschied anders. Aber kein Problem, sagt Herbert Dutzler.
2: Ich fühle mich im Heimann Verlag sehr wohl. Alle meine Bücher sind dort erschienen. Das ist fast wie eine zweite Familie. Und so kommt man natürlich zwangsläufig auf die Idee, auch einmal über diese zweite Heimat ein Buch schreiben zu wollen.
1: Auch seine beiden Söhne haben in Innsbruck studiert, einer ist hier geblieben. Aber zurück zu Stock. So heißt der Chefinspektor, der zwischen Nordkette und Patschakofl ermittelt. Romet Stock.
2: Dass der Name Stock ein typisch Zillertaler Name ist, ist eh weithin bekannt. Und auf den Romet bin ich gekommen, da gibt es einen Skirennläufer, der heißt Romet und Romet Baumann. Und immer wenn der vorne so im Studio zu Gast war, ist die Geschichte immer erzählt worden, der ungewöhnliche Vorname kommt aus Taur, wo es das Romedikirchl gibt und das der einzige Ort in Österreich ist, wo dieser Vorname noch recht häufig vergeben wird und geläufig ist. Und weil ich wollte schon einen gestandenen, autochthonen Bio-Tiroler haben für meinen Ermittler und so habe ich ihm so sehr, sehr charakteristischen Namen verliehen.
1: Und dieser Bio-Tiroler hat einige schwerwiegende Probleme. Er bringt 130 Kilogramm Körpergewicht auf die Waage und er muss nach langem Einzelgängertum mit einer neuen supersportlichen Kollegin aus Kärnten zusammenarbeiten, die sich wahnsinnig gesund ernährt.
2: Er ist eher Einzelgänger, also er ist kein Teamplayer und muss das Arbeiten im Team erst lernen.
1: Außerdem hat er noch eine Tochter aus einer gescheiterten Ehe zu bespaßen und natürlich gibt es auch eine Leiche. Herbert Dutzlers Krimis leben vom Lokalkolorit. In Innsbruck, wo Italien-Flair und Alm, Touristen, Immobilienentwickler, konservative Schützen und sportliche junge Leute aufeinandertreffen, da gibt es Konflikte.
2: Mein Sohn ist ein Mountainbiker und auch in der Mountainbike-Szene Innsbruck sehr aktiv und da kriege ich natürlich viele Geschichten mit, die Auseinandersetzung zwischen, sagen wir mal, verschiedenen Nutzungen der Berge behandeln, Auseinandersetzungen mit der Gemeinde, mit Grundbesitzern der Nordkettenbahn. Also da gibt es sehr, sehr viel Konfliktpotenzial. Das sind natürlich die Dinge, die mich interessieren und Konflikte sind für einen Krimi-Autor immer interessant, weil aus Konflikten erwächst natürlich das Material für Krimis.
1: Lesungen mit Herbert Dutzler gibt es beim Krimifest im Oktober in Völs und in Innsbruck.
0: Na dann, und Tramezzini? Ja, das wäre eigentlich jetzt eine super gute Idee für die Aussage am Nachmittag.

0: aus Tirol.
1: Elisa Lien, unsere Deutsch-Pop-Künstlerin aus Tirol, die fesche Frau mit dem Hut, die hat wahrscheinlich einen sehr ereignisreichen Sommer hinter sich, weil ihr Lied Sommer im Kopf, also das war wirklich ein cooler Mega-Hit. Jetzt vielleicht zum Runterkommen im Herbst, ein bisschen was zum Chillen, Musik an, Welt aus. Elisa Lien, jetzt für Sie in Radio Tirol.

Es ist gleich 3:30 und sicher unterwegs, da sind Sie mit dem Radio Tirol Verkehrsservice. 15 Minuten mehr Fahrzeit gibt es auf der A13 der Brennerautobahn Richtung Innsbruck zwischen Schönberg und Innsbruck. Ein Plus von 20 Minuten im Rückreiseverkehr auf der Fernpassstraße Richtung Deutschland vor dem Grenztunnel Füssen. In Bayern Autobahn A8 Salzburg Richtung München bei Rohrdorf. Da ist wegen Bauarbeiten nur eine Fahrspur frei. Es gibt Stau bis Fraßdorf zurück und Sie verlieren 20 Minuten. Und in Südtirol 30 Minuten mehr Fahrzeit auf der Brennerautobahn Richtung Bozen zwischen dem Brenner und der Mautstelle Sterzing. Gute und sichere Fahrt, das wünscht Isabelle Krasnitzer.

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So ein wunderschönes Leben, so ein wunderschöner Tag. Die Jungfrauen haben Geburtstag heute und die Jungfrauen haben noch Geburtstag bis zum Herbstbeginn, dann am Mittwoch, das ist dann der 23. Und die Grande Dame Sophia Loren, die hat heute auch ihr Geburtstagsfest. 92 Jahre wird sie alt. Chapeau. Gratulation auch an Sie, wenn Sie Geburtstag feiern, an alle jungen Frauen und an alle jungen Männer. Etwas mit großen Emotionen. Jetzt befreie mein Herz von den Ketten. Unchain my heart. Joe Cocker.

Sebastian Bonnet-Theiler. Am 8. Juli ist sie in Faro in Portugal mit 75 Jahren von uns gegangen. Und 75 war sie gerade mal einen Monat lang. Ihre Lieder, die bleiben ewig. Blick auf die Uhr, es ist gleich 4, Sonntag noch auskosten, denn morgen geht es ja schon in die Schulwoche Nummer 2. Hopefully gut erholt jetzt am Wochenende. Ja, schon anstrengend, gell? Also wenn es angast da von 0 auf 100. Jetzt dann in der zweiten Woche ist man schon ein bisschen besser eingespielt.

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1: Im Nachrichtenstudio ist Konstantin Hahn. Der Iran erneuert heute die Forderungen nach Zugeständnissen der USA und knüpft sie an die Wiederöffnung der Straße von Hormus und an ein Kriegsende. Eingefrorene iranische Vermögen müssten freigegeben und die US-Seeblockade beendet werden, heißt es. David Kriegleder berichtet.
2: Der Iran müsse seine Feinde militärisch weiter zurückdrängen, bevor eine Verhandlungslösung möglich ist. Doch Diplomatie spiele eine Rolle. Das sagt der mächtige iranische Parlamentspräsident Mohammad Bagher Ghalibaf heute in einer Ansprache. Eine Botschaft an die Hardliner im Iran, die Verhandlungen ganz ablehnen. Man habe Washington die iranischen Konditionen zur Fortsetzung der Gespräche übermittelt und warte auf Antwort, so der iranische Sicherheitschef Mohsen Rezai gegenüber dem Sender Al Jazeera. Sollte der Krieg wieder aufflammen, sei man durch neue Waffensysteme bestens gerüstet. Den Druck aufrechterhalten will Teheran auch mit Hilfe seiner verbündeten Houthi-Miliz im Jemen. Die hat gestern erstmals wieder Ziele in der saudischen Hauptstadt Riad beschossen.
1: Italiens Ministerpräsidentin Giorgia Meloni hat eine Begrenzung der Zahl ausländischer Schüler pro Schulklasse angekündigt. Außerdem soll an Schulen das Tragen von Burka und Niqab verboten werden, so Meloni bei einer Veranstaltung der Jugendorganisation ihrer Partei. Die geplante Regelung sieht auch vor, dass Eltern ausländischer Schüler mit Integrationsproblemen zum Italienischlernen verpflichtet werden sollen. Beim deutschen Sportwagenbauer Porsche könnten 4.000 weitere Stellen wegfallen. Beim Mutterkonzern VW wachse die Sorge, dass das bisherige Sparpaket nicht ausreiche, berichtet das Handelsblatt. Vor 2 Monaten hatte Porsche erst die Streichung von 5.000 Stellen zur Senkung der Personalkosten beschlossen. Mit der Übergangszeit in den Herbst kommt auch die erste Erkältungswelle. Fachleute raten dazu, sich jetzt gegen Corona impfen zu lassen. Bei der Grippe kann man hingegen noch warten. Katja Arthofer berichtet.
3: Jetzt geht's so richtig los mit den Verkühlungen und jetzt ist auch der richtige Zeitpunkt, sich gegen Corona impfen zu lassen, sagt Maria Paulke Korinek aus dem Gesundheitsministerium.
4: Wir wissen von den letzten Jahren, dass Covid eigentlich das erste im Spätsommer, Herbst kommt. Die Impfung hält einige Monate. Also wenn man sich jetzt impfen lässt, ist man bis Januar, Februar gut immunisiert.
3: Die Expertin empfiehlt dabei aber nicht nur Älteren oder Risikopatienten, sich gegen Corona impfen zu lassen.
4: Ich werde mich auch selber impfen lassen, einfach weil ich das Risiko vermeiden möchte, dass ich Kranke auch das Risiko reduzieren möchte, Long-Covid zu bekommen. Und das ist für jeden empfohlen ab 12 Jahren.
3: Bei der Grippe ist die Situation anders als bei Corona.
4: Dass auch die kleinen Kinder eine ganz besondere Risikogruppe sozusagen sind und hier schwere Verläufe beobachtet werden. Darum ist die Kinderimpfung so wichtig.
3: Und weil die Grippewelle normal erst zu Jahreswechsel komme, reiche hier eine Impfung im November.
1: Das waren die Nachrichten mit Konstantin Hahn. Zum Wetter.
5: Der Sonntagabend verläuft im Süden recht sonnig, sonst zunehmend bewölkt und außergewöhnlich warm. Im Osten wurden heute noch einmal bis zu 28 Grad gemessen, etwa in Wien und Mattersburg. In der kommenden Nacht bringt eine Kaltfront von Norden her dichte Wolken, Regenschauer und Bögenwind. Morgen Montag klingen die Schauer am Vormittag wieder ab und dann wechseln bei kräftigem Nordwestwind im Großteil Österreichs Sonne und Wolken. Im trockenen Süden ist es überwiegend sonnig. Damit hat es hier bis zu 24, sonst morgen nur noch 13 bis 20 Grad. So viel zum Wetter von Michael Mattern.
6: Und sicher unterwegs, da sind Sie mit dem Radio Tirol Verkehrsservice. 15 Minuten mehr Fahrzeit auf der A13 der Brenner Autobahn Richtung Innsbruck zwischen Schönberg und Innsbruck. 20 Minuten mehr Fahrzeit gibt es im Rückreiseverkehr auf der Fernpassstraße Richtung Deutschland vor dem Grenztunnel Füssen. In Bayern Autobahn A8 Salzburg Richtung München. Bei Rohrdorf ist wegen Bauarbeiten nur eine Fahrspur frei. Es gibt Stau bis Fraßdorf zurück. Sie verlieren 20 Minuten. Und in Südtirol 30 Minuten mehr Fahrzeit auf der Brenner-Autobahn Richtung Bozen zwischen dem Brenner und der Mautstelle Sterzing. Gute und sichere Fahrt.
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6: Ganz herzlich willkommen am Sonntag im Spätsommernachmittag bei Kaffee und Kuchen, umschwirrt von allem möglichen Gezwitscher und Gesumme. Bei zum Teil noch fetzblauem Himmel, ja, das ist sein Wording, das von Sigi Fink. Und mit ihr kann man Rösser stellen, mit Christina Sprenger. Was die zwei für gemeinsame Sachen machen, das hören Sie gleich bei uns.
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So ein cooler Song. Toni Christie, Sweet September. Süßer September. Ach ja, natürlich. Den machen wir uns einfach süß. Bald schon gibt's ja wieder die feinen Schokolade-Kastanienherzen. Gleich halb fünf.

Es ist 16:30 und sicher unterwegs. Da sind Sie mit dem Radio Tirol Verkehrsservice. 15 Minuten mehr Fahrzeit auf der A13 der Brennerautobahn Richtung Innsbruck zwischen Schönberg und Innsbruck. Ein Plus von 20 Minuten gibt es im Rückreiseverkehr auf der Fernpassstraße Richtung Deutschland vor dem Grenztunnel Füssen. Autobahn A8 in Bayern, Salzburg Richtung München bei Rohrdorf. Da ist wegen Bauarbeiten nur eine Fahrspur frei. Es gibt Stau bis Fraßdorf zurück und Sie verlieren 20 Minuten. Und in Südtirol 30 Minuten mehr Fahrzeit auf der Brennerautobahn Richtung Bozen zwischen dem Brenner und der Mautstelle Sterzing. Und am Autobahngrenzübergang Kufstein-Kiefersfelden warten Sie 15 Minuten bei der Ausreise. Gute Fahrt wünscht Isabella Krasnitzer.

0: Weg ist.
1: You and me, baby.
0: Mit Barry White. Und ein Schlückchen Italien gibt's jetzt noch um nicht mehr weit bis 5. Giovanotti. Ciao, Mama.

Bella Musica Giovanotti in Radio Tirol. Und in Tirol heute mit Klaus Schönherr spielt am Abend die Wirtschaft eine wichtige Rolle. Die Fafcard

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1: Ja, auf unserem Oktoberfest auf der Innsbrucker Herbstmesse, so hat das vor Jahren geheißen, da haben sie die Balken auch schon mal so richtig erbeben lassen. Jetzt sind sie wieder da bei der Musiklounge und zwar am 8. Oktober. Das ist der Donnerstag um 18 Uhr. Und ein Vorgeschmack.

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5: Willkommen zum Journal um 5. Das sind unsere Themen. Bei den Landtagswahlen in den deutschen Bundesländern Berlin und Mecklenburg-Vorpommern wird ein Debakel für die CDU erwartet. ÖGB-Chef Katzian ist gegen eine Personaldebatte in der SPÖ. Im Journalstudio begrüßt sie Konstantin Hahn. Noch eine Stunde laufen die zwei Landtagswahlen in Deutschland, in Mecklenburg-Vorpommern und in Berlin. Beide Wahlen versprechen Richtungsentscheidungen. In Mecklenburg-Vorpommern liegt in den letzten Umfragen die SPD einen Prozentpunkt vor der AfD. In Berlin zeichnet sich ein Dreikampf zwischen der Linken, der CDU und der AfD ab. Aus Berlin Regina Pöll.
6: Wer ins Rote Rathaus einziehen soll, dazu hört man vor der Stimmenabgabe Unterschiedliches.
7: Ich bin Autofahrer, deswegen wenn, dann eine CDU.
8: Ehrlich gesagt, ich wüsste nicht, wen ich wählen sollte zurzeit.
9: Da könnte durch einen Wechsel gehen, ja.
6: Schwarz-Rot dürfte in Berlin keine Mehrheit mehr bekommen. In Umfragen hat zuletzt die Linke geführt, teilweise mit radikalen Forderungen wie Enteignungen. Sie könnte künftig mit den Grünen und der SPD regieren. Mit der AfD will keine Partei koalieren, auch nicht in Mecklenburg-Vorpommern. Dort hat Ministerpräsidentin Manuela Schwesig von der SPD den AfD-Kandidaten Leif Erik Holm in Umfragen noch knapp überholt. Die CDU muss hier um den Einzug zittern und damit im Bund auch Parteichef und Kanzler Friedrich Merz um die eigene Zukunft.
5: Der Iran signalisiert Bereitschaft zur Beendigung des Kriegs mit den USA. Grundlage sei das im Juni abgeschlossene Rahmenabkommen, sagt der Generalsekretär des Nationalen Iranischen Sicherheitsrats gegenüber dem Nachrichtensender Al Jazeera. Bedingungen seien eine Beendigung des Krieges an allen Fronten, die Freigabe eingefrorener Vermögenswerte sowie ein Ende der US-Seeblockade. Der Iran wiederum werde sich um eine sichere und gebührenfreie Durchfahrt von Handelsschiffen in der Straße von Hormuz bemühen, heißt es. Teheran warte nun auf eine Antwort von US-Präsident Trump. ÖGB-Chef Wolfgang Katzian erteilt der medial kolportierten Personaldiskussion rund um SPÖ-Chef Andreas Babler erneut eine Absage. Auch wenn die SPÖ in den Umfragewerten nicht dort liege, wo es sich die SPÖ wünsche, sehe er keine Notwendigkeit für eine Personaldebatte, sagt Katzian.
10: Ich bin nur der Meinung, mit dem Auswechseln einer Person würde sich kein einziger Umfragewert verändern. Ich glaube, wichtiger ist, dass man Maßnahmen setzt und Ziele und Punkte durchsetzt, die das Leben der Menschen verbessern. Vor allem in diesen Zeiten mit hoher Inflation, mit Unabwägbarkeiten bei vielen Entwicklungen in der Welt. Und das halte ich für den richtigen Weg, um wieder stärker Glaubwürdigkeit zu erlangen und damit auch bessere Umfrageergebnisse.
5: Sagt ÖGB-Chef Wolfgang Katzian in der ORF-Pressestunde. Die Herbsternte fällt aufgrund der Dürre in ganz Österreich noch schlechter aus als erwartet. Landwirtschaftskammerpräsident Josef Moosbrugger spricht von einer dramatischen Situation. Beim Mais werden etwa Einbußen von 30-50% erwartet. Bei Soja könnte es noch schlimmer werden. Doch auch die anderen Herbstkulturen seien betroffen, sagt Moosbrugger.
11: Wir haben bei den Zuckerrüben Ernteerwartungen und Prognosen, die von minus 30 bis minus 70, je nach Untergrund ist, genauso bis hin zu den Kartoffeln, wo wir dramatische Ernteertragseinbußen haben, die sich ebenfalls von 50-70% bewegen. Und wir haben die Sorge, dass Anfang des Jahres keine österreichischen Kartoffeln mehr vorhanden sind.
5: So Landwirtschaftskammerpräsident Moosbrugger. In der Fußball-Bundesliga verliert der LASK die Tabellenführung an Rapid Wien. Die Linzer holen in Hartberg bei einem spektakulären 3:3 nur einen Punkt, Martin Lang.
12: Die Linzer führen nach einer halben Stunde 2:0, dann sogar 3:1. Aber am Ende gelingt den Hartbergern ein 3:3 Ausgleich. Beim LASK ist man natürlich enttäuscht, Mittelfeldspieler Florian Flecker.
13: Wir müssen souveräner fertig spielen und dann machst du auch die drei Punkte. Aber so wie wir jetzt gespielt haben, geht es nicht aus.
12: Die Linzer sind jetzt vorläufig Zweiter. Zwei Zähler hinter Rapid, verlieren also die Tabellenführung. Salzburg könnte jetzt ab 17 Uhr mit einem Heimsieg im Spitzenspiel gegen Sturm Graz neuer Zweiter werden. Und Ried besiegt den WRC mit 4:1.
5: Das war das Journal um 5 mit Konstantin Hahn. Zum Wetter.
14: 28 Grad heute noch einmal im Osten Österreichs, etwa in Lutzmannsburg und in Wiener Neustadt. Jetzt geht das spätsommerliche Wetter aber zu Ende. Schon am Abend ziehen von Norden her die Wolken einer Kaltfront auf und die bringen über Nacht einige Regenschauer, außerdem wird es sehr windig. Morgen Montag gingen die Schauer am Vormittag wieder ab und dann ist es bei kräftigem Nordwestwind im Großteil Österreichs abwechselnd sonnig und bewölkt. Im Süden bleibt es durchwegs trocken und hier überwiegt der Sonnenschein. Damit erreichen die Temperaturen bis zu 24, sonst nur noch 13 bis 20 Grad. So viel zum Wetter von Michael Mattern.
15: Und sicher unterwegs, da sind Sie mit dem Radio Tirol Verkehrsservice. 15 Minuten mehr Fahrzeit auf der A13 der Brennerautobahn Richtung Innsbruck zwischen Schönberg und Innsbruck. Ein Plus von 20 Minuten gibt es im Rückreiseverkehr auf der Fernpassstraße Richtung Deutschland zwischen Nassereit und dem Fernpass und in der Folge vor dem Grenztunnel Füssen. In Bayern auf der Autobahn A8 Salzburg Richtung München zwischen Aachenmühle und Rohrdorf 30 Minuten Zeitverlust im Baustellenbereich und Grenzwartezeiten am Autobahngrenzübergang Kufstein-Kiefersfelden. 15 Minuten Wartezeit bei der Ausreise. Gute und sichere Fahrt.
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15: Noch wird oft gefeiert im Land oder die Reste der Feiern werden verräumt. Auch im Stall gibt es jetzt wieder mehr zu tun, wenn die Tiere daheim sind. Auf den Almen wird es ruhiger. Der Frühherbst zieht morgen mal mit ein paar Wolken mehr ins Land. Am Dienstag aber heißt es dann schon wieder Walking on Sunshine.
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von Vanessa Paradis, die war doch mal mit Johnny Depp verheiratet, ist immer noch auf den Laufstegen zu sehen. Sehr süß schaut sie aus, immer noch. Noch sehr jung und immer diese Schneidezahn oder Lücke zwischen den beiden Zähnen vorne.

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0: Musik von Kleime Fischer in Radio Tirol. Es ist gleich 5:30 und wir machen einen kurzen Wettercheck. Heute haben die Sommertemperaturen von 25 Grad den Sonntag jetzt erstmal zum wärmsten Tag dieser Tage gemacht. In den nächsten Tagen wird es deutlich frischer sein. Die Luft, die kommt aus dem Nordwesten zu uns, aber einiges an Sonne ist trotzdem dabei. Vor allem am Dienstag, da wirkt dann nämlich ein Hoch. Heute Nacht werden die Wolken von Norden her dichter. Man sieht das ja auch schon, ein paar Tropfen. Regnen kann es auch, vor allem an der Nordseite der Alpen. Morgen hängen dann im Norden noch Nebel und Wolken nach. Im Laufe des Tages lockert es auf und die Temperaturen steigen auf maximal 21 Grad. Der Nordwind, der weht, wird in Osttirol zum Tauernwind, der einiges an Sonne bringt und in Lienzerbecken die Temperaturen auf 24 Grad steigen lässt. Sicher unterwegs, da sind Sie mit dem Radio Tirol Verkehrsservice. 15 Minuten mehr Fahrzeit auf der A13 der Brenner Autobahn Richtung Innsbruck zwischen Schönberg und Innsbruck. Ein Plus von 20 Minuten gibt es im Rückreiseverkehr auf der Fernpassstraße Richtung Deutschland zwischen Nassereit und dem Fernpass und in der Folge vor dem Grenztunnel Füssen. Bayern, Autobahn A8 Salzburg Richtung München zwischen Aachenmühle und Rohrdorf, 30 Minuten Zeitverlust im Baustellenbereich und Sie warten am Autobahngrenzübergang Kufstein-Kiefersfelden 15 Minuten bei der Ausreise. Gute Fahrt!
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2: Um Punkt 17.30 Uhr mit diesen Themen. Smarter Tourismus spielt auch bei der FAFCA eine große Rolle. Im Oberland hat ein Brand massiven Schaden verursacht und die Haie verlieren in Innsbruck.
1: Im Studio Klaus Schönherr.
2: In der Messe Innsbruck ist heute die Fachmesse FAFCA eröffnet worden. Dabei zeigt sich auch, künstliche Intelligenz ist längst im touristischen Alltag angekommen. Bei der Fachmesse steht sie heuer deshalb besonders im Fokus. Von Buchungssystemen bis zum Gästeservice zeigen Aussteller, was technisch bereits möglich ist. Der Messe-Geschäftsführer Hans-Jörg Stern sagt dazu:
3: Das Besondere an der heurigen FAFCA ist, dass wir rund 230 Aussteller begrüßen dürfen. 40% dieser 230 Aussteller sind Tiroler, also knapp 100 Aussteller aus dem Tiroler Raum. Und der besondere Schwerpunkt dieser heurigen FAFCA ist der Schwerpunkt KI, künstliche Intelligenz. Wir dürfen 21 Aussteller unseren Besuchern präsentieren, wo sie sich über KI-Themen informieren dürfen.
2: Gleichzeitig geht es aber auch um die Risiken von künstlicher Intelligenz und darum, wie Betriebe die Technologie verantwortungsvoll einsetzen können. Damit ins Oberland. In Karres hat heute Morgen der Brand eines Wirtschaftsgebäudes einen Großeinsatz notwendig gemacht. Nathalie Wander berichtet.
4: Der betroffene Landwirt hat gegen 7.20 Uhr den Brand selbst bemerkt und Alarm geschlagen. Erste Löschversuche blieben aber erfolglos. Das unmittelbar angrenzende Wohnhaus wurde aus Sicherheitsgründen von der Polizei evakuiert. Wenig später standen dann die Feuerwehren von Karres, Imst und Arzl im Pitztal im Großeinsatz. Trotz des Vollbrandes konnte ein übergreifender Flammen auf das Wohnhaus und den nahen Wald verhindert werden. Der Löscheinsatz dauerte bis Mittag. Die Ermittlungen zur Brandursache laufen.
2: In Innsbruck wird unterdessen nach einer Brandstiftung am Baggersee ermittelt. Dort sind kurz nach 6 Uhr früh zwei geparkte Autos ausgebrannt. Die weit voneinander stehenden Pkw standen beim Eintreffen der Berufsfeuerwehr bereits im Vollbrand. Die Spuren vor Ort deuten auf Brandstiftung hin. Jetzt werden mögliche Zeugen gesucht. Auch nach dem Angriff auf eine Heimbewohnerin in Wörgl laufen die Ermittlungen. Das Zimmer der 79-jährigen auf einen Rollstuhl angewiesenen Frau ist Samstag früh von einer unbekannten Person durchsucht worden. Die Pensionistin, die einschreiten wollte, ist dabei mit Gewalt zurückgestoßen worden. Aus dem Zimmer fehlten danach mehrere hundert Euro. Samstagabend gab es dann einen ähnlichen Vorfall in Wattens, sagt der Polizeisprecher Stefan Eder.
5: In Wattens, kurz nach 18 Uhr, hat dann vermutlich derselbe Täter wieder ein Wohnheim, ein alten Wohnheim betreten und hat dort in einem Zimmer wieder versucht, dasselbe zu machen. Ob dann Geld gestohlen wurde, im Endeffekt wissen wir noch nicht. Das ist jetzt noch Gegenstand der Ermittlungen.
2: Die erste betroffene Pensionistin in Wörgl blieb trotz des Stoßes unverletzt. Zu den Fällen werden jetzt auch Videoaufzeichnungen ausgewertet. Und damit zum Sport in der Abendinformation. Die Innsbrucker Haie haben gestern in der österreichischen ICE-Hockeyliga ihr zweites Saisonmatch verloren. Gegen die Vienna Capitals fällt die Entscheidung dabei erst in der Schlussphase. Ausschlaggebend ist dabei vor allem das Überzahlspiel der Gäste. Katharina Bettnatz berichtet.
6: Wieder ein Spiel, das die Innsbrucker Haie bis zuletzt offen halten. Aber wieder keine Punkte. Gegen die Caps aus Wien verlieren die Hausherren mit 4:5. Die Innsbrucker gehen in der 9. Minute in Führung. Wien gleicht noch im ersten Drittel aus. Sebastian Benker trifft zwischenzeitlich zum 2:2. Im Schlussdrittel ziehen die Capitals dann auf 4:2 davon. Die Haie geben sich aber noch nicht geschlagen. Marcel Witting verkürzt. Benker gelingt 4 Minuten vor Schluss der Ausgleich zum 4:4. Nur wenig später treffen die Wiener erneut und sichern sich den Sieg. Haie-Kapitän Marcel Witting ärgert vor allem, dass sein Team zu spät ins Spiel findet.
7: Wir haben super zurückgekämpft, wieder im dritten Drittel. Aber wir müssen einfach von Anfang an einmal bereit sein. Und ich weiß, es ist noch früh in der Saison, aber das sind Punkte, die wir einfach herschenken und die, was wir dann brauchen werden.
6: Jetzt müsse man aber rasch die richtigen Schlüsse ziehen, sagt Witting.
7: Man sieht, der Wille ist da, es ist der Einsatz da, das Können ist da, aber sonst würden wir nicht zurückkommen in jedes Spiel. Aber wir müssen einfach schauen, dass wir so schnell wie möglich ein bisschen intelligenter werden.
6: Nach 2 Partien wartet Innsbruck weiter auf die ersten Punkte. Am Mittwoch sind die Haie auswärts gegen den EC Red Bull Salzburg gefordert.
2: Und ich wünsche Ihnen jetzt noch einen feinen Sonntagabend.

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1: Der ÖGB ist der Zusammenschluss von Gewerkschaften in Österreich. Er tritt für die Interessen von Arbeitnehmern und Arbeitnehmerinnen ein. Der Chef des ÖGB heißt Wolfgang Katzian.

0: trocken. Das war vor allem für die Landwirtschaft schlecht. Die Landwirtschaftskammer erwartet nun eine sehr schwache Ernte von Feldfrüchten. Zum Beispiel wird es bei Erdäpfeln und bei Sojabohnen heuer um die Hälfte weniger geben als sonst. Auch die Ernte von Körnermais dürfte schlechter ausfallen als gewöhnlich. Momentan werden die sogenannten Herbstkulturen geerntet. Dazu gehören Erdäpfel, Kürbisse und Mais. Man rechnet damit, dass dabei das Minus noch größer ist als beim Getreide. Das Getreide wurde bereits im Sommer geerntet. Der Davis Cup ist ein Länderbewerb im Tennis für Männer. Jedes Jahr spielen die besten 8 Mannschaften des Jahres in einem Turnier um den Titel. Österreich hat heuer die Qualifikation für dieses Turnier geschafft, denn die österreichische Mannschaft hat am Freitag und Samstag Belgien mit 3:1 besiegt. Nach den ersten beiden Einzelspielen war es 1:1 gestanden. Dann hat das Doppel von Österreich gegen das Doppel von Belgien gewonnen. Zum Schluss hat Juri Rodionov den Belgier Sisu Berchs besiegt. Damit stand der Sieg von Österreich fest. Das waren die Nachrichten in einfacher Sprache, gelesen von Daniela Nicolai.
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Es war seine klare Stimme, die uns so begeistert hat. Biene Maya ist natürlich mein Favorite von Karel Gott. Wenn das im Fernsehen schon angelaufen ist, boah, flugs war man dicht vor dem Fernseher. Wir würdigen Karel Gott jetzt mit einmal.

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2: Gemütlich, fröhlich, hungrig geht's jetzt in den Sonntagabend. Nur nicht gestresst, bitte. Marmor, Stein und Evergreens chillen die Stimmung ebenso. Dann nach 6. Isabella Krasnitzer wünscht einen schönen Abend.

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1: Am Mikrofon Daniela Nicolai. In Russland endet am Abend die dreitägige Parlamentswahl. Es besteht kein Zweifel, dass die regierungstreue Partei Geeintes Russland gewinnen wird, zumal alle relevanten Oppositionsparteien von der Wahl ausgeschlossen wurden. Die Opposition hat deshalb zu einer Protestaktion aufgerufen. Aus Moskau, Carola Schneider.
2: Ein Abstimmungslokal im Zentrum von Moskau. Um Punkt 12 Uhr stellen sich heute einige Wählerinnen und Wähler an. Die Warteschlange ist ein stilles Zeichen des Protests gegen den Krieg und gegen die Politik von Präsident Putin. Mir ist wichtig, zumindest so zu zeigen, was ich von all dem halte, was passiert, sagt eine Pensionistin. Andere legale Möglichkeiten des Protests gäbe es in Russland praktisch nicht mehr, meint ein junger Mann. Zur stillen Protestaktion gegen den Krieg aufgerufen hat die Kreml-kritische Opposition. Doch der Aufruf stößt landesweit auf wenig Echo. Auch in diesem Moskauer Wahllokal nehmen nur rund 15 Personen am symbolischen Protest teil. Viele hätten eben Angst, öffentlich ihre Kritik am Krieg zu zeigen, sagt dazu eine junge Frau.
1: Die Wahlen in den deutschen Bundesländern Berlin und Mecklenburg-Vorpommern sind bereits zu Ende. In diesen Minuten haben die Wahllokale geschlossen. Im Lauf des Tages hatte sich bereits eine hohe Beteiligung abgezeichnet. Erste Prognosen auf Basis von Nachfallbefragungen zeigen, dass in Berlin die CDU auf 20% kommt, die SPD auf 12%. Über die ersten Hochrechnungen und Erstergebnisse aus Mecklenburg-Vorpommern informieren wir Sie dann in unserer nächsten Nachrichtensendung. Kanzler und CDU-Chef Friedrich Merz hat bis dahin ebenfalls eine Stellungnahme angekündigt. Kurz vor Beginn des höchsten jüdischen Feiertags Yom Kippur spitzt sich die Lage im Westjordanland wieder zu. Bei mehreren gewaltsamen Vorfällen wurden am Wochenende zwei Menschen getötet. David Kriegleder.
3: Das von Israel besetzte Westjordanland bleibt auch vor dem Feiertag Yom Kippur ein Pulverfass. Israelische Soldaten erschießen bei einem Checkpoint nahe der Stadt Jenin einen Palästinenser, der versucht haben soll, sie mit dem Auto zu rammen. Kurz davor hatte ein palästinensischer Attentäter nördlich von Ramallah das Feuer auf eine Siedlergruppe eröffnet. Ein 30-jähriger Israeli kommt ums Leben. Der verletzte Täter wird später in einem Spital verhaftet. An anderen Schauplätzen des Westjordanlands werden weitere vereitelte Terrorangriffe gemeldet. Gleichzeitig sollen radikale Siedler zwei Palästinenser verletzt haben, berichten palästinensische Medien.
1: Das waren die Nachrichten mit Daniela Nicolai. Und damit zum Wetter.
4: Es geht durch einen spätsommerlich warmen Abend. Dazu scheint teilweise noch die Sonne. Dichte Wolken gibt es jetzt etwa schon vom Innviertel bis ins Waldviertel. Und in den nächsten Stunden werden die Wolken von Norden her immer dichter und bringen im Lauf der Nacht etwas Regen, vor allem vom Flachgau bis nach Niederösterreich. Außerdem kommt hier frischer, teils kräftiger Nordwestwind auf. Der Regen wird morgen am Vormittag allmählich weniger. Dann gibt es eine Mischung aus Sonnenschein und Wolken. Es bleibt aber windig und kühler als zuletzt. Die Höchstwerte 13 bis 20 Grad. Über 20 Grad werden es nur mehr im Süden. So viel zum Wetter von Georg Brack.
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1: Im Studio Andreas Lechner. 2 Wochen nach dem Erdrutschsieg der AfD bei der Landtagswahl in Sachsen-Anhalt ist heute in 2 weiteren deutschen Bundesländern gewählt worden. In Berlin und Mecklenburg-Vorpommern haben vor einer Stunde die letzten Wahllokale geschlossen. Andreas Pfeiffer in Berlin, mit welchem Ergebnis?
2: An diesem Wahltag in Deutschland hat sich der Trend nach rechts außen fortgesetzt. In Mecklenburg-Vorpommern verdreifacht die AfD ihre Stimmen und wird mit 38% stärkste Partei, gefolgt mit 36,5% von der bisher regierenden SPD von Manuela Schwesig, die voraussichtlich Ministerpräsidentin bleibt. In der Hauptstadt Berlin hat die Linkspartei die Nase vorn, hat mit 26% die Wahl gewonnen, vor der CDU, die mit Verlusten bei 20% landet. Die AfD wird in Berlin viertstärkste Partei, das ist weniger als zunächst erwartet. Sie wird sowohl in Mecklenburg-Vorpommern als auch in Berlin in der Opposition verharren müssen. Der Bundeskanzler Friedrich Merz räumt die neuen Niederlagen ein, hat aber bereits erklärt, dass er Kanzler bleibt und seine geplanten Reformen im Gesundheits- und Sozialwesen durchführen wird. Er verspricht einen neuen Aufbruch für ganz Deutschland.
1: In Russland endet jetzt am Abend die 3-tägige Parlamentswahl. Bei dem Urnengang, von vielen als Scheinwahl bezeichnet, gilt ein Sieg der Partei Geeintes Russland von Staatschef Wladimir Putin schon vorab als sicher. Denn neben Putins Partei sind nur kremltreue Parteien zugelassen. Bereits in der Früh haben russische Behördenvertreter einen groß angelegten Drohnenangriff aus der Ukraine gemeldet. Moskaus Bürgermeister Sergei Sobjanin spricht von 1600 Drohnen, wobei allein 450 auf Moskau zusteuernde Drohnen abgefangen worden seien. In Österreich fordern Arbeiterkammer und ÖGB seit Jahren ein Bonus-Malus-System bei der Beschäftigung von älteren Menschen. Jetzt ist das Modell fertig ausgearbeitet, sagt ÖGB-Chef Wolfgang Katzian in der ORF-Fernsehpressestunde.
3: Wir werden in den nächsten Tagen ein konkretes Modell für ein Bonus-Malus-Modell auf den Tisch legen, wo auch jeder nachvollziehen kann, wie kann das funktionieren. Und der Kern dieses Modells ist natürlich schon, dass Betriebe, die ältere Arbeitnehmer nicht beschäftigen, einen Beitrag leisten müssen, und jene, die das tun, davon profitieren. Aber da haben wir ein Detailmodell, das möchte ich nicht vorwegnehmen. Aber es ist fertig. Das kann ich.
4: Können ein bisschen was kennen, wenn Sie es schon ankündigen.
3: Nein, das habe ich gerade gesagt. Also Betriebe, die keine Elternarbeitnehmer beschäftigen, die müssen was brennen. Anders wird es nicht gehen.
1: Sagt Katzian im Gespräch mit Claudia Dannhauser. Wenig Verständnis zeigt Katzian für die Personaldebatte um SPÖ-Obmann Andreas Babler. Mit dem Auswechseln einer Person werde sich kein einziger Umfragewert verbessern, so Katzian. Und in der Fußball-Bundesliga feiert Salzburg zum Abschluss der 7. Runde einen klaren Heimsieg. Die Salzburger gewinnen vor kurzem gegen Sturm Graz mit 3:0. Das waren die Nachrichten mit Andreas Lechner. Das Wetter.
5: In der kommenden Nacht zieht von Norden her eine Kaltfront über Österreich. Die bringt dichte Wolken und etwas Regen, vor allem von Ober- und Niederösterreich bis nach Salzburg sowie in die Steiermark und das Nordburgenland. Mit der Front frischt außerdem Nordwestwind teils kräftig auf. Die Temperaturen sinken meist auf 15 bis 9 Grad. Morgen geht es dann sehr windig und vor allem in den ersten Stunden an der Alpen-Nordseite stellenweise nass weiter. Dazu wechseln meist Sonnenschein und Wolkenfelder. Die Höchstwerte morgen 13 bis 20 Grad, bis zu 24 Grad im überwiegend sonnigen Süden. So viel zum Wetter von Georg Brack.
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1: Im Studio Andreas Lechner. In Deutschland hat es bei den Landtagswahlen in den Bundesländern Berlin und Mecklenburg-Vorpommern Siege für die AfD und die Linke gegeben. In Mecklenburg-Vorpommern hat die AfD laut Hochrechnungen die regierende SPD überholt und kommt auf rund 38% der Stimmen. In Berlin wiederum hat die Linke laut Hochrechnungen vor der regierenden CDU mit gut 25% gewonnen. Die Wahlen galten als schicksalshaft für Kanzler Friedrich Merz, doch Merz gibt sich kämpferisch. Kurz nach Bekanntwerden der ersten Prognosen hat der Kanzler eine erste Stellungnahme abgegeben und dabei die Niederlagen eingeräumt. Er will aber an den Reformen der schwarz-roten Bundesregierung in Deutschland weiterarbeiten, so Merz in der CDU-Parteizentrale in Berlin.
2: Diese Reformen sind das Mittel gegen das autoritäre Gift, das mit der Faszination des Autoritären immer tiefer in unsere Gesellschaft eindringt. Was jetzt zu tun ist, erfordert Rückgrat, Standhaftigkeit und Geduld. Ich werde das aufbringen, als Parteivorsitzender der CDU und vor allem als Bundeskanzler unseres Landes.
1: Das Ergebnis in Mecklenburg-Vorpommern mit etwas mehr als 5% hat Merz jedoch als Desaster bezeichnet. In Berlin habe die CDU mit rund 20% ein ordentliches Ergebnis erreicht, so Merz. Schwer bewaffnete Polizisten sind heute vor der russischen Botschaft in Wien angerückt. Grund war eine Bitte der Botschaft für den heutigen letzten Tag der Parlamentswahl in Russland. Laut Polizei sind die Proteste vor der russischen Botschaft aber ruhig verlaufen. Die Proteste haben sich auf Banner und Poster beschränkt, die Wahlen ohne Opposition in Russland angeprangert hatten. Der Iran will die Meerenge von Hormuz im Persischen Golf erst wieder öffnen, wenn seine Bedingungen erfüllt und die Zusagen der USA umgesetzt worden sind. Dies erklärte Parlamentspräsident Mohammad Kalibaf laut der iranischen Nachrichtenagentur Fars. Die USA haben unterdessen vor einer Eskalation des Konflikts zwischen Saudi-Arabien und dem vom Iran unterstützten Houthi-Rebellen im Jemen gewarnt. In Saudi-Arabiens Hauptstadt Riad hat es gestern etwa zweimal heftige Explosionen gegeben. Wie Medien berichten, ist in der Nähe des Flughafens ein Öltank in Brand geraten. Und in der österreichischen Fußball-Bundesliga hat Salzburg den Schlager der siebenten Runde gewonnen. Salzburg schlägt am Abendsturm Graz daheim mit 3:0. Martin Lang.
3: Dabei waren die Salzburger in Hälfte 1 noch mehr mit Verteidigen beschäftigt. Da war Sturm besser, initiativer. Aber die Grazer vergeben ihre großen Möglichkeiten zur Führung. Und in der Schlussphase durch Veratschnik glücklich das 1:0 für die Salzburger. 3 Minuten später Sturm einer weniger, Gelb-Rot für Jürgen Heil. Das 2:0 gleich drauf durch Boma für die Salzburger, für die dann Kamera für den 3:0 Endstand mit einem Wolletor sorgt. Die Salzburger sind neuer Tabellenzweiter, einen Punkt hinter dem neuen Spitzenreiter Rapid. Und der LASK ist einen Punkt hinter Salzburg, jetzt Dritter durch das 3:3 in Hartberg.
1: Das waren die Nachrichten mit Andreas Lechner. Das Wetter.
4: Ein spätsommerlicher Sonntag liegt hinter uns. 28 Grad waren es heute in Eisenstadt, 27 in Wien. Die neue Woche beginnt spürbar kühler. In der Nacht zieht nämlich eine Kaltfront durch und die bringt vor allem nördlich der Alpen etwas Regen und teils kräftigen Nordwestwind. Die Tiefstwerte meist 9 bis 15 Grad. Morgen am Vormittag klingen die Schauer ab, dann geht es mit einer Mischung aus Sonnenschein und Wolken durch den Tag. Die Temperaturen erreichen morgen meist 13 bis 20 Grad. Im Süden überwiegt der Sonnenschein, hier werden es bis zu 24 Grad. So viel zum Wetter von Georg Brack.
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1: Im Studio Andreas Lechner. Morgen endet die Begutachtung zum Gesetzesentwurf für das Social-Media-Verbot für unter 14-Jährige. Bis jetzt sind mehr als 160 Stellungnahmen eingegangen. Dabei wird das Vorhaben zum Schutz von Kindern sehr oft begrüßt, wie Nina Lehmann berichtet.
2: Positiv vermerkt wird vor allem, dass Plattformen in die Verantwortung genommen werden und bei süchtig machenden Funktionen der Netzwerke angesetzt wird. Die Zugangssperre für Kinder unter 14 Jahren ist ein bedeutsamer Schritt, um junge Menschen in einer besonders sensiblen Entwicklungsphase zu schützen, meint etwa der Berufsverband österreichischer Psychologinnen und Psychologen. Die Fachstelle für Suchtprävention Vivid betont, dass das Schutzalter bis 14 Jahre nicht ausreichend ist, denn das Gehirn entwickelt sich bis zum Alter von 25 Jahren. Manche Organisationen mahnen vor allem den Datenschutz bei der Altersverifikation und teils die Einbeziehung von Messenger-Diensten ein. Das zuständige Ministerium prüft jetzt dann alle eingegangenen Kritikpunkte und Vorschläge. Der Entwurf wird schließlich basierend auf diesem Feedback überarbeitet.
1: In Deutschland muss die CDU bei den Landtagswahlen in Mecklenburg-Vorpommern und Berlin herbe Niederlagen einstecken. In Mecklenburg-Vorpommern erzielt die CDU sogar ihr schlechtestes Ergebnis der Nachkriegsgeschichte. Sie stürzt auf rund 5% ab. In Berlin erreicht die CDU rund 20% der Stimmen. Gegenüber 2023 ist das ein Minus von rund 8 Prozentpunkten. Stärkste Partei in Berlin wird die Linke und könnte mit Elif Erlab die regierende Bürgermeisterin stellen. Wahlsieger in Mecklenburg-Vorpommern ist die AfD mit rund 38% der Stimmen. In Russland hat die Kreml-Partei Geeintes Russland laut Nachwahlbefragungen die Parlamentswahlen klar gewonnen. Die Partei von Staatschef Wladimir Putin hat gut 49% der Stimmen erhalten. Neben Putins Partei waren allerdings nur andere Kreml-treue Parteien zur Wahl zugelassen. In Israel ist ein wegen Totschlags verurteilter Ex-Soldat begnadigt worden. Der Mann hatte 2016 einen bereits überwältigten palästinensischen Attentäter getötet. Der Fall wurde in Israel kontrovers diskutiert, wie David Kriegleder berichtet.
3: Der frühere Soldat Elor Azaria hatte vor 10 Jahren einen am Boden liegenden, verletzten palästinensischen Attentäter mit einem Kopfschuss getötet und dafür eine 9-monatige Haftstrafe verbüßt. Jetzt hat ihn Israels Präsident Yitzhak Herzog begnadigt und damit seine Tat vorzeitig aus dem Strafregister gelöscht. Der Mann habe bereits viele Jahre mit den Konsequenzen der Tat leben müssen, begründete Herzog den Schritt. Laut Medienberichten stellte sich die Armeeführung jedoch gegen die Begnadigung, da der Ex-Soldat bis heute keine Reue gezeigt habe.
1: Berichtet David Kriegleder, das waren die Nachrichten mit Andreas Lechner. Das Wetter.
4: Ein spätsommerlicher Sonntag liegt hinter uns. 28 Grad waren es heute in Eisenstadt, 27 in Wien. Die neue Woche beginnt spürbar kühler. In der Nacht zieht nämlich eine Kaltfront durch und die bringt vor allem nördlich der Alpen etwas Regen und teils kräftigen Nordwestwind. Die Tiefstwerte meist 9 bis 15 Grad. Morgen am Vormittag klingen die Schauer ab, dann geht es mit einer Mischung aus Sonnenschein und Wolken durch den Tag. Die Temperaturen erreichen morgen meist 13 bis 20 Grad. Im Süden überwiegt der Sonnenschein, hier werden es bis zu 24 Grad. So viel zum Wetter von Georg Brack.
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1: Im Studio Andreas Lechner. In Deutschland muss die CDU bei den Landtagswahlen in Mecklenburg-Vorpommern und Berlin herbe Niederlagen einstecken. In Berlin liegt nämlich die Linke in Führung, in Mecklenburg-Vorpommern führt die AfD. Berichtet in Berlin Andreas Pfeiffer.
2: Auch diese Landtagswahlen folgen einem ganz neuen deutschen Trend. Die Ränder werden gestärkt, die Parteien der Mitte geschwächt. Und so erweist sich in Mecklenburg-Vorpommern die AfD als Siegerpartei. In Berlin hingegen gewinnen haushoch die Linken. Beide Wahlsieger brauchen aber die Mitteparteien, um auch regieren zu können. Die AfD wird aber nach wie vor keinen Partner finden, während die linke Spitzenkandidatin Elif Ehralp hoffen darf, mit einem rot-rot-grünen Bündnis zur regierenden Bürgermeisterin Berlins zu werden. Die CDU erleidet bei beiden Wahlen schwere Niederlagen. Das beutelt auch den ohnehin geschwächten Kanzler, doch Friedrich Merz hat Minuten nach Bekanntgabe der Ergebnisse sofort klargestellt, dass er an seinen Formen festhält und auch seinen Sessel im Kanzleramt nicht räumen will.
1: Denn die Reformen müssten unbedingt kommen, das sagte der Kanzler am Abend in der CDU-Parteizentrale in Berlin.
3: Diese Reformen sind das Mittel gegen das autoritäre Gift, das mit der Faszination des Autoritären immer tiefer in unsere Gesellschaft eindringt. Was jetzt zu tun ist, erfordert Rückgrat, Standhaftigkeit und Geduld. Ich werde das aufbringen, als Parteivorsitzender der CDU und vor allem als Bundeskanzler unseres Landes.
1: Sagt Kanzler Friedrich Merz. Bei den Parlamentswahlen in Russland hat die Partei von Präsident Wladimir Putin laut Nachwahlbefragungen wie erwartet klar gewonnen. Laut staatlichem Meinungsforschungszentrum hat die Regierungspartei Geeintes Russland gut 49% der Stimmen gewonnen und damit ein ähnliches Ergebnis erreicht wie bei der Wahl vor 5 Jahren. Somit hat Putins Partei seit 2003 alle Parlamentswahlen in Russland gewonnen. Allerdings waren auch dieses Mal nur kremltreue Parteien zur Duma-Wahl zugelassen. In Salzburg hat die ÖVP mit Wolfgang Mayer ihren neuen Spitzenmann in der Landesregierung vorgestellt. Wolfgang Mayer folgt auf den scheidenden Landeshauptfrau-Stellvertreter und Vizeregierungschef Stefan Schnöll, der in die Privatwirtschaft wechselt. Der neue Landeshauptfrau-Stellvertreter Wolfgang Mayer, bisher ÖVP-Club-Obmann in Salzburg, übernimmt zudem die Ressorts Finanzen, Verkehr und Gesundheit, Tourismus und Kultur sind noch offen. Die Aufgabe als Club-Obmann der ÖVP im Salzburger Landtag übernimmt nun der bisherige Abgeordnete Hans Schaffetter. An Italiens Schulen soll das Tragen von Burka und Niqab verboten werden. Aber die Pläne von Ministerpräsidentin Giorgia Meloni gehen noch weiter, wie Christian Huber berichtet.
4: Ja, es sollen die Eltern verpflichtet werden, Italienisch zu lernen. Gemeint sind da Eltern von Schülerinnen und Schülern, die sich schwer tun mit der Integration. Wie genau das umgesetzt werden soll, ist noch nicht klar. Jedenfalls soll zum Burka- und Gesichtsschleierverbot an den Schulen auch die Zahl der ausländischen Schülerinnen und Schüler pro Klasse weiter eingeschränkt werden. Bislang gibt es da schon eine Vorgabe von 30%. Das soll laut Ministerpräsidentin Giorgia Meloni verhindern, dass italienische Schülerinnen und Schüler in den Schulklassen zur Minderheit werden.
1: Das Wichtigste vom Sport fasst jetzt Christoph Ott zusammen.
5: Der ÖFB nominiert LASK-Kapitän Sascha Horvath für die kommenden Fußball-Nations-League-Spiele nach. Der Mittelfeldspieler ersetzt Konrad Leimer, der wegen einer leichten Adduktorenverletzung für die Spiele gegen Israel am Donnerstag und den Kosovo am Sonntag ausfällt. Salzburg gewinnt das Schlagerspiel der Runde in der Bundesliga gegen Sturm Graz mit 3:0. Damit überholen die Salzburger den LASK in der Tabelle und sind nun mit einem Punkt Rückstand auf Platz 2 hinter Rapid. Meister LASK lässt mit einem 3:3 bei Hartberg Punkte liegen und Ried feiert einen 4:1 Erfolg gegen den WRC. Die Frauen von Altach setzen sich gegen die Vienna Frauen klar mit 4:0 durch. In der Eishockey League feiert der KC den 2. Sieg in Folge und schlägt Pustertal mit 3:2. Die Black Wings Linz verlieren gegen Liga-Neuling Milano mit 0:4 und Salzburg muss sich Bozen mit 3:6 geschlagen geben. Und Läuferin Julia Meyer stellt bei der Straßenlauf-WM in Kopenhagen im Halbmarathon mit einer Zeit von 1 Stunde, 10 Minuten und 54 Sekunden einen neuen österreichischen Rekord auf. Gold geht mit einem neuen Weltrekord von 1 Stunde, 5 Minuten und 15 Sekunden an die Kenianerin Agnes Getic.
1: Das waren die Nachrichten und damit zum Wetter.
6: Mit einigen Wolken geht es durch die Nacht. In Ober- und Niederösterreich regnet es außerdem schon etwas und bis morgen in der Früh breiten sich die Schauer auf den Bereich vom Tiroler Unterland bis ins Nordburgenland aus. Hier frischt außerdem teils kräftiger Nordwestwind auf. Die Tiefstwerte meist 9 bis 15 Grad. Auch morgen am Vormittag kann es stellenweise noch nass sein, bald scheint aber verbreitet zeitweise die Sonne. Mehr Sonnenschein gibt es im Süden, damit ist es hier morgen am wärmsten bei bis zu 24 Grad. Meist liegen die Höchstwerte aber zwischen 13 und 20 Grad. So viel zum Wetter von Georg Brack.
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1: Im Studio Andreas Lechner. Bei der Landtagswahl in Mecklenburg-Vorpommern in Deutschland liegt die Alternative für Deutschland vor der SPD. Die CDU hingegen muss um den Einzug in den Landtag zittern. Die Christdemokraten verlieren massiv und erreichen laut aktueller Hochrechnung nur noch 4,9%. Zum Einzug in den Landtag sind aber 5% nötig. Und in Berlin liegt die Linke laut Hochrechnung vor der CDU. In Österreich lassen Dürre und Trockenheit die Herbsternte noch schlechter ausfallen als zunächst erwartet. Das gilt quasi für das ganze Land und für so gut wie alle Herbstkulturen. Felix Nowak mit den Einzelheiten.
2: Besonders drastisch ist die Lage bei den Kartoffeln. Landwirtschaftskammerpräsident Josef Moosbrugger erwartet Ernteeinbußen von bis zu -70%.
3: Wir haben die Sorge, dass Anfang des Jahres keine österreichischen Kartoffeln mehr vorhanden sind.
2: Doch nicht nur sie sind betroffen, sondern alle Herbstkulturen. Einbußen zwischen 30 und 50% beim Mais. Bei Soja könnte es noch etwas schlimmer werden. Bei den Zuckerrüben sind es bis zu 70% weniger als im Fünfjahresschnitt. Die staatlichen Dürrehilfen seien daher lebensnotwendig. Dazu kommen Auszahlungen für versicherte Flächen. Allerdings betont Moosbrugger,
3: dass letztendlich der Großteil des Schadens die Bauern selbst zu tragen haben, trotz dieser deutlichen Unterstützungsmaßnahmen.
2: Minimal besser als befürchtet sieht es übrigens beim Getreide aus. Regional gibt es aber auch hier Ausfälle von mehr als der Hälfte.
1: Der deutsche Sportwagenbauer Porsche steht vor einem weiteren Stellenabbau. Weil das bisherige Sparpaket offenbar nicht ausreicht, könnten bei Porsche rund 4.000 weitere Stellen gestrichen werden. Das wäre fast jeder fünfte Job, wie das Handelsblatt heute berichtet. Die Nachricht schlägt ein wie eine Bombe, denn erst im Juli hatte Porsche zur Senkung der Personalkosten die Streichung von rund 5.000 Stellen bis 2035 beschlossen. Kurz vor Beginn des höchsten jüdischen Feiertags Yom Kippur spitzt sich die Lage im Westjordanland wieder zu. Bei mehreren gewaltsamen Vorfällen sind am Wochenende 2 Menschen getötet worden. Israel hat deshalb seine Sicherheitsvorkehrungen erhöht, wie David Kriegleder berichtet.
4: Das von Israel besetzte Westjordanland bleibt auch vor dem Feiertag Yom Kippur ein Pulverfass. Israelische Soldaten erschießen bei einem Checkpoint nahe der Stadt Jenin einen Palästinenser, der versucht haben soll, sie mit dem Auto zu rammen. Kurz davor hat ein palästinensischer Attentäter nördlich von Ramallah das Feuer auf eine Siedlergruppe eröffnet. Ein 30-jähriger Israeli kommt ums Leben. Der verletzte Täter wird später in einem Spital verhaftet. An anderen Schauplätzen des Westjordanlands werden weitere vereitelte Terrorangriffe gemeldet. Gleichzeitig sollen radikale Siedler 2 Palästinenser verletzt haben, berichten palästinensische Medien.
1: Das waren die Nachrichten mit Andreas Lechner. Und damit zum Wetter in Österreich.
5: Eine schwache Kaltfront zieht derzeit von Deutschland und Tschechien her über Österreich. Aktuell regnet es vor allem in Ober- und Niederösterreich und in den nächsten Stunden wird es auch in Salzburg, der nördlichen Obersteiermark, in Wien und im Nordburgenland nass. Die Tiefstwerte meist 9 bis 15 Grad. Morgen am Montag kann es in der Früh dann stellenweise noch etwas regnen, bald ist es aber trocken und dann geht es verbreitet mit einer windigen Mischung aus Sonne und Wolken durch den Tag. Die Höchstwerte 13 bis 20, im überwiegend sonnigen Süden bis zu 24 Grad. So viel zum Wetter von Georg Brack.
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1: Im Studio Andreas Lechner. In Österreich fordern Arbeiterkammer und ÖGB seit Jahren ein Bonus-Malus-System für die Beschäftigung von älteren Menschen. Jetzt liegt das Modell fixfertig auf dem Tisch, sagt ÖGB-Chef Wolfgang Katzian in der ORF. Pressestunde.
2: Wir werden in den nächsten Tagen ein konkretes Modell für ein Bonus-Malus-Modell auf dem Tisch legen, wo auch jeder nachvollziehen kann, wie kann das funktionieren. Und der Kern dieses Modells ist natürlich schon, dass Betriebe, die ältere Arbeitnehmer nicht beschäftigen, einen Beitrag leisten müssen und jene, die das tun, davon profitieren. Aber da haben wir ein Detailmodell, das möchte ich nicht vorwegnehmen, aber es ist fertig. Das kann ich.
3: Ein bisschen was kennen, ja. Wenn Sie es schon ankündigen.
2: Nein, das habe ich eh gerade gesagt. Also Betriebe, die keine Elternarbeitnehmer beschäftigen, die müssen was brennen, anders wird es nicht gehen.
1: Sagt Katzian im Gespräch mit Claudia Dannhauser. Wenig Verständnis zeigt Katzian für die Personaldebatte um SPÖ-Obmann Andreas Babler. Mit dem Auswechseln einer Person allein werde sich kein einziger Umfragewert verbessern, so Katzian. Nach dem schwachen Abschneiden der CDU bei den Landtagswahlen in Mecklenburg-Vorpommern und Berlin hat sich der deutsche Kanzler Friedrich Merz kämpferisch gegeben. Was jetzt zu tun sei, erfordert Rückgrat, Standhaftigkeit und Geduld, sagte Merz in der CDU-Parteizentrale in Berlin, wo die Linke vor dem Wahlsieg steht. In Mecklenburg-Vorpommern liegt die AfD auf Platz 1. Die CDU muss dort um den Einzug in den Landtag zittern. Bei den Parlamentswahlen in Russland steuert die Kreml-Partei Geeintes Russland von Staatschef Wladimir Putin auf eine Zweidrittelmehrheit der Stimmen zu, wie die Agentur Interfax nach Auszählung von rund einem Viertel der abgegebenen Stimmen berichtet. Nach vorläufigen Schätzungen komme die Regierungspartei mit Direktmandaten bisher auf 289 von 450 Sitzen in der Staatsduma. Damit fehlten nur 11 Sitze bis zur verfassungsgebenden Mehrheit. Unabhängige Experten und die Opposition im Exil werfen der russischen Wahlleitung allerdings vor, die Ergebnisse zu fälschen. Kreml-Gegner sprechen von einer Farce und einer Scheinwahl. Morgen Vormittag will die Wahlleitung das vorläufige Ergebnis bekannt geben. Geheime Technik des hochmodernen US-Tarnkappenjets F-35 ist einem Medienbericht zufolge womöglich China in die Hände gefallen. Die Plattform Politico berichtet, dass eine Ladung mit Teilen des Flugzeuges, darunter die Cockpithaube mit der Tarnkappentechnologie, auf dem Weg von Australien in die USA nach Hongkong umgeleitet worden ist und seither als vermisst gilt. Teresa Kulovic berichtet.
4: Der F-35 gilt als der modernste Kampfjet der Welt mit Funktionen wie Tarnkappen, Technologie, um unter fremden Radar schwer erkennbar zu sein. Und auch Infrarotkameras, die die Außenumgebung im 360-Grad-Blick für den Piloten filmen und ihm direkt an den Helm übertragen. Teile dieser US-Rüstungstechnik könnten nun in den Händen Chinas sein, wie die Plattform Politico berichtet. Demnach sei etwa eine Cockpithaube mit der Tarnkappentechnologie auf dem Weg von Australien in die USA über Hongkong umgeleitet worden. Seitdem fehlt von den Teilen jede Spur. Eine Untersuchung im US-Kongress soll den Fall nun prüfen, denn es ist nicht das erste Mal, dass Wartungsteile auf dem Weg in die USA verschwinden. Zwischen 2018 und 2023 sind etwa 1 Million Ersatzteile verschwunden, wie der US-Rechnungshof in einem Bericht festhält.
1: Das waren die Nachrichten mit Andreas Lechner. Das Wetter.
5: Durch die Nacht geht es mit einigen Wolken und etwas Regen. Am meisten regnet es die nächsten Stunden noch vor allem an der Alpen-Nordseite. Bis in der Früh sinken die Temperaturen meist auf 15 bis 9 Grad. Außerdem weht vor allem auf den Bergen und in der Osthälfte teils kräftiger Nordwestwind. Nach Sonnenaufgang klingen die meisten Schauer recht rasch ab. Dann zeigt sich verbreitet zumindest zeitweise die Sonne. Mehr Sonnenschein gibt es im teils föhnigen Süden. Hier gehen sich bis zu 24 Grad aus. Meist liegen die Höchstwerte aber zwischen 13 und 20 Grad. So viel zum Wetter von Georg Brack.
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1: Am Mikrofon Sebastian Rosenauer. Es ist 1 Uhr. Ums Geld geht's bald wieder bei der jährlichen Herbstlohnrunde. Die heurigen Kollektivverhandlungen finden aber ohne die Metaller statt. Die haben sich schon im Vorjahr auf einen zweijährigen Abschluss geeinigt. Alle Augen sind daher auf den Handel gerichtet. Katja Winkler berichtet.
2: Den Auftakt in der Herbstlohnrunde macht am 19. Oktober der IT-Sektor. 3 Tage später folgt der Handel als größte Branche. Auch heuer sind Kompromisse gefragt, denn die Teuerung ist hoch und die Wachstumsaussichten sind niedrig, sagt WIFO-Ökonom Benjamin Bitschi.
3: Das ist natürlich für Haushalte und Personen eine belastende Situation, wenn die Preise schon wieder steigen. Aber es ist eben auch so, dass auch die Unternehmen vor diesen Herausforderungen stehen.
2: Die Metaller verhandeln heuer nicht. Sie haben sich im Vorjahr auf einen 2-Jahresabschluss geeinigt, der am Donnerstag noch einmal erklärt und besiegelt wird. Mit 1,9% liegt der Abschluss unter der Teuerungsrate. Für die Gewerkschaft sei das schmerzhaft, es sei aber gelungen,
3: eine Trendwende einzuleiten, dass in der Industrie wieder langsam Beschäftigung aufgebaut wird, nachdem in den letzten 3 Jahren deutlich Beschäftigung abgebaut wurde.
2: So Wirtschaftsforscher Bitschi.
1: Wegen der Dürre fällt die Herbsternte österreichweit noch schlechter aus als erwartet. Beim Mais dürften bis zu 50% der Ernte wegfallen. Bei Zuckerrüben und Kartoffeln könnten es bis zu 70% werden, so die Landwirtschaftskammer. In Israel wurde ein wegen Totschlags verurteilter Ex-Soldat begnadigt. Der Mann hatte 2016 einen bereits überwältigten palästinensischen Attentäter getötet. Der Fall ist in Israel kontrovers diskutiert worden, berichtet David Kriegleder.
4: Der frühere Soldat Elor Azaria hatte vor 10 Jahren einen am Boden liegenden, verletzten palästinensischen Attentäter mit einem Kopfschuss getötet und dafür eine 9-monatige Haftstrafe verbüßt. Jetzt hat ihn Israels Präsident Yitzhak Herzog begnadigt und damit seine Tat vorzeitig aus dem Strafregister gelöscht. Der Mann habe bereits viele Jahre mit den Konsequenzen der Tat leben müssen, begründete Herzog den Schritt. Laut Medienberichten stellte sich die Armeeführung jedoch gegen die Begnadigung, da der Ex-Soldat bis heute keine Reue gezeigt habe.
1: Nach längerer Pause hat der deutsche Rapper Haftbefehl in Frankfurt sein Comeback gegeben. Im Oktober soll es auch Konzerte in Düsseldorf und Berlin geben. Der 40-Jährige hatte zuletzt mit Drogenproblemen zu kämpfen und hat das auch öffentlich gemacht. Und jetzt zu Georg Brack.
5: Eine schwache Kaltfront liegt derzeit quer über Österreich. Die bringt teils kräftigen Nordwestwind, spürbar kühlere Luft und auch in den nächsten Stunden noch etwas Regen. Und zwar vor allem so vom Raum Kufstein bis nach Niederösterreich und ins Nordburgenland. Der Regen wird heute am Vormittag bald weniger. Auch in den anfangs trüben Regionen machen die Wolken im Tagesverlauf zeitweise der Sonne Platz. Die höchsten Temperaturen liegen heute meist zwischen 13 und 20 Grad. Bis zu 24 Grad gibt's nur mehr im Süden. Hier von Osttirol bis ins Südburgenland überwiegt insgesamt auch der Sonnenschein.
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1: Am Mikrofon Sebastian Rosenauer. Es ist 2 Uhr. Jetzt ist es offiziell, die CDU scheitert in Mecklenburg-Vorpommern an der 5%-Hürde, zum ersten Mal überhaupt bei einer Landtagswahl. Stärkste Kraft wird die AfD, dicht gefolgt von der SPD. Und auch die Landtagswahl in Berlin endet in einer Niederlage für die CDU von Kanzler Friedrich Merz. Aus Berlin Andreas Pfeiffer.
2: Auch diese Landtagswahlen folgen einem ganz neuen deutschen Trend. Die Ränder werden gestärkt, die Parteien der Mitte geschwächt. Und so erweist sich in Mecklenburg-Vorpommern die AfD als Siegerpartei. In Berlin hingegen gewinnen haushoch die Linken. Beide Wahlsieger brauchen aber die Mitteparteien, um auch regieren zu können. Die AfD wird aber nach wie vor keinen Partner finden, während die linke Spitzenkandidatin Elif Ehralp hoffen darf, mit einem rot-rot-grünen Bündnis zur regierenden Bürgermeisterin Berlins zu werden. Die CDU erleidet bei beiden Wahlen schwere Niederlagen. Das beutelt auch den ohnehin geschwächten Kanzler. Doch Friedrich Merz hat Minuten nach Bekanntgabe der Ergebnisse sofort klargestellt, dass er an seinen Reformen festhält und auch seinen Sessel im Kanzleramt nicht räumen will.
1: Eine Halogenlampe hat in Imst in Tirol eine Scheune in Vollbrand gesetzt. Die Scheune, viele Geräte und einige Fahrzeuge sind komplett zerstört worden. Die hohe Hitze des eingeschalteten Halogenstrahlers an der Außenwand dürfte die Holzfassade in Brand gesetzt haben. Die iranische Wirtschaft ist seit Kriegsbeginn um mehr als 10% eingebrochen. Das teilt das iranische Statistikamt mit. Grund sind die weggefallenen Ölexporte aufgrund der US-